Und durch diese Nacht gehen wir zusammen mit den Stones und Painted Black und mit Janet Jackson und Whoops Now. Das hilft definitiv beim Wachbleiben. Um kurz nach zwei am Samstag, heute ist der 3. Oktober.

0: Fading to Black. Das ist die ARD-Hitnacht hier mit uns und da sammeln wir ja heute Nacht Ihre Autonamen, denn es ist Gib deinem Auto einen Namentag. Danke auch, dass Sie uns auf unseren AB quatschen sozusagen und uns erzählen, wie Ihre Autos heißen.
1: Hallo Imme, danke für die schöne Sendung, Lutz aus Dresden hier. Und wenn schon, dann vergesst mir den berühmtesten George aller Zeiten nicht. Ich sage nur, go Trabi, go. Eine schöne Sendung noch.
0: Ja Lutz, also das können wir erfüllen, denn ich habe auch Post von Jean-Patrick bekommen oder Jean-Patrick und der schreibt, ich hatte mal zwei Autos, die waren jeweils 30 Jahre alt. Der rote hieß Uschi, der Vorgänger hat den Namen verteilt und ja, Jean-Patrick hat es einfach übernommen, weil er Uschi den Namen irgendwie cool fand und den zweiten habe ich Schorsch getauft, weil er genau die gleiche Farbe hatte wie der Trabi aus Go Trabi Go 1 und 2. Vielen Dank übrigens für das tolle Nachtprogramm, schreibt er und sendet Grüße aus der Nachtschicht in Osterode am Harz. Da sagen wir erstmal vielen, vielen Dank und auch an ja, unseren kleinen Zusammenschnitt hier mit lustigen Namen, mit wirklich süßen Namen auch.
2: Hallo, Navi hier. Also mein Auto ist jetzt 20 Jahre alt und der heißt seit dem ersten Tag Mary Poppins, weil ich den Film immer so schön finde, das wirklich wirklich schön finde.
3: Ja moin, hier ist der Tim von der Insel Föhr. Ich bin hier gerade am Taxifahren und ich nenne ihn immer liebevoll den Passerati, weil er so viel Dampf hat. Schönen Abend noch und tschüss.
4: Ja, hallo, ich rufe an wegen Gib dein Auto einen Namentag. Also ich habe mein Auto auf den Namen Herbert getauft, weil er ist für mich wie so ein alter Mann, senil, nicht mehr richtig zuverlässig, macht gern Probleme, das passt.
0: Ei, ich sehe ganz viele Herberts in der gesamten Republik jetzt gerade völlig entsetzt gucken. Heute ist Gib deinem Namen einen Autotag. Ein alter Mann, senil, nicht ganz zuverlässig.

Mutzke und Can't Wait Until Tonight, so halten wir sie gerne wach, auch gern mal ganz liebevoll. Und wir verraten Ihnen auch, dass Max Mutzke auch live zu erleben ist, bis zum Ende des Jahres, unter anderem in Berlin, in Erfurt, Leipzig, Karlsruhe und München und auch in Stuttgart, Hamburg, Lübeck und Hannover, am 6. Dezember sogar mit einem Weihnachtssing in Monheim am Rhein. So begleiten wir Sie auf Streife oder Rundgang beim Kochen, Backen, Puzzeln, Rätseln oder einfach nur die Nacht genießen. Genau, natürlich auch gern gut gelaunt mit Samantha Fox jetzt und I Only Wanna Be With You. Ich bin Imme Tröger. Viele Grüße aus Dresden in diese Nacht.

0: Und da ist der Blick auf die Straßen, der Verkehrsservice in der ARD-Hitnacht. Die A1 Münster Richtung Dortmund ist zwischen Kamen Zentrum und Kreuz Dortmund-Unna wegen einer Fahrbahnerneuerung bis Montag früh gesperrt. Die A36 Braunschweig Richtung Wolfenbüttel ist zwischen Kreuz Braunschweig Süd und Braunschweig Heidberg wegen einer Nachtbaustelle gesperrt. Eine Umleitung ist hier für Sie ausgeschildert. Die A40 Duisburg-Essen ist zwischen Kreuz Duisburg und Kreuz Kaiserberg wegen Bauarbeiten in beiden Richtungen bis Montag gesperrt. Die A42 Emscher Schnellweg Kamp-Lindfurt-Dortmund ist zwischen Herne-Krange und Herne-Baukau in beiden Richtungen bis Dienstag früh gesperrt. Hier wird an Hochspannungsleitungen gearbeitet. Die A59 Köln Richtung Düsseldorf ist zwischen Monheim und Dreieck Düsseldorf-Süd wegen Bauarbeiten gesperrt. Die A61 Mönchengladbach Richtung Venlo ist zwischen Kaldenkirchen und Grenzwald wegen Bauarbeiten bis Montag früh gesperrt. Die A81 Stuttgart-Heilbronn, der Engelberg-Tunnel, ist wegen Wartungsarbeiten bis Sonntag jeweils zwischen 20 Uhr und 10 Uhr in der Früh in beiden Richtungen gesperrt. Und die A661 Bad Homburg-Egelsbach ist zwischen Frankfurt-Friedberger Landstraße und Frankfurt am Main-Ost in beiden Richtungen aktuell gesperrt. Das waren die Verkehrsmeldungen. Wir wünschen Ihnen eine gute Fahrt.
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More Than a Woman, die Bee Gees hier in der ARD-Hitnacht mit Imme Tröger heute und auch mit ihrer lieben Post, zum Beispiel von Sonja. Die schreibt: Hallo aus Brandenburg, ich verstehe die Frage mit dem Namen für die Autos nicht. Natürlich haben die alle einen Namen, sie haben ja schließlich auch eine Seele. Sie sind ein Zuhause auf vier Rädern und bringen einen sicher und geschützt von A nach B, schleppen einem die Einkäufe und Koffer, zeigen einem die Welt. Mein Auto heißt Luke und ich spreche auch mit ihm ständig. Und ab und an, da bekommt er sogar ein Küsschen auf sein Logo. So erst letzte Woche, als er von einer Reparatur zurückkam. Es gab aber auch schon einen Anton, schreibt sie, und einen Louis. Und mein erstes Auto ist bis heute bei mir PT. Ja, liebe Grüße und eine ruhige Nacht an alle Hörer und alle im Sender von Sonja. Da sagen wir natürlich Danke, geben die Grüße sehr, sehr gern zurück. Auch an Thomas, der schreibt: Hallo, zum Tag der Autonamen kann ich mitteilen. Als meine Kinder klein waren, hatten wir einen grauen Van, den haben wir Elmer getauft, nach dem Buch mit dem bunt karierten Elefanten, der in einer Geschichte aussehen wollte, so grau wie seine Gefährten und sich in passenden Beeren dann gewälzt hat. Gleichzeitig hatten wir ein grünes Auto namens Flip, wie der Grashüpferfreund von Biene Maya. Thomas, auch Ihnen vielen, vielen Dank. Und Gerhard, der hatte mal einen Schrotti, so getauft, nachdem er ihn aufs Dach gelegt hat, hat er geschrieben. Es war eigentlich das Auto meiner Freundin, dann war es meins. In großen Buchstaben Schrotti auf der Motorhaube war ich in der ganzen Rhön bekannt. Zig Aufkleber vom FC Bayern und lustigen Sprüchen zierten meinen Schrotti. Och, Gerhard, das ist ja richtig Herz

Anrührend. Vielen lieben Dank, dass Sie an uns denken heute Nacht und willkommen an Bord der ARD Hitnacht. Eine angenehme Zeit mit uns, gern auch mit Ihren Autonamen an ard-hitnacht@mdr.de oder über unseren AW 0800 80 80 110.

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1: Um 3 Uhr mit Gabriela Kühne. Heute ist der Tag der Deutschen Einheit und die offiziellen Feiern dazu beginnen am Vormittag in Bremen. Etwa 900 geladene Gäste werden erwartet, unter anderem Bundespräsident Steinmeier und Kanzler Merz. Aus der NDR-Nachrichtenredaktion Karin Busche.
2: Die zentralen Feierlichkeiten beginnen um 10 Uhr mit einem Gottesdienst im Bremer St. Petridom. Danach versammeln sich die geladenen Gäste im Konzerthaus Glocke zum offiziellen Festakt. Dort werden Bundespräsident Steinmeier und Bremens Regierungschef Bovenschulte Reden halten. In der Innenstadt und entlang der Weser findet seit gestern ein Bürgerfest statt zum Tag der Deutschen Einheit. Das geht noch bis morgen. Viele Stände und Bühnen sind aufgebaut. So treten heute Abend unter anderem die Fantastischen Vier auf. Neben kostenlosen Konzerten finden zum Beispiel auch Theateraufführungen und Diskussionsrunden statt.
1: Die G7-Staaten haben beschlossen, ab sofort Teile ihrer Rohölreserven freizugeben, um die weltweiten Märkte zu beruhigen. Zuvor hatte US-Präsident Trump auf diesen Schritt gedrängt und gleichzeitig mit einem Stopp der amerikanischen Dieselexporte gedroht. Welche Folgen die Freigabe der Ölreserven haben könnte, erklärt ARD-Börsenexperte Markus Gürne.
3: Zunächst, und das ist eigentlich die gute Nachricht für Verbraucher, fallen die Preise. Denn das Angebot steigt durch die Freigabe der Reserven. Die Preise für Öl fielen auch zunächst. Experten rechnen damit, dass sich dieser Effekt dann in den kommenden Tagen auch an der Tankstelle bemerkbar machen sollte und damit die Haushalte über den Tankrabatt hinaus entlasten wird. In beiden Fällen, Tankrabatt und Freigabe der Reserven, sind Probleme allerdings aber eben nicht gelöst, sondern nur für eine eher kurze Zeit gelindert.
1: Nach der Gewalttat im Cockpit eines Fly-Dubai-Flugzeugs auf dem Weg nach Israel kommen weitere Details ans Licht. Offenbar war der Co-Pilot, der auf den Piloten losgegangen sein soll, bei seinem früheren Arbeitsverhältnis bei einer Airline im Oman als Sicherheitsrisiko eingestuft worden. US-Medien berichten mit Verweis auf Geheimdienstquellen, bei dem Mann sei damals extremistisches Material entdeckt worden. Der Co-Pilot wurde nach dem Vorfall am Mittwoch festgenommen und in die Vereinigten Arabischen Emirate gebracht. Lettland wählt heute ein neues Parlament. Gut 1,5 Millionen Menschen sind aufgerufen, ihre Stimme abzugeben. Neben hohen Lebenshaltungskosten spielen auch die Sicherheitslage und das Verhältnis zum Nachbarland Russland eine Rolle. Es wird erwartet, dass der pro-europäische und pro-ukrainische Kurs des baltischen Staates bestätigt wird. In Umfragen führt die Mitte-Rechtspartei Vereinte Liste von Ministerpräsident Kuhlbergs. Mit vorläufigen Ergebnissen wird in der Nacht zum Sonntag gerechnet. Das waren die Nachrichten. Das Wetter in Deutschland. Tagsüber nach teils zähem Nebel mal sonnig, mal wolkig, höchstens 18 bis 25 Grad. Die Zeit, es ist 3.03 Uhr.
4: Und da ist der Verkehrsservice in der ARD-Hitnacht. Die A1 Münster Richtung Dortmund ist zwischen Kamenzentrum und Kreuz Dortmund-Unna wegen einer Fahrbahnerneuerung noch bis Montag früh gesperrt. Die A36 Braunschweig Richtung Wolfenbüttel ist zwischen Kreuz Braunschweig Süd und Braunschweig Heidberg wegen einer Nachtbaustelle gesperrt. Bitte folgen Sie den Umleitungsschildern. Die A40 Duisburg-Essen ist zwischen Kreuz Duisburg und Kreuz Kaiserberg wegen Bauarbeiten in beiden Richtungen bis Montag gesperrt. Die A42 Schnellweg Kamp-Lindfurt-Dortmund ist zwischen Herne-Krange und Herne-Baukau in beiden Richtungen bis Dienstag gesperrt. Die A59 Köln Richtung Düsseldorf ist zwischen Monheim und Dreieck Düsseldorf-Süd wegen Bauarbeiten gesperrt. Die A61 Mönchengladbach Richtung Venlo ist zwischen Kaldenkirchen und Grenzwald wegen Bauarbeiten bis Montag früh gesperrt. Die A81 Stuttgart-Heilbronn, der Engelberg-Tunnel, ist wegen Wartungsarbeiten gesperrt und zwar bis Sonntag jeweils zwischen 20 Uhr und 10 Uhr in der Früh und das in beiden Richtungen. Und die A661 Bad Homburg-Egelsbach zwischen Frankfurt-Friedberger Landstraße und Frankfurt am Main Ost in beiden Richtungen Vollsperrung der Autobahn. Das waren die Verkehrsmeldungen. Wir wünschen Ihnen eine gute Fahrt.
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4: Ja, ich freue mich, dass Sie wieder bei uns sind. Ich bin Imme Tröger. Wir gehen heute aus Dresden mit Ihnen durch die Nacht. Gleich der Start in die neue Stunde mit Bill Withers und Ain't No Sunshine. Und David Bowie hält sie wach. Let's Dance. Kurz nach 3 haben wir es auf dem Weg in den Samstagmorgen.

und Ain't No Sunshine. Und er hat mal zur Entstehung dieses Liedes gesagt, ich sah mir den Film Die Tage des Weines und der Rosen mit Lee Remick und Jack Lemmon an. Beide spielten Alkoholiker, die abwechselnd schwach und stark waren. Es ist, als würde man sich eine zweite Portion Rattengift holen. Manchmal vermisst man Dinge, die einem nicht besonders gut getan haben. Das kam mir einfach beim Ansehen des Films in den Sinn und wahrscheinlich auch noch etwas anderes, das in meinem Leben passiert ist, dessen ich mir allerdings unbewusst bin. Ain't No Sunshine gehört gerade hier in der ARD-Hitnacht um 3.11 Uhr am 3. Oktober. Das Wochenende zum Greifen nahe, jetzt auch mit Hole & Oates und Maneater. Ich bin immer Tröger. Morgen!

Annie Lennox, Walking on Broken Glass. So klingt die ARD-Hit-Nacht. Einen schönen guten Morgen wünschen wir damit und begleiten Sie auch gleich mit den Beach Boys. Jedoch nicht ohne zuvor noch einmal in das aktuelle Album von Nino De Angelo reinzuhören. Haben wir gestern auch schon gemacht und vielleicht ist das auch das letzte Album. Denn Nino De Angelo hat geäußert, dass er bald in den Ruhestand treten will. Vielleicht genießt er dann die arbeitsfreie Zeit in Italien, denn er zeigt sich sehr verbunden mit dem Land, wo auch seine Familie immer noch lebt und dem er auf dem aktuellen Album Vivi la Vita schon eine kleine Liebeserklärung macht. Gesungen ebenfalls auf Italienisch. Du, wir entdecken einfach jetzt das Album hier in der ARD-Hitnacht. Heute mit dem Song Solo Noi. Hier ist Nino De Angelo. 3:24 Uhr ist es damit. Willkommen in der ARD-Hitnacht.

Und da ist der Verkehrsservice: Vorsicht, Falschfahrer auf der A70 Schweinfurt-Werneck, Bayreuth zwischen Eltmann und Scheßlitz. Hier kommt Ihnen ein Falschfahrer entgegen. Bitte fahren Sie äußerst vorsichtig und überholen Sie nicht. Auf der A70 Schweinfurt-Werneck, Bayreuth zwischen Eltmann und Scheßlitz. Hier ist ein Falschfahrer unterwegs in beiden Richtungen. Bitte Vorsicht.

0: Winter ist der Blick auf die Straßen. Der Verkehrsservice in der ARD-Hitnacht. Immer noch Vorsicht, Falschfahrer heißt es da. Auf der A70 Schweinfurt-Werneck-Bayreuth zwischen Eltmann und Cheslitz. Hier kommt Ihnen ein Falschfahrer entgegen. Bitte fahren Sie äußerst rechts und überholen Sie nicht. Auf der A70 Schweinfurt-Werneck-Bayreuth zwischen Eltmann und Cheslitz. Hier ist ein Falschfahrer unterwegs. Bitte fahren Sie vorsichtig. Aktuell kommen Meldungen von der A1 Münster Richtung Dortmund. Hier Vollsperrung zwischen Carmen-Zentrum und Kreuz Dortmund-Unna wegen einer Fahrbahnerneuerung, das Ganze noch bis Montag früh. A36 Braunschweig Richtung Wolfenbüttel zwischen Kreuz Braunschweig Süd und Braunschweig Heidberg ebenfalls Vollsperrung an einer Nachtbaustelle. Bitte folgen Sie der Umleitungsbeschilderung. Die A40 Duisburg-Essen ist gesperrt zwischen Kreuz Duisburg und Kreuz Kaiserberg wegen Bauarbeiten in beiden Richtungen noch bis Montag. A42 Emscher Schnellweg Kamp-Lindfurt-Dortmund zwischen Herne-Krange und Herne-Baukau in beiden Richtungen Vollsperrung bis Dienstag. Hier wird an Hochspannungsleitungen gearbeitet. A59 Köln Richtung Düsseldorf zwischen Monheim und Dreieck Düsseldorf Süd Vollsperrung wegen Bauarbeiten. A61 Mönchengladbach Richtung Venlo zwischen Kaltenkirchen und Grenzwald Vollsperrung wegen Bauarbeiten bis Montag früh. Die A81 Stuttgart-Heilbronn, das betrifft den Engelberg-Tunnel, der ist wegen Wartungsarbeiten bis Sonntag noch jeweils zwischen 20 Uhr und 10 Uhr am Morgen in beiden Richtungen gesperrt. Und A661 Bad Homburg-Egelsbach zwischen Frankfurt-Friedberger Landstraße und Frankfurt am Main ebenfalls in beiden Richtungen gesperrt, die Autobahn. Das waren die Verkehrsmeldungen. Wir wünschen Ihnen eine gute Fahrt.
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mit Alpha Will durch die ARD-Hitnacht. Nach wie vor mit einer Warnung vor einem Falschfahrer auf der A70 Schweinfurt-Wenneck-Bayreuth. Zwischen Eltmann und Scheßlitz kommt Ihnen immer noch ein Falschfahrer entgegen. Bitte fahren Sie äußerst rechts und überholen Sie nicht. Auf der A70 Schweinfurt-Wenneck-Bayreuth zwischen Eltmann und Scheßlitz. Hier ist ein Falschfahrer unterwegs in beiden Richtungen. Bitte Vorsicht!

0: Die Lighthouse Family mit Free und mit der Entwarnung von der A70 Schweinfurt-Werneck-Bayreuth. Die Meldung über den Falschfahrer zwischen Eltmann und Scheßlitz wurde aufgehoben. Entwarnung von der A70 Schweinfurt-Werneck-Bayreuth. Hier wurde die Falschfahrermeldung zwischen Eltmann und Scheßlitz aufgehoben. Ihnen gute und sichere Fahrt. Gleich auch mit Musik von, muss ich gleich mal gucken, von Aha. Genau, vorher allerdings sind ja wieder so viele Mails eingetrudelt. Zum Beispiel, eine Nachricht von Regine.
1: Guten Morgen, hier ist der Ajo. Oh, nee. Ich bin unterwegs mit meinem Abschlepper Hilde und die ist zuverlässig und hat mich schon 500.000 Kilometer durch die Lande getragen. Ist wunderschön und wenn ich sie ganz so lieb habe, sage ich Hildchen zu ihr. Ich wünsche euch eine gute Nacht, dein schönes Wochenende und deinen schönen Feiertag. Tschüss.
0: Ja, das war der Hajo und sein Hildchen, also zuckersüß. Vielen Dank für die Meldung. Und Regine hat uns nämlich geschrieben, und zwar, ich höre eure Sendung sehr, sehr gerne, entweder wenn ich im Auto unterwegs bin oder seit einiger Zeit auch wieder häufiger zu Hause. Euer Musikmix ist gelungen. Danke dafür. Freut uns. Und Regine hatte schon mal einen Mr. Blue als Auto, ein blaues Auto. Und sein Nachfolger heißt White Eagle, schreibt sie. Regine, das ist ein sehr schöner Name. Liebe Grüße nach Strehla. Wir sammeln heute ihre Autonamen, denn es ist Tag, also gib deinem Auto einen Namentag. Hajo haben wir schon gehört. Er ist mit Hilde unterwegs und Grüße gehen auch an Ingo an dieser Stelle, denn er hatte ein Auto namens Mufti, weil er immer eine blaue Wolke aus dem Auspuff hinter sich herzog, hat er geschrieben. Und Ralf hat mir geschrieben, er sucht noch einen Namen für sein Auto, also wer Ideen hat, Ralf ist offen. Heute gib deinem Auto einen Namentag. Wir entdecken ihren heute gemeinsam mit ihrer Post oder auch mit ihren Anrufen. Und musikalisch begleiten wir sie in den Samstagmorgen mit Aha und Crying in the Rain.

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1: Um 4 Uhr mit Gabriela Kühne. Heute ist der Tag der Deutschen Einheit und die offiziellen Feiern dazu beginnen am Vormittag in Bremen. Etwa 900 geladene Gäste werden erwartet, unter anderem Bundespräsident Steinmeier und Kanzler Merz. Aus der Nachrichtenredaktion Karen Busche.
2: Die zentralen Feierlichkeiten beginnen um 10 Uhr mit einem Gottesdienst im Bremer St. Petridom. Danach versammeln sich die geladenen Gäste im Konzerthaus Glocke zum offiziellen Festakt. Dort werden Bundespräsident Steinmeier und Bremens Regierungschef Bovenschulte Reden halten. In der Innenstadt und entlang der Weser findet seit gestern ein Bürgerfest statt zum Tag der Deutschen Einheit. Das geht noch bis morgen. Viele Stände und Bühnen sind aufgebaut. So treten heute Abend unter anderem die Fantastischen Vier auf. Neben kostenlosen Konzerten finden zum Beispiel auch Theateraufführungen und Diskussionsrunden statt.
1: Nach seinen Drohungen mit einem Exportverbot für Diesel hat US-Präsident Trump jetzt erklärt, er habe das nicht ernst gemeint. Ein solches Verbot habe niemals wirklich zur Debatte gestanden und er werde ein solches auch nicht verhängen, so Trump. Aus der Nachrichtenredaktion Ulrike Ufer.
3: Der Präsident sagte zudem, die USA hätten sehr gute Beziehungen zu Europa. Die G7-Staaten hatten sich zuvor auf die Freigabe von 100 Millionen Barrel Rohöl und Diesel aus ihren strategischen Reserven geeinigt. Damit reagierte das Bündnis auf Trumps bisherigen Druck, das Angebot zu erhöhen. Die gestiegenen Dieselpreise sind für Trump vor den wichtigen Zwischenwahlen im November zu einem politischen Problem geworden. Das gilt vor allem für die US-Agrarstaaten, in denen der Kraftstoff, etwa für die Landwirtschaft, extrem wichtig ist.
1: Nach der Gewalttat im Cockpit eines Fly-Dubai-Flugzeugs auf dem Weg nach Israel kommen weitere Details ans Licht. Offenbar war der Co-Pilot, der auf den Piloten losgegangen sein soll, bei seinem früheren Arbeitsverhältnis bei einer Airline im Oman als Sicherheitsrisiko eingestuft worden. US-Medien berichten mit Verweis auf Geheimdienstquellen, bei dem Mann sei damals extremistisches Material entdeckt worden. Der Co-Pilot wurde nach dem Vorfall am Mittwoch festgenommen und in die Vereinigten Arabischen Emirate gebracht. Lettland wählt heute ein neues Parlament. Gut 1,5 Millionen Menschen sind aufgerufen, ihre Stimme abzugeben. Neben hohen Lebenshaltungskosten spielen auch die Sicherheitslage und das Verhältnis zum Nachbarland Russland eine Rolle. Es wird erwartet, dass der pro-europäische und pro-ukrainische Kurs des baltischen Staates bestätigt wird. In Umfragen führt die Mitte-Rechtspartei Vereinte Liste von Ministerpräsident Kuhlbergs. Das waren die Nachrichten. Das Wetter in Deutschland. Tagsüber nach teils zähem Nebel, oft trockener Wechsel von Sonne und Wolken, höchstens 18 bis 25 Grad. Am Sonntag neben Wolken auch Sonne bei 17 bis 23 Grad. Es ist 4.03 Uhr.
4: Und da ist der Verkehrsservice in der ARD-Hitnacht mit der Entwarnung gern noch einmal von der A70 Schweinfurt-Wennecke-Bayreuth. Hier ist die Falschfahrermeldung zwischen Eltmann und Schäßlitz wieder aufgehoben. Aktuell heißt es noch A1 Münster Richtung Dortmund, Vollsperrung zwischen Kamen Zentrum und Kreuz Dortmund-Unna wegen Fahrbahnerneuerungen. Das Ganze bis Montag früh. A36 Braunschweig Richtung Wolfenbüttel, hier zwischen Kreuz Braunschweig Süd und Braunschweig Braunschweig-Heidberg ebenfalls Vollsperrung wegen einer Nachtbaustelle. Bitte folgen Sie den Umleitungsbeschilderungen. Die A40 Duisburg-Essen ist gesperrt zwischen Kreuz Duisburg und Kreuz Kaiserberg wegen Bauarbeiten in beiden Richtungen bis Montag. Die A40 Ruhrschnellweg Essen Richtung Dortmund ist zwischen Bochum-Hamme und Bochum-Zentrum wegen Reinigungsarbeiten derzeit gesperrt. A42 Emscher Schnellweg Kamp-Lindfurt-Dortmund, die ist gesperrt zwischen Herne-Krange und Herne-Baukau in beiden Richtungen, das Ganze bis Dienstag früh. Hier wird an Hochspannungsleitungen gearbeitet. A59 Köln Richtung Düsseldorf, zwischen Monheim und Dreieck Düsseldorf Süd, Vollsperrung wegen Bauarbeiten. Die A61 Mönchengladbach Richtung Venlo ist gesperrt zwischen Kaldenkirchen und Grenzwald wegen Bauarbeiten bis Montag früh. Die A81 Stuttgart-Heilbronn, der Engelberg-Tunnel, ist wegen Wartungsarbeiten gesperrt. Bis Sonntag jeweils von 20 Uhr bis 10 Uhr in beiden Richtungen. Und A661 Bad Homburg-Egelsbach zwischen Frankfurt-Friedberger Landstraße und Frankfurt am Main-Ost. Auch hier Vollsperrung in beiden Richtungen. Das waren die Verkehrsmeldungen. Wir wünschen Ihnen eine gute Fahrt.
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4: Und da wünschen wir einen schönen guten Morgen heute aus Dresden. Die einen haben ja vielleicht gerade so ein Auge auf und die anderen hoffen, dass sie gleich ein Auge wieder zumachen können, weil Feierabend angesagt ist. Für jeden ist was dabei in der ARD-Hitnacht. Ich bin Imme Tröger und wir begrüßen den neuen Tag gleich mit den Atomic Kitten, If You Come To Me, und Ryan Paris ist dabei mit Dolce Vita.

Die Atomic Kitten und If You Come To Me, 4.12 Uhr ist es damit in der ARD-Hitnacht. Und da wird es höchste Zeit, dass wir mal gucken, wer heute so Geburtstag hat. Denn nicht nur Sie haben heute Ihren Ehrentag, wenn Sie den Geburtstag feiern, sondern auch Promis haben Geburtstag und mit Ihnen zusammen tun das heute auch Backstreet Boy Kevin Richardson, Sängerin Gwen Stefani, Rocker Tommy Lee, Sänger Max Giesinger, Moderator Ralf Morgenstern und Kunsthändler und Bares für Rares Auskenner Fabian Kahl und auch Chubby Checker und Eddie Cochran hatten einst am 3. Oktober Geburtstag. Da schicken wir an dieser Stelle ganz liebe Grüße in die Welt und ein Ständchen gibt es natürlich auch. Kommt von London Beat, I've Been Thinking About You. Ich bin Imme Tröger, wünsche einen schönen guten Morgen.

0: Wham mit Wake Me Up Before You Go Go. So klingt's, wenn Sie mit der AD-Hitnacht wach werden um 4.22 Uhr. Da habe ich Post bekommen von Jürgen, denn wir suchen ja Ihre Autonamen heute Nacht. Am gibt deinem Auto einen Namentag. Und Jürgen hat mir geschrieben, er hatte mal ein Auto namens Mäxchen. Dann hat mir Eckart von der Mosel ein Bild geschickt von Hummel mit folgendem Text. Das ist die Hummel, nicht nur weil eine gewisse Ähnlichkeit besteht, sondern weil sie entgegen aller physikalischen Gesetze auch fliegen kann. Mhm. Und auch Anton hatte mal eine Hummel, jedenfalls hieß das Auto so. Und jetzt heißt sein Auto nur noch Autchen. Außerdem haben sie uns fleißig auch auf den Beantworter gesprochen.
1: Hallöchen, guten Morgen, hier ist Antje aus dem schönen Sachsen. Ich höre euch fast jede Nacht, hab top Musik. Und zum Thema Autonamen, alle beiden Vorhalten hießen Schosch. Und mein dritter jetzt auch, und er ist rot. Und ich rede auch mit ihm und ich bin sehr zufrieden mit dem Auto. Ich wünsche euch allen alles Gute, viel Glück und danke, dass ihr immer so schöne Musik macht, wie Antje.
2: Guten Morgen, hier ist der Karl-Heinz aus Köln. Meine Autos heißen Muckelchen und mittlerweile bin ich bei Muckelchen Nummer 7. Ich wünsche euch noch ein wunderschönes Wochenende mit einem guten Feiertag und lasst es euch gut gehen. Ihr macht super Musik. Bis dann, alles Gute, tschö.
0: Das war jetzt wirklich der Bringer. Muckelchen, das finde ich total süß. Allerdings auch Cora hat geschrieben, und das finde ich auch süß, das Auto meiner Mutter heißt Josefle. Es wurde nach dem Namen des Opas getauft. Das finde ich auch toll. Wir grüßen alle zurück, sagen Dankeschön für all die tollen Autonamen heute Nacht und wünschen einen guten Start in den Samstag zusammen mit Peter Schilling. Und Terra Titanic. Ich bin Imme Tröger und Sie hören die AD-Hitnacht.

0: Und da wird es Zeit für den Blick auf die Straßen. Der Verkehrsservice in der ARD-Hitnacht. A1 Münster Richtung Dortmund zwischen Carmen Zentrum und Kreuz Dortmund-Unna. Vollsperrung wegen einer Fahrbahnerneuerung noch bis Montag früh. Die A36 Braunschweig Richtung Wolfenbüttel ist zwischen Kreuz Braunschweig Süd und Braunschweig Heidberg wegen einer Nachtbaustelle gesperrt. Hier gibt es eine Umleitung für Sie. A40 Duisburg-Essen zwischen Kreuz Duisburg und Kreuz Kaiserberg. Vollsperrung wegen Bauarbeiten in beiden Richtungen noch bis Montag. A42 Emscher Schnellweg Kamp-Lintfurt-Dortmund zwischen Herne-Krange und Herne-Baukau. Vollsperrung in beiden Richtungen bis Dienstag früh. Hier wird an Hochspannungsleitungen gearbeitet. Die A59 Köln Richtung Düsseldorf ist zwischen Monheim und Dreieck Düsseldorf-Süd wegen Bauarbeiten gesperrt. Die A61 Mönchengladbach Richtung Venlo ist zwischen Kaltenkirchen und Grenzwald wegen Bauarbeiten bis Montag früh gesperrt und die A81 Stuttgart-Heilbronn, der Engelberg-Tunnel ist wegen Wartungsarbeiten bis Sonntag jeweils zwischen 20 Uhr und 10 Uhr in der Früh in beiden Richtungen gesperrt. Das waren die Verkehrsmeldungen. Wir wünschen Ihnen eine gute Fahrt.
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Die Erde hält Nacht und das waren Raymond mit Through the Eyes of a Child. Damit wünschen wir einen schönen guten Morgen. 4.42 Uhr ist es da geworden. Das ist ihr Weg in den neuen Tag und den beschreiten wir gleich mit Gianna Nannini. Und die plant ein neues Vorhaben. Sie will italienische Präsidentin werden. Im Februar läuft die Amtszeit des jetzigen Präsidenten ab und im Januar wird daher wieder gewählt. Und Gianna Nannini wäre gern die erste Frau in diesem Amt. Na, ich bin mir sicher, wir werden davon hören, weil überhören geht bei ihr ja nun nicht unbedingt. Hier ist Gianna Nannini mit Bello e Impossibile hier in der ARD Hitnacht mit Imme Tröger. Wir wünschen ein wunderschönes Wochenende.

Die Cutting Crew, Died in Your Arms, 4.52 Uhr in der ARD-Hitnacht mit Imme Tröger. Und gleich schauen wir auch auf die Straßen und auf die Neuigkeiten des Tages. Und bis dahin begleiten Sie Boris Gardiner mit I Wanna Wake Up With You und T-Rex mit Get It On. Das macht munter, das hilft beim Durchhalten. Je nachdem, ob Sie gerade etwas Ruhe brauchen oder vielleicht einen Energieschub, wir bringen Sie gern in den neuen Tag.

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1: Um 5 Uhr mit Gabriela Kühne. Heute ist der Tag der Deutschen Einheit und die offiziellen Feiern dazu beginnen am Vormittag in Bremen. Etwa 900 geladene Gäste werden erwartet, unter anderem Bundespräsident Steinmeier und Kanzler Merz. Aus der NDR-Nachrichtenredaktion Karen Busche.
2: Die zentralen Feierlichkeiten beginnen um 10 Uhr mit einem Gottesdienst im Bremer St. Petridom. Danach versammeln sich die geladenen Gäste im Konzerthaus Glocke zum offiziellen Festakt. Dort werden Bundespräsident Steinmeier und Bremens Regierungschef Bovenschulte Reden halten. In der Innenstadt und entlang der Weser findet seit gestern ein Bürgerfest statt zum Tag der Deutschen Einheit. Das geht noch bis morgen. Viele Stände und Bühnen sind aufgebaut. So treten heute Abend unter anderem die Fantastischen Vier auf. Neben kostenlosen Konzerten finden zum Beispiel auch Theateraufführungen und Diskussionsrunden statt.
1: Nach seinen Drohungen mit einem Exportverbot für Diesel hat US-Präsident Trump jetzt erklärt, er habe das nicht ernst gemeint. Ein solches Verbot habe niemals wirklich zur Debatte gestanden und er werde ein solches auch nicht verhängen, so Trump. Aus der Nachrichtenredaktion Ulrike Ufer.
3: Der Präsident sagte zudem, die USA hätten sehr gute Beziehungen zu Europa. Die G7-Staaten hatten sich zuvor auf die Freigabe von 100 Millionen Barrel Rohöl und Diesel aus ihren strategischen Reserven geeinigt. Damit reagierte das Bündnis auf Trumps bisherigen Druck, das Angebot zu erhöhen. Die gestiegenen Dieselpreise sind für Trump vor den wichtigen Zwischenwahlen im November zu einem politischen Problem geworden. Das gilt vor allem für die US-Agrarstaaten, in denen der Kraftstoff etwa für die Landwirtschaft extrem wichtig ist.
1: Nach der Gewalttat im Cockpit eines Fly-Dubai-Flugzeugs auf dem Weg nach Israel kommen weitere Details ans Licht. Offenbar war der Co-Pilot, der auf den Piloten losgegangen sein soll, bei seinem früheren Arbeitsverhältnis bei einer Airline im Oman als Sicherheitsrisiko eingestuft worden. US-Medien berichten mit Verweis auf Geheimdienstquellen, bei dem Mann sei damals extremistisches Material entdeckt worden. Der Co-Pilot wurde nach dem Vorfall am Mittwoch festgenommen und in die Vereinigten Arabischen Emirate gebracht. Lettland wählt heute ein neues Parlament. Gut 1,5 Millionen Menschen sind aufgerufen, ihre Stimme abzugeben. Neben hohen Lebenshaltungskosten spielen auch die Sicherheitslage und das Verhältnis zum Nachbarland Russland eine Rolle. Es wird erwartet, dass der proeuropäische und proukrainische Kurs des baltischen Staates bestätigt wird. In Umfragen führt die Mitte-Rechtspartei Vereinte Liste von Ministerpräsident Kuhlbergs. Das waren die Nachrichten. Das Wetter in Deutschland. Tagsüber nach teils zähem Nebel, mal sonnig, mal wolkig, höchstens 18 bis 25 Grad. Am Sonntag ähnlich bei 17 bis 23 Grad und am Montag im Norden und im äußersten Süden leicht wechselhaft. Es ist 5.03 Uhr.
4: Und da ist der Verkehrsservice in der ARD-Hitnacht. Die A1 Münster Richtung Dortmund ist zwischen Carmen-Zentrum und Kreuz Dortmund-Unna wegen einer Fahrbahnerneuerung bis Montag früh gesperrt. A36 Braunschweig Richtung Wolfenbüttel, die ist zwischen Kreuz Braunschweig Süd und Braunschweig Heidberg wegen einer Nachtbaustelle gesperrt. Bitte folgen Sie hier der Umleitungsbeschilderung. A40 Duisburg Richtung Essen, beziehungsweise das betrifft beide Fahrtrichtungen, zwischen Kreuz Duisburg und Kreuz Kaiserberg, Vollsperrung wegen Bauarbeiten, das Ganze noch bis Montag. A42 Emscher Schnellweg, Kamp-Lindfurt Dortmund, zwischen Herne-Krange und Herne-Baukau in beiden Richtungen ebenfalls Vollsperrung bis Dienstag früh. Hier werden Hochspannungsleitungen bearbeitet. Die A59 Köln Richtung Düsseldorf ist zwischen Monheim und Dreieck Düsseldorf Süd wegen Bauarbeiten gesperrt. Die A61 Mönchengladbach Richtung Venlo ist zwischen Kaltenkirchen und Grenzwald wegen Bauarbeiten bis Montag früh gesperrt. Und die A81 Stuttgart Heilbronn, der Engelbergtunnel ist wegen Wartungsarbeiten bis Sonntag jeweils zwischen 20 Uhr und 10 Uhr am Morgen in beiden Richtungen gesperrt. Das waren die Verkehrsmeldungen. Wir wünschen Ihnen eine gute Fahrt.
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4: Ja, schön, dass Sie da mit uns wach werden. Ich bin Imme Tröger. Wir begrüßen Sie heute aus Dresden. Frühdienst am Wochenende. Na, da machen wir gleich für den ersten Kaffee mal. Boney M. schon startklar mit Sunny und R.E.M. sind dabei in der neuen Stunde Losing My Religion. Schönen guten Morgen.

0: sind Boney M.
1: Mit Sunny. Willkommen im Wochenende. Danke für ganz, ganz viele tolle Autonamen heute Nacht. Unsere Frage der Nacht. Elke hat zum Beispiel geschrieben, mein erstes Auto hatte den Namen Mausi und ich habe den Wagen geliebt, weil er mir die große Freiheit gab. Dann kam Post aus Costa Rica von Michaela und Hans und die haben geschrieben, unser Auto heißt Ruby, 20 Jahre alt. Ruby ist mit uns um die halbe Welt gereist. Ruby ist eine echte Zicke. Sie hat einen angeborenen Elektronikfehler und streikt immer, wenn es besonders unpassend ist. Monatelang ist schönes Wetter, Ruby läuft. Dann kommt die Regenzeit, Einkaufen angesagt, Ruby streikt. Viele Grüße an die Nachteulen in der alten Heimat, Michaela und Hans aus Costa Rica. Ja. Ihr zwei, danke. Die Heimat grüßt zurück. Heike ist in ihrer Obstkiste unterwegs, hat sie geschrieben, so der Name ihres Autos. Und wir sagen danke, danke für ganz viele wirklich witzige, liebevolle, nicht nur Namen, sondern auch Geschichten heute Nacht. Sehr, sehr schön. Die ARD-Hitnacht, jetzt auch mit Whitney Houston und One Moment in Time.

Mit dem Boss in den Samstagmorgen. Bruce Springsteen, Dancing in the Dark, 5.23 Uhr, jetzt 24 in der ARD-Hitnacht. Und da ist Namenstag heute am Samstag, den 3. Oktober. Und den begehen heute Ewald, der mit Recht und Gesetz Herrschende, seinem Namen nach jedenfalls, und Udo, der Erbe, der Reiche oder auch manchmal mit der Wolf übersetzt. Den Namensträgern heute einen schönen Namenstag. Musik gibt's von den Animals. Willkommen damit im Wochenende. Ich bin Imme Tröger. Ein schönes Wochenende und einen guten Morgen.

0: Und da schauen wir auf die Straßen. Hier ist der Verkehrsservice in der ARD-Hitnacht. Die A1 Münster Richtung Dortmund ist zwischen Carmen-Zentrum und Kreuz Dortmund-Unna wegen einer Fahrbahnerneuerung noch bis Montag früh gesperrt. Die A36 Braunschweig Richtung Wolfenbüttel ist zwischen Kreuz Braunschweig-Süd und Braunschweig-Heidberg wegen einer Nachtbaustelle ebenfalls gesperrt. Bitte folgen Sie hier der Umleitungsbeschilderung. A40 Duisburg-Essen zwischen Kreuz Duisburg und Kreuz Kaiserberg wegen Bauarbeiten in beiden Richtungen Vollsperrung bis Montag. Die A42 Emscher Schnellweg Kamp-Lintfurt-Dortmund ist zwischen Herne-Krange und Herne-Baukau in beiden Richtungen bis Dienstag früh gesperrt. Hier wird an Hochspannungsleitungen gearbeitet. Die A59 Köln Richtung Düsseldorf ist zwischen Monheim und Dreieck Düsseldorf-Süd wegen Bauarbeiten gesperrt. Die A61 Mönchengladbach Richtung Venlo ist zwischen Kaltenkirchen und Grenzwald wegen Bauarbeiten auch bis Montag früh gesperrt und die A81 Stuttgart-Heilbronn, hier der Engelberg-Tunnel, der ist wegen Wartungsarbeiten bis Sonntag jeweils zwischen 20 Uhr und 10 Uhr frühmorgens in beiden Richtungen gesperrt. Das waren die Verkehrsmeldungen. Wir wünschen Ihnen eine gute Fahrt.
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0: Mr. Robbie Williams und Angels hier für ihren Weg in den Samstagmorgen rein ins Wochenende. Geht's auch gleich mit Desireless und Voyage. Voyage vorher gab's noch eine Mail und da werden alle Zeitungszusteller gegrüßt, endlich mal ein langes Wochenende vielleicht zu haben. Und das hat uns jemand geschrieben, und zwar Christian aus der Nähe von Heidelberg. Und er freut sich einfach über die unterhaltsame Musik und über die ARD-Hitnacht. Außerdem kam Post nochmal zu einem Autonamen. Sabine hat uns geschrieben, dass sie ein Auto hatte namens Pippi Lotta. Ja, leider ist Pippi Lotta einem Unfall zum Opfer gefallen. Sabine, das tut uns sehr, sehr leid. Und wir hoffen, dass sie bald eine neue Pippi Lotta haben werden. Und es kam noch Post von ganz weit aus dem Norden.
1: Guten Morgen, hier ist der Andreas von der schönen Insel Sylt. Meine Frau und ich haben jeder ein Auto. Mein Auto heißt Fix und das Auto meiner Frau heißt Foxy. Und so wissen wir genau, ach, wollen wir heute mit Fix fahren oder wollen wir mit Foxy fahren? Insofern wünsche ich einen schönen Tag, einen schönen 3. Oktober. Alles Gute dem Team und weiterhin gute Musik. Ahoi und alles Gute, Andreas aus Wenningstedt auf der Insel Sylt.
0: Ja, das sagen wir natürlich. Vielen, vielen Dank und Grüße auch an Fix und Foxy. Das ist so mancher nach dem Nachtdienst. Ne? Desireless bei uns.

John Cicada und Just Another Day. Wir bringen Sie nach dem Nachtdienst musikalisch nach Hause oder auch gut an die Arbeit jetzt im Frühdienst am Wochenende. 5.53 Uhr, die ARD-Hitnacht. Auch am Wochenende, wenn Sie fleißig sind. Gleich auch mit Mink DeVille und Each Word's a Beat of My Heart. Und zuvor gibt's Mark Forster und Wir sind groß. Kommen Sie uns gut in den neuen Tag damit und auf Ihren Wegen auch immer sicher und gut ans Ziel. Ich bin Imme Tröger und wir freuen uns auch heute Nacht wieder auf Sie.

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1: 6 Uhr. Städte und Gemeinden fordern Konzept für ländlichen Raum. Zentrale Feier zum Tag der Deutschen Einheit beginnt. Trump zieht Drohung mit Dieselexportverbot zurück. Das Wetter anfangs teils neblig trüb, sonst oft sonnig, 18 bis 23 Grad. Mein Name ist Heiko Schneider. Guten Morgen. Ländliche Regionen müssen attraktiver werden. Das sagt der Deutsche Städte- und Gemeindebund. Er fordert mit Blick auf Wohnungsnot und steigende Mieten in Ballungsräumen ein umfassendes Gesamtkonzept. Aus der Nachrichtenredaktion Lisa Kupper.
2: Hauptgeschäftsführer Berghegger sagte dem Kölner Stadtanzeiger, Bund und Länder dürften nicht nur durch Mietpreisbremsen oder Wohnungsbauoffensiven an den Symptomen herumdoktern, sondern müssten das Thema neu denken und nachhaltiger angehen. In den ländlichen Regionen stünden 1,9 Millionen Wohnungen leer, mehr als 700.000 davon wären innerhalb der nächsten 3 Monate bezugsfertig.
1: Heute ist der Tag der Deutschen Einheit. Die zentralen Feierlichkeiten beginnen am Vormittag in Bremen. Etwa 900 geladene Gäste werden erwartet, unter ihnen Bundespräsident Steinmeier und Kanzler Merz. Um 10 Uhr wird es zuerst einen Gottesdienst geben. Aus der Nachrichtenredaktion Karen Busche.
3: Danach versammeln sich die geladenen Gäste im Konzerthaus Glocke zum offiziellen Festakt. Dort werden Bundespräsident Steinmeier und Bremens Regierungschef Bovenschulte Reden halten. In der Innenstadt und entlang der Weser findet seit gestern ein Bürgerfest statt zum Tag der Deutschen Einheit. Das geht noch bis morgen. Neben kostenlosen Konzerten finden zum Beispiel auch Theateraufführungen und Diskussionsrunden statt.
1: Auch in Hessen gibt es viele Veranstaltungen zum Tag der Deutschen Einheit, etwa an der Gedenkstätte Point Alpha, an der früheren innerdeutschen Grenze zwischen Hessen und Thüringen. Wiederholt hatte er mit einem Exportverbot für Diesel gedroht. Jetzt hat US-Präsident Trump erklärt, er habe das nicht ernst gemeint. Ein solches Verbot habe niemals zur Debatte gestanden. Die G7-Staaten hatten sich gestern geeinigt, 100 Millionen Barrel Rohöl und Diesel aus ihren strategischen Reserven freizugeben. Damit reagierte das Bündnis auf Trumps bisherigen Druck, das Angebot zu erhöhen. Asylverfahren vor hessischen Verwaltungsgerichten kommen inzwischen schneller voran. Laut dem Justizministerium waren Hauptverfahren in den ersten 6 Monaten dieses Jahres im Schnitt nach 14 Monaten abgeschlossen. Vor einem Jahr hatte das etwa 6 Monate länger gedauert. HR-Reporter Luca Kissel.
4: Besonders deutlich ist der Rückgang am Verwaltungsgericht Darmstadt. Dort sank die durchschnittliche Verfahrensdauer von gut 40 auf rund 20 Monate. Nach Angaben von Justizminister Heinz hat dazu auch eine eigene Asylkammer beigetragen. Außerdem werden Verfahren aus bestimmten Herkunftsländern inzwischen an einzelnen Standorten gebündelt. Allerdings gingen in diesem Zeitraum etwa 1.500 weniger neue Asylverfahren bei den Gerichten in Hessen ein.
1: In der Handball-Bundesliga hat die HSG Wetzlar unentschieden gespielt. Gegen die Rhein-Neckar-Löwen stand es am Ende 30:30. In der deutschen Eishockey-Liga haben die Löwen Frankfurt zu Hause verloren. Gegen die Eisbären Berlin stand es am Ende 0:2. Auch in der zweiten Eishockey-Liga gab es Niederlagen für die hessischen Vereine. Kassel unterlag zu Hause Krimitschau 3:5. Bad Nauheim musste sich in Ravensburg geschlagen geben mit 2:4. Und das waren die Nachrichten.
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5: Ja gut, es ist kurz nach 6 am Feiertag, da ist nicht viel los auf den Straßen. Das überrascht Sie nicht. Keine Staus oder Behinderungen. Eine gute Fahrt durch den Samstagmorgen.
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5: Wir starten da örtlich mit Frühnebel, sobald es mal ein bisschen heller wird bei uns in Hessen. Manchmal wird der Frühnebel auch zum Vormittagsnebel, weil sich der Nebel doch relativ lange hält. Ansonsten starten wir schon oft sonnig in den Samstag rein. Und diese Sonne, die wird sich spätestens mittags überall durchsetzen. Deshalb ist das ein richtig schöner Feiertag. 18 bis 23 Grad heute insgesamt. Und morgen nochmal ganz, ganz ähnlich das Wetter.
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5: Schönen guten Morgen. Wer früher wach ist, der hat mehr vom Feiertag. Sie haben also alles richtig gemacht, dass Sie jetzt schon wach sind. Kommen Sie gut in den Tag mit Tina Turner.

0: Das waren erst die ersten paar Stunden von zwei freien Tagen, um ganz schön viel zu erleben in Hessen. Deshalb schauen wir heute Morgen hier in HR1 immer mal wieder drauf, was es für spannende Möglichkeiten für einen Ausflug in Hessen gibt. Im ganzen Bundesland ist heute zum Beispiel Tag der offenen Moschee. Das ist schon absurd. Für viele Freunde, für viele Kollegen ein wichtiger Ort im Alltag, den wir oft selbst noch nicht erlebt haben. Das können wir heute einfach ändern. Zum Beispiel in der Mahmud-Moschee Kassel.
1: Wir haben verschiedene Ausstellungen zum Thema Frieden, Gerechtigkeit und Zusammenhalt. Und natürlich gibt es auch etwas für die Kinder. Und ganz wichtig, Kaffee und Kuchen gibt es natürlich auch. Also, komm einfach mal vorbei. Wir würden uns wirklich freuen.
0: Ja, der Osman und sein Team, die freuen sich auf Besuch. Ähnliches Programm erwartet uns auch in den Moscheen in Florstadt, in Gelnhausen, Rüsselsheim, Nidda, Gießen, Frankenberg. Und ich weiß aus eigener Erfahrung vom letzten Jahr, die Gemeinden, die freuen sich eigentlich immer über jeden Besucher, wenn endlich mal die Nachbarn sagen, komm, wir gucken mal nach, wie ist es denn in der Moschee wirklich? Und seien wir ehrlich, so orientalische Snacks, die es dann immer gibt, die sind auch sehr, sehr lecker. Kann ich nur empfehlen, der Tag der Moschee, einfach mal nachgucken, wo bei Ihnen um die Ecke das ist. Auf jeden Fall überall in Hessen.

Fine Young Cannibals. She drives me crazy. Das mit dem Feiertag, das spüren wir auch in der Musik. Zumindest mal in diesem Hit, der sowohl im Osten als auch im Westen für absolute Musiklegenden steht. Erst Karat, dann Maffei und jetzt beide zusammen. Also gerade heute, finde ich, merkt man schon irgendwie, das ist ein bisschen mehr als ein Song. Das ist schon auch Geschichte.

0: Spencer Davis Group.
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0: Schönen guten Morgen am Feiertag. Es ist alles sehr entspannt auf den Straßen. Wir haben nur ein Problem für alle auf der Straße und das ist auf der A4 Erfurt Richtung Kirchheimer Dreieck zwischen Wilder-Könebach und Friedewald. Da ist ein defekter Laster auf der rechten Spur. Da läuft es aber auch ganz okay, wenn Sie vorsichtig fahren. Ansonsten gutes Durchkommen.
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0: Da steht eigentlich Sonne an, sobald sie denn mal rauskommt. Hier und da vielleicht Frühnebel, der die Sonne noch ein bisschen vertreibt. Dann dauert es vielleicht bis zum Mittag, bis die Sonne bei Ihnen richtig gut rauskommt. Aber wie gesagt, es ist ein freundlicher Feiertag. Überall kommt die Sonne raus, spätestens am Mittag. Und dann, je nachdem, wie viel Sonne Sie im Laufe des Tages schon erlebt haben, bis zu 23 Grad. Da, wo sich der Frühnebel ein bisschen länger hält, sind es maximal 18 Grad. Das Wetter morgen im Prinzip nochmal das gleiche wie heute und auch die nächsten Oktobertage. Die sind immer noch überraschend warm. Ich bin Johannes Sassenroth. Hier ist HR1 und das sind die großartigen Jungs von Duran Duran. Ordinary World.

0: Pretenders. Großartig. Don't get me wrong. Hier in HR1 am Feiertag. Ich hoffe, Sie haben Kaffee in der Hand. Ich hoffe, Sie haben Ruhe. Ich hoffe, Sie haben gut ausgeschlafen, um über den Wahnsinn der letzten Tage einfach wieder mal ein bisschen schmunzeln können.
1: Also ich fand's ja gut.
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3: Drittes Spiel unter Jürgen Klopp. Die Fans sind begeistert.
4: Einfach super, die Verwirrtaktik. Die zweite Mannschaft hat mehr Druck als die erste. Und am Wochenende haut dann die dritte mit lauter Weltklasse-Leuten, die nur Kloppo kennt, Griechenland 7-0 weg. Genial.
3: Ganz gelassen geblieben sind nur Homöopathie-Fans. Die kennen das schon als Erstverschlechterung.
5: Ganz einfach. Je beschissener du dich am Anfang fühlst, desto besser geht's dir später.
3: Und das gilt natürlich auch in der Politik. Jahrelang war die Stimmung mies, aber jetzt...
6: Tausende und abertausende Menschen jubeln Friedrich Merz zu und skandieren. Danke, Kanzler, danke für Entlastung an der Tanke. Andere rufen, Deutschland wieder fit, nur noch 2,13 Euro für den Sprit. Erleichterung überall.
3: Nein, war nur Spaß. In Wirklichkeit ist die Laune unverändert mies.
6: Tausende und abertausende Menschen skandieren. Politik mit faulen Tricks. Danke, Friedrich Merz, für nix.
3: Auch Spaß. Die Leute rufen gar nichts. Sie hocken einfach zu Hause und sind verdrossen.
5: Früher war alles besser. Da hat die Politik auch nichts gebracht, aber sie wurde viel besser kommuniziert. Ach ja.
3: Ja, was hätte Angela Merkel aus dem Tankrabatt gemacht?
4: Eine gesamtdeutsche Finanzierung der Mobilitätskosten ist wissenschaftlich alternativlos.
3: Oder erst Gerhard Schröder.
5: Mensch, schickt mir doch mal eure Tankrechnung, ich übernehme das.
3: Ach ja, da bleibt uns am Tag der Einheit nichts anderes übrig, als von den guten alten Zeiten zu träumen. Die einen träumen von der Zeit, als die Kugel Benzin noch 20 Pfennige gekostet hat und Deutschland bei jedem Turnier automatisch im Halbfinale stand.
7: Sie denken auch mal wieder nur an die Wessis.
3: Und die anderen träumen von der Zeit, als so eine kleine Enteignung die normalste Sache der Welt war und Einwanderung nur deswegen nicht verboten, weil sowieso keiner Bock drauf hatte. Also ich find's Hauptsache träumen.
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Elton John, hier in H1 am Feiertag. Jetzt kommt Puddle of Mud. Die waren eigentlich auch ein bisschen zu spät für Grunge damals, Anfang der 20er. Der Hype war vorbei, aber die Jungs, die haben irgendwie mit einem ähnlichen Sound weitergemacht. Sehr erfolgreich. Blurry, was wir jetzt hören, war damals der erfolgreichste Rocksong des Jahres in den USA. Danach leider ein bisschen in der Versenkung verschwunden. Ändern wir jetzt hier in H1, weil es immer noch ein richtig geiler Rocksound ist.

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1: 7 Uhr. Städte und Gemeinden fordern Konzept für ländlichen Raum. Zentrale Feier zum Tag der deutschen Einheit beginnt. Trump zieht Drohung mit Diesel-Exportverbot zurück. Das Wetter, anfangs neblig trüb, sonst oft sonnig, 18 bis 23 Grad. Mein Name ist Heiko Schneider. Guten Morgen. Ländliche Regionen müssen attraktiver werden. Das sagt der Deutsche Städte- und Gemeindebund. Er fordert mit Blick auf Wohnungsnot und steigende Mieten in Ballungsräumen ein umfassendes Gesamtkonzept. Aus der Nachrichtenredaktion Lisa Kupper.
2: Hauptgeschäftsführer Berghegger sagte dem Kölner Stadtanzeiger, Bund und Länder dürften nicht nur durch Mietpreisbremsen oder Wohnungsbauoffensiven an den Symptomen herumdoktern, sondern müssten das Thema neu denken und nachhaltiger angehen. In den ländlichen Regionen stünden 1,9 Millionen Wohnungen leer, mehr als 700.000 davon wären innerhalb der nächsten 3 Monate bezugsfertig.
1: In Bremen beginnt am Vormittag das zentrale Fest zum Tag der deutschen Einheit. Erst wird es einen Gottesdienst geben, danach einen Festakt im Konzerthaus. Bundespräsident Steinmeier wird eine Rede halten. In der Bremer Innenstadt gibt es bis morgen noch ein Bürgerfest mit Musik, Theater und Diskussionsrunden. Es werden mehr als 400.000 Besucher erwartet. US-Präsident Trump hatte wiederholt damit gedroht, ein Exportverbot für Diesel zu verhängen. Jetzt hat er erklärt, das habe er nicht ernst gemeint. Der Präsident sagte außerdem, die USA hätten sehr gute Beziehungen zu Europa. Aus der Nachrichtenredaktion Ulrike Ufer.
3: Die G7-Staaten hatten sich zuvor auf die Freigabe von 100 Millionen Barrel Rohöl und Diesel aus ihren strategischen Reserven geeinigt. Damit reagierte das Bündnis auf Trumps bisherigen Druck, das Angebot zu erhöhen. Die gestiegenen Dieselpreise sind für Trump vor den wichtigen Zwischenwahlen im November zu einem politischen Problem geworden. Das gilt vor allem für die US-Agrarstaaten, in denen der Kraftstoff, etwa für die Landwirtschaft, extrem wichtig ist.
1: Nach der Gewalttat im Cockpit eines Fly-Dubai-Flugs nach Tel Aviv berichten US-Medien über weitere Einzelheiten. Demnach soll der Co-Pilot, der den Piloten angegriffen haben soll, vorher bei einer Fluggesellschaft im Oman als Sicherheitsrisiko eingestuft gewesen sein. Bei dem Mann sei damals extremistisches Material entdeckt worden. Nach dem Vorfall am Mittwoch ist der Mann festgenommen worden. In den Vereinigten Arabischen Emiraten laufen Ermittlungen gegen ihn. In der Handball-Bundesliga hat die HSG Wetzlar unentschieden gespielt. Gegen die Rhein-Neckar-Löwen stand es am Ende 30:30. Wetzlar bleibt damit auf dem vorletzten Tabellenplatz. In der deutschen Eishockey-Liga haben die Löwen Frankfurt zu Hause verloren. Gegen die Eisbären Berlin stand es am Ende 0:2. hr-Sportreporter Johann Gallwitz.
4: Lange hielten sie gegen die favorisierten Eisbären mit, nur sie nutzten ihre Chancen nicht. Besser machte das Berlin. Brandon Davidson traf mit einem Schuss aus der Distanz. Liam Kirk versenkte einen Konter sehenswert zum 2:0. Für die Frankfurter ein kleiner Dämpfer nach ihrem guten Saisonstart. Die Eisbären krallen sich oben in der Tabelle fest.
1: Auch in der zweiten Eishockeyliga gab es Niederlagen für die hessischen Vereine. Kassel unterlag zu Hause Krimitschau 3:5. Bad Nauheim musste sich in Ravensburg geschlagen geben mit 2:4. Und das waren die Nachrichten.
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5: Zumindest im Auto lohnt sich das frühe Aufstehen. Momentan keine Staus oder Behinderungen auf den Straßen. Eine gute Fahrt.
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5: Das wird heute richtig gut, sobald die Sonne mal wach geworden ist, also wacher als wir, und rauskommt. Sehr freundlich, schon von Anfang an. Hier und da in Hessen durchaus Frühnebel, der sich noch mal ein bisschen vor der Sonne dazwischen schiebt. Aber sobald dieser Nebel weg ist, ist es überall sehr freundlich bei uns. Bis zu 23 Grad teilweise in Nordhessen. Eher maximal 18 Grad, aber mitten in der Sonne ist das auch sehr, sehr angenehm. Und morgen im Prinzip nochmal genau das gleiche Wetter wie heute. Es bleibt nämlich insgesamt trocken an dem Wochenende.
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5: Schönen guten Morgen. Willkommen im exklusivsten Club Hessens, im Club der Frühaufsteher. Und ich weiß, da sind nicht alle freiwillig drin in diesem Club der Frühaufsteher. Danke an alle, die den Laden am Laufen halten, auch am Feiertag, in der Pflege, in der Rettung, im öffentlichen Nahverkehr oder später in der Gastro. Das wissen wir sehr zu schätzen, dass sie arbeiten. Da gibt's aber auch eine Menge Menschen, die freiwillig wach sind. Und deshalb wüsste ich gerne mal, warum sind Sie denn wach? Für welche Arbeit oder für welchen Plan, für welchen Ausflug, der heute noch ansteht? 069 155 4x1. Was steht an, so früh am Feiertagsmorgen? In diesen Feiertag kommen wir rein mit den Hits von Bruce Springsteen, Rod Stewart oder hier Alpha Will.

0: auch viel zu selten gehört im Radio. Wunderschön von Rod Stewart. I don't want to talk about it.
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0: Klar, Tag der deutschen Einheit steht überall im Kalender, aber was bedeutet für uns eigentlich noch Einheit? So als Gesellschaft. Gerade jetzt in Zeiten, wo wir doch irgendwie hitziger als früher diskutieren. Jan Uhlenbrock aus Kassel hat sich Gedanken gemacht über Menschenwürde, über das Grundgesetz und die Frage, was uns als Gesellschaft wirklich verbindet.
2: Heute feiern wir hier in Deutschland den Tag der deutschen Einheit. Viele haben frei und können ihn mit Familie, Freunden oder auch allein genießen. Er erinnert uns an die Wiedervereinigung im Jahre 1990, nachdem die Mauer ein Jahr zuvor gefallen war. Ich frage mich dieses Jahr besonders, können wir den Feiertag im Angesicht einer sehr gespaltenen Gesellschaft noch feiern? Sind wir eins? Waren wir es jemals? Wie steht es um die sogenannte deutsche Einheit? Es macht mich nachdenklich, was bedeutet überhaupt Einheit? Der Duden sagt, Einheit ist eine in sich geschlossene Ganzheit und Verbundenheit. Doch was verbindet uns? Dass wir alle einen deutschen Pass haben und damit die deutsche Staatsangehörigkeit? Fragen über Fragen. Ich glaube, an diesem Tag ist es gut, sich bewusst zu machen, wie wichtig unsere Verfassung, unser Grundgesetz ist. Es schafft die Rahmenbedingungen für ein gutes und gerechtes Zusammenleben. Es schafft Verbindung und Verbundenheit. Das heißt für mich, dass wir alle anerkennen, dass wir alle gleich sind, weil wir eine Würde, die Menschenwürde haben. So steht es in Artikel 1 Absatz 1, die Würde des Menschen ist unantastbar. Diese Würde haben alle Menschen inne, egal ob deutsch oder nicht deutsch. Die gemeinsame Menschenwürde ist ein unveräußerlicher Wert, der Erbe und Auftrag zugleich ist und uns dazu aufruft, an einer gerechten und friedvollen Gesellschaft mitzuarbeiten, auf Augenhöhe und mit Respekt einander begegnen, eine gerechte und demokratische Gesellschaft schaffen. Nicht nur auf uns und unsere Bedürfnisse, sondern auf das große Ganze schauen. Dann sind wir auf dem Weg, eine Einheit zu werden. Dazu braucht es Courage und Zusammenhalt. Ich wünsche Ihnen einen schönen Feiertag und bleiben Sie behütet.
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0: Bruce Springsteen jetzt. Der Mann, der schon immer dafür gut war, um so ein anderes Gefühl für die USA zu bekommen. Nicht nur in Born in the USA hat er sich ein paar Gedanken gemacht über sein Land und wie das tinkt, sondern immer wieder in seiner ganzen Karriere. Auch wunderschön zusammengefasst und ein tolles Lied. Land of Hope and Dreams.

0: Wie immer diese Mischung aus mysteriös und Coolness. The Cure hier in HR1. Und hier sind auch eine Menge wache Hessen. 069-155-4x1 hat auch Alenka durchgeklingelt. Sie steht gerade schon fleißig in der Küche. Der Sohn hat heute den 5. Geburtstag, ne? Und du hast eine Menge vorzubereiten.
1: Es gibt eine Trecker-Party und genau. Ja, so sieht's aus.
0: Und wird der Kuchen auch in dem Motto sein, irgendwas mit Trecker?
1: Allerdings, das hat mich schon noch eine schlaflose Nacht gekostet. Genau, die Deko muss noch dran an den Kuchen, die Räder und so weiter.
0: Und gleichzeitig muss man dafür sorgen, dass der aufgeregte 5-Jährige nicht schon wach ist und plötzlich in die Küche kommt.
1: So ist es. Aber nee, der schläft.
0: Okay. Alenka, ich hoffe, der Stress ist schnell vorbei und du kannst dann irgendwann später einfach nur den Tag genießen mit deinem Sohn und der Familie.
1: So machen wir es. Und euch auch einen schönen Feiertag.
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4: Feiertags 7:30. Natürlich ist alles entspannt auf den Straßen. Keine Staus oder Behinderungen.
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4: Das ist am Morgen ein bisschen zweigeteilt. Es gibt die Glücklichen, die jetzt schon mit richtig viel Sonne in den Tag starten werden. Freundlicher Start am Feiertag. Und es gibt die Ecken, wo sich der Frühnebel doch ein bisschen länger halten wird. Aus dem Frühnebel wird dann gerne nochmal ein Vormittagsnebel und es wird vielleicht mittags, bis dann die Sonne auch wirklich da den Himmel übernimmt. Aber insgesamt ist der Tag überall freundlich, überall sonnig, spätestens am Nachmittag. Und je nachdem, wie viel Sonne Sie abbekommen, zwischen 18 und 23 Grad immerhin heute und morgen im Prinzip genau das Gleiche, nämlich weiterhin schön freundlich, sonnig und trocken das Wetter. Ich bin Jonas Assoroth. Wir starten gemeinsam in den Tag der Deutschen Einheit mit Herbert Grönemeyer, mit Blondie und hier mit den Jungs von AHA.
1: Einfach gute Musik.
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0: Auch am Feiertag ist volle Action in Hessen angesagt. Das merke ich gerade durch die ganz vielen Nachrichten über die 069 155 4x1. Ulrich ist zum Beispiel unterwegs mit seinem Obst- und Gartenbauverein im Dauftetal, ja genau. Da können einfach Menschen vorbeikommen, die zu Hause ein paar Apfelbäume haben und dann lassen sie sich vor Ort vom Verein die Äpfel in Saft umwandeln und pressen. Ist immer ein nettes Zusammenkommen, schöner Tag, klingt echt, echt toll. Viel Spaß dabei. Und Klaus ist auch schon wach, weil heute bei der Freiwilligen Feuerwehr in Bad Schwalbach gefeiert wird. Ihr habt da wirklich eine Menge auf die Beine gestellt, ne?
1: Also auch für Kinder und so weiter, für alle Altersklassen ist richtig viel los, Musik wird gemacht. Das Highlight für mich ist die Fahrzeugausstellung, weil ich selbst da so einer derjenigen bin, der dann den Leuten zeigt, was wir alles haben und so weiter, die Fahrzeuge erklärt.
0: Ich liebe das auch immer, vor allen Dingen bei so Festen wie bei euch dann in Bad Schwalbach, wenn man vorbeikommt, man weiß, den Kuchen, den es gibt, der kommt von den Frauen von zu Hause.
1: Ja, genau. Mit Liebe gebacken und meistens so auch die Lieblingsrezepte dann von den Leuten.
0: Ja, das klingt wunderbar. Ich wünsche euch einen schönen Tag der Einheit, ein schönes Feuerwehrfest in Bad Schwalbach.
1: Vielen lieben Dank und ganz toll, wie ihr das macht mit eurer Sendung immer wieder. Ist einfach super. Macht weiter so, gell?
0: Sehr, sehr gerne.
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1: 8 Uhr. Städte- und Gemeindebund will neues Konzept gegen Wohnungsnot. Zentrale Feier zum Tag der Deutschen Einheit beginnt. Trump zieht Drohung mit Diesel-Exportverbot zurück. Das Wetter? Teils neblig trüb, sonst oft sonnig. 18 bis 23 Grad. Mein Name ist Heiko Schneider. Guten Morgen. Ländliche Regionen müssen attraktiver werden. Das fordert der Deutsche Städte- und Gemeindebund. Dem Kölner Stadtanzeiger hat Hauptgeschäftsführer Berghecker gesagt, es brauche ein neues Gesamtkonzept, um auf Wohnungsnot und steigende Mieten in Ballungsräumen zu reagieren. Aus der Nachrichtenredaktion Lisa Kupper.
2: In den ländlichen Regionen stünden 1,9 Millionen Wohnungen leer. Mehr als 700.000 davon wären innerhalb der nächsten 3 Monate bezugsfertig. Berghecker schlägt vor, ländliche Räume durch neue Verkehrswege besser an die Ballungszentren anzubinden und Wohn- und Lebensräume durch eine gute Gesundheitsversorgung und bessere Freizeitangebote attraktiver zu machen.
1: Heute ist der Tag der Deutschen Einheit. Das zentrale Fest beginnt am Vormittag in Bremen. Um 10 Uhr wird es einen Gottesdienst geben. Aus der Nachrichtenredaktion Karen Busche.
3: Danach versammeln sich die geladenen Gäste im Konzerthaus Glocke zum offiziellen Festakt. Dort werden Bundespräsident Steinmeier und Bremens Regierungschef Bovenschulte Reden halten. In der Innenstadt und entlang der Weser findet seit gestern ein Bürgerfest statt zum Tag der Deutschen Einheit. Das geht noch bis morgen. Neben kostenlosen Konzerten finden zum Beispiel auch Theateraufführungen und Diskussionsrunden statt.
1: Auch in Hessen gibt es viele Veranstaltungen zum Tag der Deutschen Einheit, etwa an der Gedenkstätte Point Alpha, an der früheren innerdeutschen Grenze zwischen Hessen und Thüringen. Außerdem öffnen heute hunderte Moscheen in Deutschland ihre Türen für Besucher. Die Veranstalter wollen nach eigenen Angaben den Austausch fördern und zeigen, wie muslimische Gemeinden zivilgesellschaftliche Verantwortung übernehmen. Dazu gibt es Führungen, Ausstellungen und Diskussionen. US-Präsident Trump hatte wiederholt damit gedroht, ein Exportverbot für Diesel zu verhängen. Jetzt hat er erklärt, das habe er nicht ernst gemeint. Der Präsident sagte außerdem, die USA hätten sehr gute Beziehungen zu Europa. Aus der Nachrichtenredaktion Ulrike Ufer.
4: Die G7-Staaten hatten sich zuvor auf die Freigabe von 100 Millionen Barrel Rohöl und Diesel aus ihren strategischen Reserven geeinigt. Damit reagierte das Bündnis auf Trumps bisherigen Druck, das Angebot zu erhöhen. Die gestiegenen Dieselpreise sind für Trump vor den wichtigen Zwischenwahlen im November zu einem politischen Problem geworden. Das gilt vor allem für die US-Agrarstaaten, in denen der Kraftstoff, etwa für die Landwirtschaft, extrem wichtig ist.
1: In den USA ist eine zum Tod verurteilte Mörderin laut ihren Anwälten nach einer gescheiterten Hinrichtung weiter in kritischem Zustand. Christa Pike wird demnach in einem Krankenhaus in Nashville künstlich beatmet. Die 50-Jährige sollte im Bundesstaat Tennessee mit einer Giftspritze hingerichtet werden, überlebte allerdings 2 Dosen. In der Handball-Bundesliga hat die HSG Wetzlar unentschieden gespielt. Gegen die Rhein-Neckar-Löwen stand es am Ende 30:30. In der deutschen Eishockey-Liga haben die Löwen Frankfurt zu Hause gegen die Eisbären Berlin verloren mit 0:2. In der zweiten Liga mussten sich die Kassel Huskies zu Hause Krimmitschau mit 3:5 geschlagen geben. Die Roten Teufel Bad Nauheim verloren in Ravensburg 2:4. Das waren die Nachrichten.
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5: Vorsichtig auf der A7, da haben wir ein Stützrad. Kassel Richtung Fulda zwischen Niederaula und Hünfeld-Schlitz, da liegt dieses Stützrad auf der mittleren Spur der A7 Kassel Richtung Fulda. Das war's zum Glück für den Moment, ansonsten eine gute Fahrt.
0: Das Wetter für Hessen.
5: Das ist auch sehr, sehr gut. Viele stehen jetzt schon mit Sonne auf. Freundlicher Morgen und Vormittag für viele an diesem Feiertag. Es gibt allerdings auch Regionen in Hessen mit Frühnebel, der sich recht hartnäckig hält. Da muss man ein bisschen länger auf die Sonne warten, aber spätestens gegen Mittag ist es überall schön, je nachdem, wie viele Sonnenstunden Sie abbekommen. Bis zu 23 Grad heute in Nordhessen. Wahrscheinlich eher so 18 Grad, aber sobald man in der Sonne steht, ist es da auch sehr, sehr angenehm. Morgen nochmal fast genau das ähnliche Wetter.
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5: Schönen Feiertag, ob ganz entspannt noch vor der Kaffeetasse oder vielleicht auch noch im Bett oder schon unterwegs Richtung Frühsport. Was auch immer Sie treiben an diesem Feiertag. Wir haben die passenden Hits dazu. Mit Genesis gleich. Und Gary Rafferty vorher mit Baker Street.

0: verspielt die Tonleiter hoch und runter. Bei Genesis.
1: That's all.
0: Hier ist der Feiertag in HR1. Jetzt mit einem Song, der mich doch immer wieder umhaut, muss ich zugeben. Also wenn es jemand schafft, nur mit der Stimme in mir das Gefühl von Liebeskummer auszulösen, obwohl ich sowas von fest und glücklich und zufrieden in einer Beziehung bin, dann ist es ein Zeichen dafür, wie berührend dieser Song ist. Diese Mischung aus Verzweiflung und Wut bei Liebeskummer, die kommt hier sofort rüber. Bei Skunk & Nancy in HR1.

0: Nimmt mir keiner übel, wenn ich das Feiertagsrock nenne, oder?
1: Schöner Rock.
0: Aber entspannt, so dass es auch an einem Tag der deutschen Einheit morgens um 20 nach 8 passt. Whitesnake.
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1: Guten Morgen auf die Straßen. Relativ entspannt alles am Feiertag um 8:30. Wir haben nur einen Warnhinweis für die A5. Da liegen Reifenteile auf der A5 Kassel Richtung Frankfurt zwischen Obermörlen und Friedberg. Da auf der linken Spur die Reifenteile. Und Sichtbehinderung durch Nebel auf der A3 Frankfurt-Köln zwischen Bad Camberg und Dietz. Ansonsten läuft's.
0: Das Wetter für Hessen.
1: Ja, nicht nur auf der A3 gibt's Nebel, sondern relativ oft in Hessen starten wir mit viel Frühnebel. Dieser Frühnebel wird dann irgendwann zum Vormittagsnebel. Weil manchmal dauert es bis zum Mittag, bis sich auch da die Sonne durchsetzt, die in anderen Teilen von Hessen jetzt schon da ist. Also ein freundlicher Tag, keine Frage für alle, aber je nachdem, wie viel Sonne Sie abbekommen, wird es unterschiedlich warm. In Südhessen bis zu 23 Grad, in Nordhessen bis zu 18 Grad, aber mitten in der Sonne fühlt sich das auch angenehm warm an. Morgen dann nochmal, im Prinzip genau das gleiche Wetter. Genießen Sie das Wochenende. Hier ist H1, ich bin Johannes Sassenroth.

0: Klar, so ein Kaffee ist ganz gut zum Wachwerden. Noch besser ist Kaffee und Rock. Ugly Kid Joe in H1, Cats in the Cradle. Feiertag fängt nicht umsonst mit F an, F wie Feste. Überall in Hessen ist heute was los. Also wenn ich alles erwähnen würde, was ansteht, dann würden wir heute keine Musik mehr in H1 spielen. Wir haben heute Morgen auch schon einige Feste erlebt, aber ich habe nochmal so ein paar Beispiele so als Inspiration für den Feiertagsausflug für Sie. Erntefest ist heute zum Beispiel in Neuansbach. Heute und morgen gibt es viel zu erleben. Vorführungen, Kürbisschnitzen, Dreschen kann man selbst oder wer will auch Kartoffeln ernten. Im Landkreis Darmstadt-Dieburg gibt es historische Markt in Neutsch.
1: Wir haben Live-Ritter-Showkämpfe mitten in der Hofreite. Wir haben über 50 Marktstände und wir freuen uns, mit euch dieses Fest zu feiern. Also kommt alle vorbei.
0: Ja, die Sandra und das ganze Team, die freuen sich auf sie. In der Rhön läuft seit gestern schon die Kirmes. In Schmalenau ist eine große Jubiläumsausgabe. 100 Jahre werden dort gefeiert. Das könnte durchaus wild werden heute Abend im Festzelt. Tag der offenen Hoftore ist in Alt-Niederursel. Da werden alle Tore aufgemacht von den alten Hofreiten. Sie erleben Live-Musik, es gibt Leckereien natürlich, Öko-Obst und was es sonst noch alles so in alten Höfen gibt. Und in ganz Hessen ist heute auch Tag der offenen Moschee.
2: Ich denke, gerade in Zeiten der Polarisierung in der Gesellschaft ist es extrem wichtig, diese Plattformen zu bieten und ein niedrigschwelliges Angebot zu bieten, sich untereinander auszutauschen, sich mit Muslimen auszutauschen und die Menschen einfach zusammenzubringen. Das ist die Idee.
0: Das ist Najib, der freut sich in der Moschee von Florstadt über jeden, der sagt, ich will mir das mal angucken. Ich will mal sehen, wie das hier so läuft. Das ist ein spannendes Miteinander und Sie merken selbst, in jeder Ecke von Hessen, heute und morgen ganz schön viel los. Genießen Sie das Wochenende.

Skin Deep, die Stranglers hier in HR1. Heute am Feiertag haben wir auch so ein bisschen den Tag der Einheit an der Gitarrenfront ausgerufen. Wir hatten heute Morgen schon echt geile Rocksongs zum Wachwerden in HR1. Songs, die echt selten im Radio laufen, aber das hier, das ist nochmal eine Spur härter. Skid Row-Fans wissen, nicht vom nachdenklichen Intro ablenken lassen. Das geht gleich noch voll auf die 12.

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1: 9 Uhr. Ostbeauftragte Kaiser kritisiert bestehende Ungleichheiten. Städte- und Gemeindebund will neues Konzept gegen Wohnungsnot. Trump zieht Drohung mit Diesel-Exportverbot zurück. Das Wetter anfangs teils neblig trüb, sonst oft sonnig, 18 bis 23 Grad. Mein Name ist Heiko Schneider. Guten Morgen. Zum Tag der Deutschen Einheit sieht die Ostbeauftragte der Bundesregierung Kaiser immer noch Ungleichheiten zwischen Ost und West. Sie kritisiert Unterschiede bei Einkommen und Vermögen und fordert mehr ostdeutsches Spitzenpersonal in der Politik. Aus dem ARD-Hauptstadtstudio Tim Aßmann.
2: Die Ostbeauftragte der Bundesregierung wirft im Interview mit der Neuen Osnabrücker Zeitung die Frage auf, warum sollte die nächste Bundespräsidentin nicht eine kluge Frau aus Ostdeutschland sein? Damit schaltet sich die SPD-Politikerin Kaiser in eine schon laufende Debatte ein. Am 30. Januar nächsten Jahres bestimmt die Bundesversammlung die Nachfolge des scheidenden Bundespräsidenten Frank-Walter Steinmeier. Und es gibt viele Stimmen, die ganz grundsätzlich für eine Frau im Amt plädieren.
1: In Bremen beginnen am Vormittag die zentralen Feierlichkeiten zum Tag der Deutschen Einheit. Nach einem Gottesdienst wird es einen Festakt geben mit einer Rede von Bundespräsident Steinmeier. Der Städte- und Gemeindebund fordert, ländliche Regionen attraktiver zu machen, auch um die Wohnungsnot in Ballungsräumen zu entschärfen. Hauptgeschäftsführer Berghegger sagte dem Kölner Stadtanzeiger, Bund und Länder dürften nicht nur durch Mietpreisbremsen oder Wohnungsbauoffensiven an den Symptomen herumdoktern. Auf dem Land stünden 1,9 Millionen Wohnungen leer, mehr als 700.000 davon wären innerhalb von 3 Monaten bezugsfertig. Unter dem Motto »Es brennt« sind heute in knapp 100 Städten Menschenketten geplant. Die Organisatoren wollen so für die Umsetzung des Grundgesetzes protestieren, das den Staat verpflichtet, die Lebensgrundlagen für alle zu erhalten. Auch in Hessen soll es Menschenketten geben, in Kassel, Marburg, Frankfurt und Darmstadt. HR-Reporterin Vaya Stavrianos.
3: Das zentrale Symbol der Teilnehmenden ist ein weißes Blatt. Das wird nach 10 Schweigeminuten hochgehalten. Es stehe für einen Neuanfang, so heißt es seitens der rund 120 Organisatoren. Darunter der NABU, der BUND, Terre des Hommes oder Kirchengemeinden. Sie möchten mit den Menschenketten auf mehrere Krisen hinweisen, zum Beispiel auf die über 15.000 Hitzetoten in diesem Sommer und die Erdüberhitzung durch El Niño. Parallel eskaliert nach Angaben des Bündnisses die soziale Ungerechtigkeit.
1: Wiederholt hatte er mit einem Exportverbot für Diesel gedroht. Jetzt hat US-Präsident Trump erklärt, er habe das nicht ernst gemeint. Ein solches Verbot habe niemals zur Debatte gestanden. Die G7-Staaten hatten sich gestern geeinigt, 100 Millionen Barrel Rohöl und Diesel aus ihren strategischen Reserven freizugeben. Damit reagierte das Bündnis auf Trumps bisherigen Druck, das Angebot zu erhöhen. In der Handball-Bundesliga hat die HSG Wetzlar unentschieden gespielt. Gegen die Rhein-Neckar-Löwen stand es am Ende 30:30. In der deutschen Eishockey-Liga haben die Löwen Frankfurt zu Hause verloren. Gegen die Eisbären Berlin stand es am Ende 0:2. Auch in der zweiten Eishockey-Liga gab es Niederlagen für die hessischen Vereine. Kassel unterlag zu Hause Grimmitschau 3:5. Bad Nauheim musste sich in Ravensburg geschlagen geben mit 2:4. Und das waren die Nachrichten.
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4: Entspannt am Feiertag momentan. Keine Staus oder Behinderungen, eine gute Fahrt.
0: Das Wetter für Hessen.
4: Das ist eines Feiertags würdig. Ganz schön viel Sonne erwartet uns heute. Vielleicht müssen Sie noch durchbeißen durch den Frühnebel, der sich hier und da doch in Hessen gebildet hat und teilweise sich auch hartnäckig noch 1-2 Stündchen hält. Aber spätestens heute Mittag ist es überall sonnig. Teilweise sind Sie mit der Sonne auch schon aufgestanden. Und je nachdem, wie viel Sonne Sie abbekommen, bis zu 23 Grad. Vor allen Dingen eher so im südlichen Hessen und Mittelhessen vielleicht auch. In Nordhessen sind es eher maximal 18 Grad. Aber ich sag's ja schon den ganzen Morgen, sobald man mal mit dem Kaffee dann richtig in der Sonne steht heute Nachmittag, dann fühlt sich auch bei 18 Grad alles sehr schön an. Es bleibt trocken heute und morgen. Dementsprechend morgen auch nochmal das gleiche Wetter wie heute.
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4: Wir starten gemeinsam in dieses besondere Wochenende. Und wenn schon Feiertag ist, dann machen wir uns keinen Stress. Gehen die Sache entspannt an. Mit einer entspannten Rockgitarre von Joan Osborne. One of Us.

wie unterschiedlich ein Keyboard klingen kann. Hören wir gerade in H1. Einmal fast schon so wie eine Gitarre mit den ganzen Riffs bei Marillion in Communicando. Und dann reicht manchmal auch ein einziger, leiser, langer Akkord auf dem Keyboard. Und schon weiß die ganze Welt, was für eine Welle an Emotionen in den nächsten 5 Minuten auf uns zukommt.

finde, keiner hat so ehrlich den Sound vom amerikanischen Westen eingefangen mit der Gitarre wie Tom Petty und The Heartbreakers, American Girl. Sehr feine Nummer. Hier in H1 am Feiertag. Spender überlegt gleich nach Helen Oates, Kiss on My List.

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1: Eigentlich keine Staus momentan auf den Straßen, aber eine ungesicherte Unfallstelle. Gerade neu auf der A3 Köln Richtung Frankfurt zwischen Niedernhausen und Wiesbadener Kreuz. Achtung, eine ungesicherte Unfallstelle. Ansonsten eine entspannte Fahrt.
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1: Das wird heute richtig schön. Wird, weil ganz oft haben wir noch so Frühnebel oder Wolken. Also alles ein bisschen grau am Anfang. Nur die Glücklichen kriegen Sonne von Anfang an. Aber keine Panik, wenn sie im Grauen sind. Spätestens gegen Mittag hat sich der Frühnebel überall verzogen. Es wird ein schön freundlicher Feiertag, je nachdem, wie viel Sonne Sie abbekommen. Knapp über 20 Grad mit bis zu 23 in Südhessen. Nordhessen ein Stückchen kälter mit maximal 18 Grad. Aber wenn man dann in der Sonne steht heute Nachmittag, ist ja auch ganz nett, gar kein Problem. Alles trocken, genauso wie morgen, nochmal genau das gleiche Wetter bei uns in Hessen.
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1: Ich bin Johannes Assenroth. Schönen Feiertag zusammen.

0: Wir rutschen mit Schmackes rein. In diesen Tag der deutschen Einheit. Real Life, Catch Me, I'm Falling in HR1. Ich finde es ja auch ganz spannend, dass gerade heute, wo wir uns mit diesem Tag der deutschen Einheit beschäftigen, dass mitunter das Schlauste über die Einheit gesagt wurde von unserem Fußball-Bundestrainer. Nicht vom Politiker, nicht vom Philosoph, nee, Jürgen Klopp mit seiner, ja, sehr ehrlichen Schnauze, muss man sagen. Ich will uns die Fahne zurückholen, hat er gesagt. Dass eine Deutschlandfahne einfach nur zeigen würde, dass sich jemand freut über all die Chancen, die man hier hat, egal ob hier geboren oder zugezogen. Nationalstolz sollten wir nicht den falschen Leuten überlassen. Finde ich sehr schlau. Aber sieht das Hessen genauso? Stolz auf dieses Land sein?
1: Ja, ich bin schon stolz auf unser Land und denke, das geht uns eigentlich viel besser, als die Stimmung ist. Ja, es gibt natürlich Probleme, aber man sieht eigentlich jeden Tag so viele Menschen, die das Richtige tun. Das ist eigentlich eine Sache, auf die man stolz sein kann.
2: Ich reise sehr gerne, dass ich immer doch merke, was für einen schönen Lebensstandard wir hier eigentlich haben. Und hier dürfen sehr viel genießen, was viele nicht haben.
3: Ich würde zum Beispiel sagen, dass man per se erstmal in Sicherheit lebt. Das ist schon mal ein großer Punkt. Also ich glaube, wenn man alle aufeinander mehr zugehen und mehr achten, also egal welche Einstellung man hat, dann wird man sich das auf jeden Fall beibehalten. Aber wenn immer mehr Spaltung betrieben wird, dann wird es schwierig.
4: Besonders die Vielfalt, glaube ich, dass man hier so viele verschiedene Kulturen und Menschen kennenlernen kann, die besonders in Frankfurt.
0: Seht da, Jürgen Klopp trifft Nerv, egal ob man ihm zustimmt oder nicht. Kann der bitte in Zukunft auch einfach die Neujahrsansprache halten? Spannender wäre es mit ihm auf jeden Fall.

Ey, wenn du mit der Power deine Solo-Karriere startest, dann kann danach nur Legendäres kommen. Billy Idol, Dancing with Myself. Großer Hit hier in HR1. Wir haben gleich Status Quo für Sie. You're in the Army Now, Rockklassiker nach den Walkabouts. The Light Will Stay On.

Was ist denn eigentlich mit Reinke am Samstag? Berechtigte Frage von Tom, der geschrieben hat über die 069155 und viermal die 1. Bei Feiertag ist, lieber Tom, hat der liebe Werner heute auch Feiertag und darf zu Hause bleiben und sammelt Energie und Songinspiration, um dann nächsten Samstag wieder hier zu sein. Gleich ab 10 weiter entspannt durch den Feiertag mit Matthias Münch und viel, viel guter Musik mit Rockklassikern und entspannten Sachen. Creedence Clearwater Revival auf jeden Fall noch. Bis zu den News mit Proud Mary.

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1: 10 Uhr. Emirate gehen von versuchtem Terrorakt auf Fly-Dubai-Flug aus. Ostbeauftragte Kaiser kritisiert bestehende Ungleichheiten. Trump zieht Drohung mit Diesel-Exportverbot zurück. Das Wetter? Noch teils neblig trüb, sonst oft sonnig. 18 bis 23 Grad. Mein Name ist Heiko Schneider. Nach der Gewalttat auf einem Fly-Dubai-Flug nach Tel Aviv gehen die Behörden in den Vereinigten Arabischen Emiraten von einem versuchten Terrorakt aus. Das hat die Generalstaatsanwaltschaft bekannt gegeben. ARD-Reporter Moritz Behrendt.
2: Wie der Staatsanwalt der staatlichen emiratischen Nachrichtenagentur mitteilte, griff der Co-Pilot den Piloten mit einem Notfallbeil an und versuchte, die Kontrolle über das Flugzeug zu erlangen, um es zum Absturz zu bringen. Mehrere US-amerikanische Medien berichten, dass der Co-Pilot bei seinem vorherigen Arbeitgeber Oman Air wegen extremistischer Einstellungen aufgefallen sein soll. Die Airline habe darauf ein Flugverbot gegen ihn verhängt.
1: Zum Tag der deutschen Einheit sieht die Ostbeauftragte der Bundesregierung Kaiser immer noch Ungleichheiten zwischen Ost und West. Sie kritisiert Unterschiede bei Einkommen und Vermögen und fordert mehr ostdeutsches Spitzenpersonal in der Politik. Aus dem ARD-Hauptstadtstudio Tim Aßmann.
3: Die Ostbeauftragte der Bundesregierung wirft im Interview mit der Neuen Osnabrücker Zeitung die Frage auf, warum sollte die nächste Bundespräsidentin nicht eine kluge Frau aus Ostdeutschland sein? Damit schaltet sich die SPD-Politikerin Kaiser in eine schon laufende Debatte ein. Am 30. Januar nächsten Jahres bestimmt die Bundesversammlung die Nachfolge des scheidenden Bundespräsidenten Frank-Walter Steinmeier. Und es gibt viele Stimmen, die ganz grundsätzlich für eine Frau im Amt plädieren.
1: In Bremen beginnt jetzt ein Gottesdienst zum Tag der Deutschen Einheit. Danach wird es einen Festakt geben mit einer Rede von Bundespräsident Steinmeier. Auch in Hessen gibt es heute viele Veranstaltungen. Der Städte- und Gemeindebund fordert, ländliche Regionen attraktiver zu machen, auch um die Wohnungsnot in Ballungsräumen zu entschärfen. Hauptgeschäftsführer Berghegger sagte dem Kölner Stadtanzeiger, Bund und Länder dürften nicht nur an den Symptomen herumdoktern. Auf dem Land stünden 1,9 Millionen Wohnungen leer, mehr als 700.000 davon wären innerhalb von 3 Monaten bezugsfertig. Wiederholt hatte er mit einem Exportverbot für Diesel gedroht. Jetzt hat US-Präsident Trump erklärt, er habe das nicht ernst gemeint. Ein solches Verbot habe niemals zur Debatte gestanden. Die G7-Staaten hatten sich gestern geeinigt, 100 Millionen Barrel Rohöl und Diesel aus ihren strategischen Reserven freizugeben. Damit reagierte das Bündnis auf Trumps bisherigen Druck, das Angebot zu erhöhen. Die deutsche Fußballnationalmannschaft reist später nach Griechenland zum 4. Nations League-Spiel morgen. Heute Vormittag steht noch das Abschlusstraining im Teamquartier in Herzogenaurach an. HR-Sportreporter Tim Brockmeier.
4: Um 15 Uhr dann geht's für die Mannschaft per Flieger nach Thessaloniki. Ohne Serge Gnabry, der aus Gründen der Belastungssteuerung schon wieder nach München zurückgereist ist, bedeutet Jürgen Klopp, geht das Rückspiel gegen die Griechen mit einem sehr, sehr jungen 23-Mann-Kader an. Auch wenn beim neuen Bundestrainer nach wie vor die experimentelle Entwicklung der Mannschaft und nicht die Ergebnisse im Vordergrund stehen, wäre ein Sieg an der Ägäis nicht nur mit Blick auf die Nations League-Tabelle wichtig. Man würde auch mit einer positiven Gesamtstimmung und dem guten Gefühl, auf dem richtigen Weg zu sein, auseinandergehen.
1: Und das waren die Nachrichten.
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5: Die A3 Köln Richtung Frankfurt zwischen Niedernhausen und Wiesbadener Kreuz. 2 Kilometer stockender Verkehr. Unfallstelle hier ist geräumt.
0: Das Wetter für Hessen.
5: Bleibt trocken heute. Bis zum Nachmittag erreichen wir Temperaturen von 18 bis 23 Grad. Die Nacht dann trocken bei 11 bis 6 Grad. Und am Sonntag geht es dann erstmal oft neblig trüb los. Und später, wenn der Nebel weg ist, kriegen wir auch mal Sonnenschein. Ist es aber stärker bewölkt als heute. Bleibt meist trocken bei 17 bis 22 Grad.
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5: Na dann einen schönen Feiersamstag. Heute mal nicht mit unendlich vielen anderen in der langen Schlange im Supermarkt stehen für die Wocheneinkäufe, sondern mal gemütlich hineingleiten in den Samstag. Schön, dass Sie das mit uns tun. Wir haben jetzt Visage, Fade to Grey.

Wenn es einen Song gibt, der mit dem 3. Oktober bei uns in Deutschland verbunden wird, dann ist das sicherlich dieser hier. Und deshalb soll er auch heute nicht fehlen.

spielen wir nicht so oft hier in HR1 Satellite von den Hooters, aber wir haben ja heute viel Zeit. Und deshalb gibt's heute immer mal wieder auch ein paar Songs, die Sie sonst nicht so oft bei uns hören. Und natürlich welche, die man immer wieder gerne hört. Wie diesen hier. Carlos Santana. Samba Party.

Ein echtes Meisterwerk von Tracy Chapman, Fast Car, findet bei jeder neuen Generation wieder sein Publikum. Hier ist HR1 am Feiersamstag, jetzt mit Musik von echten Pionieren der elektronischen Musik, OMD, die aber bei all dem Maschinellen wirklich ein Händchen dafür haben, sehr menschliche Gefühle auch auszudrücken. Gefühle, die sich so um Liebe und Verlust drehen, wie üblich. Andrew McCluskey, die Stimme von OMD, sagte mal, ja, also nach einer Weile wurde uns bewusst, dass unser Sound eigentlich durch die Spannung entsteht zwischen den Maschinen und dem Mensch. Die Spannung zwischen Architektur und Moral. Also wir wollten niemals Roboter imitieren, das hätte ja auch keinen Sinn gemacht. Und so geht es in diesem schönen OMD-Song darum, dass man zurückblickt auf eine Beziehung und sich fragt, hör mal, was habe ich denn eigentlich jemals an dieser Person gefunden? Sehr menschlich. Und nach vielen Hits in Großbritannien hat es mit diesem Song auch zum ersten Mal in den amerikanischen Charts geklappt für OMD. So in Love in HR1.

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1: Wir beginnen auf der A661 Egelsbach Richtung Oberursel. Vorsicht zwischen Offenbach-Kaiserlei und Frankfurt-Ost. Da liegt ein Reifen auf der Fahrbahn. Geht weiter auf der A3 Köln Richtung Frankfurt zwischen Niedernhausen und Wiesbadener Kreuz. 2 Kilometer stockender Verkehr nach einem Unfall. Hier ist der rechte Fahrstreifen gesperrt. A5 Heidelberg Richtung Karlsruhe zwischen Heidelberg-Schwetzingen und Kreuz-Walldorf. 4 Kilometer stockender Verkehr, der Grund die Baustelle. Und A6 Mannheim Richtung Heilbronn zwischen Dreieck Hockenheim und Kreuz-Walldorf. 4 Kilometer Stau und stockender Verkehr.
0: Das Wetter für Hessen.
1: Bleibt heute trocken, der 3. Oktober bis zum Nachmittag. Erwärmen wir uns hier in Hessen auf 18 bis 23 Grad. Auch die Nacht ist trocken, 11 bis 5 Grad. Und morgen, der Sonntag, startet häufig neblig trüb. Später gibt es dann aber auch mal Sonne. Und es bleibt oft trocken bei 17 bis 22 Grad. Einen schönen Feiersamstag allerseits. Wir sind HR1, ich bin Matthias Münch. Jetzt hier eine Band, die ein lang erwartetes Comeback in Deutschland gibt. In München sind sie nächstes Jahr im Stadion. Und ich denke mal, eine Menge Hessen haben sich auch ihre Tickets gesichert, um Oasis wiederzuerleben. Hier der Song, den wir schon bei der WM von den englischen Fans in Stadionstärke gehört haben. Wonderwall.

aus dem Mad Max-Film, in dem Tina Turner ja auch mitgespielt hat, in diesem unglaublichen Kettenhemd. We don't need another hero in HR1. Das ist der Feiersamstag in Hessen. Jetzt mal ein Song, den wir nicht so oft hier spielen, von den Cars. Den kennen Sie mit Drive oder You Might Know. Das hier ist ein anderer Hit von den Cars. Bye Bye Love.

Wichtiges sofort bei uns in HR1. Vorsicht bitte auf der A661 Egelsbach-Oberursel. Zwischen Offenbacher Kreuz und Offenbach-Taunusring befindet sich ein Hund auf der Fahrbahn. Ja, der will wahrscheinlich nur spielen. Jetzt gibt's Talk Talk in HR1. Wunderbare Nummer aus dem Jahr 85. Life's what you make it. Das Leben ist, was man draus macht.

Chalk Talk mit der Gänsehautstimme. Live's what you make it. Und wo wir schon bei Gänsehautstimmen sind, hier in HR1, Seal hatte seinen Durchbruch ja mit einem Acid-House-DJ namens Adamski. Adamski hatte dann tatsächlich nur genau diesen einen Hit mit Seal. Für Seal begann aber eine große Karriere. Und es ist schon verrückt, dass dieser Song ja wirklich sehr, sehr elektronisch klingt. So wie das eben damals war im Acid House. Aber die Stimme von Seal dann doch so viel Menschlichkeit reinbringt, dass die Nummer riesengroß wurde.

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1: 11 Uhr. Emirate gehen von versuchten Terrorakt auf Fly-Dubai-Flug aus. Tag der Deutschen Einheit wird gefeiert. DFB-11 fliegt zum Rückspiel nach Griechenland. Das Wetter zunehmend freundlich und meist trocken. 18 bis 23 Grad. Mein Name ist Kerstin Spieth. Nach der Gewalttat auf einem Fly-Dubai-Flug nach Tel Aviv gehen die Behörden in den Vereinigten Arabischen Emiraten von einem versuchten Terrorakt aus. Das hat die Generalstaatsanwaltschaft bekannt gegeben. ARD-Reporter Moritz Behrendt.
2: Wie der Staatsanwalt der staatlichen emiratischen Nachrichtenagentur mitteilte, griff der Co-Pilot den Piloten mit einem Notfallbeil an und versuchte, die Kontrolle über das Flugzeug zu erlangen, um es zum Absturz zu bringen. Mehrere US-amerikanische Medien berichten, dass der Co-Pilot bei seinem vorherigen Arbeitgeber, Oman Air, wegen extremistischer Einstellungen aufgefallen sein soll. Die Airline habe darauf ein Flugverbot gegen ihn verhängt.
1: Heute ist der Tag der Deutschen Einheit. Das zentrale Fest dazu findet in Bremen statt. Nach einem Gottesdienst am Vormittag wird es einen Festakt im Konzerthaus geben. Bundespräsident Steinmeier wird eine Rede halten. In der Bremer Innenstadt gibt es bis morgen noch ein Bürgerfest mit Musik, Theater und Diskussionsrunden. Unter dem Motto »Es brennt« sind heute in knapp 100 Städten Menschenketten geplant. Die Organisatoren wollen so für die Umsetzung des Grundgesetzes protestieren, das den Staat verpflichtet, die Lebensgrundlagen für alle zu erhalten. Auch in Hessen soll es Menschenketten geben, in Kassel, Marburg, Frankfurt und Darmstadt. HR-Reporterin Vaya Stavrianos.
3: Das zentrale Symbol der Teilnehmenden ist ein weißes Blatt. Das wird nach 10 Schweigeminuten hochgehalten. Es stehe für einen Neuanfang, so heißt es seitens der rund 120 Organisatoren. Darunter der NABU, der BUND, Terre des Hommes oder Kirchengemeinden. Sie möchten mit den Menschenketten auf mehrere Krisen hinweisen, zum Beispiel auf die über 15.000 Hitzetoten in diesem Sommer und die Erdüberhitzung durch El Niño. Parallel eskaliert nach Angaben des Bündnisses die soziale Ungerechtigkeit.
1: In Lettland wird heute ein neues Parlament gewählt. Laut Umfragen liegt das Wahlbündnis Vereinigte Liste von Ministerpräsident Kulbergs vorn. Er führt zurzeit eine Koalition aus konservativen Parteien und Kräften aus der politischen Mitte an. Der Wahlkampf in dem baltischen EU- und NATO-Land wurde stark vom Krieg in der Ukraine und den Spannungen mit dem Nachbarn Russland geprägt. Die deutsche Fußballnationalmannschaft reist heute nach Griechenland zum vierten Nations League-Spiel morgen. Am Vormittag stand noch das Abschlusstraining im Teamquartier in Herzogenaurach an. HR-Sportreporter Tim Brockmeier.
4: Um 15 Uhr dann geht's für die Mannschaft per Flieger nach Thessaloniki. Ohne Serge Gnabry, der aus Gründen der Belastungssteuerung schon wieder nach München zurückgereist ist, bedeutet Jürgen Klopp, geht das Rückspiel gegen die Griechen mit einem sehr, sehr jungen 23-Mann-Kader an. Auch wenn beim neuen Bundestrainer nach wie vor die experimentelle Entwicklung der Mannschaft und nicht die Ergebnisse im Vordergrund stehen, wäre ein Sieg an der Ägäis nicht nur mit Blick auf die Nations League-Tabelle wichtig. Man würde auch mit einer positiven Gesamtstimmung und dem guten Gefühl, auf dem richtigen Weg zu sein, auseinandergehen.
1: Das waren die Nachrichten.
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5: Die A3 Köln Richtung Frankfurt zwischen Niedernhausen und Wiesbadener Kreuz. 4 Kilometer Stau nach einem Unfall auf dem rechten Fahrstreifen. A5 Heidelberg Richtung Karlsruhe zwischen Heidelberg-Schwetzingen und Kreuz-Walldorf. Streckenweise stockender Verkehr wegen einer Baustelle. Und die A49 Kassel Richtung Gießen zwischen Neuental und Schwalmstadt. 1 Kilometer Stau.
0: Das Wetter für Hessen.
5: Heute trocken und freundlich bei 18 bis 23 Grad. Die Nacht ist ebenfalls trocken, die Temperaturen dann 11 bis 5 Grad. Und morgen, der Sonntag, der startet erstmal ein bisschen neblig trüb. Wo sich die Sonne dann durchsetzt, dann haben wir sie auch ein bisschen zwischen den Wolken. Bleibt oft trocken bei 17 bis 22 Grad.
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5: Einen schönen Feiersamstag wünschen wir. Wir haben jetzt hier die ganz Großen am Start. Bonnie Tyler, Elton John und den Anfang machen Foreigner, die ja in den 70ern schon erfolgreich waren. Und dann in den 80ern mit der Hilfe von ein bisschen mehr Keyboard direkt wieder Anschluss gefunden haben in den Charts. Mit dieser großen Nummer hier. Urgent.

Hi Heinz hier am Samstag, den 3. Oktober 2026. Ich weiß nicht, es ist 11.17 Uhr. Sind Sie schon rockbar, Damen und Herren? Ja, weil ich hätte jetzt ja einen schönen Rocker. Das ist ein Song, den Guns N' Roses bei ihrem letzten Besuch im Waldstadion natürlich auch gespielt haben. Und zwar so nach gut 3,5 Stunden als allerletzten Song in ihrem Set. Und ich fand das damals so eine richtig gute Idee. Einfach mal hier mit einem Knall rausgehen und tschüss und keine weiteren Fragen. Welcher Song kann das sein? Ja, Sie sind schon drauf gekommen, oder? Freue mich, den mal wieder hier zu spielen in HR1.

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3: 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Manche Paragraphen werden heute 5-mal, 10-mal oder sogar 100-mal so oft angewendet wie noch vor ein paar Jahren. 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
4: Vorsicht bitte auf der B49, Gießen-Limburg zwischen Runkel und Limburg-Offheim. In Dietkirchen sind Personen auf der Fahrbahn. A3 Köln Richtung Frankfurt zwischen Niedernhausen und Wiesbadener Kreuz. 4 Kilometer Stau. Hier hat es einen Unfall auf dem rechten Fahrstreifen gegeben. Die A6 Mannheim Richtung Heilbronn zwischen Dreieck Hockenheim und Kreuz Waldorf. 6 Kilometer stockend. Und die A49 Kassel Richtung Gießen zwischen Neuental und Schwalmstadt. 2 Kilometer Stau.
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4: Es wird ein trockener 3. Oktober. Wir haben 18 bis 23 Grad. Und auch der Nacht bleibt es trocken. Tiefstwerte 11 bis 5 Grad. Morgen, der Sonntag, kann dann örtlich neblig trüb beginnen. Ansonsten haben wir so einen Wechsel aus Sonnen und auch ein paar stärkeren Wolken. Nicht ganz so warm wie heute, 17 bis 22 Grad. Einen schönen Feiersamstag mit uns hier in HR1. Ich bin Matthias Münch. Wir haben da einen Song gefunden, da dachten wir, den spielen wir Ihnen mal vor. Wir glauben nämlich, könnte ein Hit werden.

Samstag, den 3. Oktober 2026. Heute vor 36 Jahren in der Mitternacht vom 2. auf den 3. Oktober 1990 traten die da neu gegründeten Länder Brandenburg, Mecklenburg-Vorpommern, Sachsen, Sachsen-Anhalt und Thüringen und das gesamte Berlin der Bundesrepublik Deutschland bei. Das ist fast so ein bisschen wie eine andere Zeit, wenn man heute dran denkt. Es gab damals einen Mann aus Hannover, der ein Jahr zuvor in Moskau an einem Flussufer saß, ein bisschen über Perestroika, Glasnost, das Ende des Kalten Krieges nachgedacht hat, einen Song dazu geschrieben hat. Und dieser Song wurde dann nicht nur die Hymne der Wende, er wurde auch die erfolgreichste Single aus deutscher Produktion überhaupt. Multiplatin aus deutschen Landen sozusagen. Kommt einem heute fast so ein bisschen vor wie ein Song aus einem Paralleluniversum.

Da müssen wir reingehen, ist wichtig. Vorsicht auf der A480 Gießener Ring, Gießen-Reiskirchen. Zwischen Wettenberg und Gießener Nordkreuz kommt Ihnen ein Fahrzeug entgegen. Bitte in beiden Richtungen vorsichtig fahren, nicht überholen. Wir sagen Bescheid, wenn die Gefahr vorüber ist. Zwischen Wettenberg und Gießener Nordkreuz ein Falschfahrer.

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1: 12 Uhr. Emirate gehen von versuchten Terrorakt auf Fly-Dubai-Flug aus. Festakt zum Tag der deutschen Einheit beginnt. Asylverfahren in Hessen werden schneller bearbeitet. Das Wetter zunehmend freundlich und meist trocken. 18 bis 23 Grad. Mein Name ist Kerstin Spät. Nach der Gewalttat auf einem Fly-Dubai-Flug nach Tel Aviv gehen die Behörden in den Vereinigten Arabischen Emiraten von einem versuchten Terrorakt aus. Das hat die Generalstaatsanwaltschaft bekannt gegeben. ARD-Reporter Moritz Behrendt.
2: Wie der Staatsanwalt der staatlichen emiratischen Nachrichtenagentur mitteilte, griff der Co-Pilot den Piloten mit einem Notfallbeil an und versuchte, die Kontrolle über das Flugzeug zu erlangen, um es zum Absturz zu bringen. Mehrere US-amerikanische Medien berichten, dass der Co-Pilot bei seinem vorherigen Arbeitgeber Oman Air wegen extremistischer Einstellungen aufgefallen sein soll. Die Airline habe darauf ein Flugverbot gegen ihn verhängt.
1: In Bremen haben die offiziellen Feierlichkeiten zum Tag der deutschen Einheit angefangen. Nach einem ökumenischen Gottesdienst am Vormittag beginnt jetzt im Konzerthaus zur Glocke der zentrale Festakt mit einer Rede von Bundespräsident Steinmeier. Seit gestern findet in Bremen außerdem ein dreitägiges Bürgerfest mit Musik, Theater und Diskussionsrunden statt. In Deutschland öffnen heute hunderte Moscheen ihre Türen für Besucher, auch in Hessen. Gemeinden haben dazu eingeladen, den Islam näher kennenzulernen. HR-Reporter Wolfgang Hettfleisch.
3: Von Darmstadt über Marburg bis Kassel. Hier können Besucherinnen und Besucher bei den Gebeten dabei sein, an Führungen teilnehmen und bei einer Fragerunde Einblicke in den muslimischen Glauben erhalten. Der Tag der offenen Moschee soll dazu beitragen, ins Gespräch zu kommen und auch mögliche Vorurteile abzubauen. Der Zentralrat der Muslime in Deutschland wählte bewusst den Tag der deutschen Einheit als Datum, um die Zugehörigkeit der Muslime zur deutschen Gemeinschaft hervorzuheben.
1: Asylverfahren vor hessischen Verwaltungsgerichten kommen inzwischen schneller voran. Laut dem Justizministerium waren Hauptverfahren in den ersten 6 Monaten dieses Jahres im Schnitt nach 14 Monaten abgeschlossen. Vor einem Jahr hatte das etwa 6 Monate länger gedauert. HR-Reporter Luca Kissel.
4: Besonders deutlich ist der Rückgang am Verwaltungsgericht Darmstadt. Dort sank die durchschnittliche Verfahrensdauer von gut 40 auf rund 20 Monate. Nach Angaben von Justizminister Heinz hat dazu auch eine eigene Asylkammer beigetragen. Außerdem werden Verfahren aus bestimmten Herkunftsländern inzwischen an einzelnen Standorten gebündelt. Allerdings gingen in diesem Zeitraum etwa 1.500 weniger neue Asylverfahren bei den Gerichten in Hessen ein.
1: Das Online-Portal der Bundesagentur für Arbeit ist weiter nicht erreichbar. Das meldet der Bayerische Rundfunk. Nutzer können sich demnach nicht einloggen oder Anträge abschicken. Die Behörde spricht von einer technischen Störung, kann aber einen Cyberangriff als Ursache nicht ausschließen. Die Formel 1 will ihren Rennkalender nicht noch einmal umbauen und bleibt bei ihrem Plan für das Saisonfinale. Nach Angaben von Formel 1-Chef Dominic Cali sollen die beiden Grand Prix in Katar Ende November und in Abu Dhabi Anfang Dezember wie geplant stattfinden. Damit ist die Ersatzlösung Imola für das letzte Rennen der Saison erstmal vom Tisch. Hintergrund für mögliche Ausweichszenarien ist der noch nicht beendete Iran-Krieg. Das Qualifying für den Großen Preis von Malaysia hat heute Red Bull-Pilot Max Verstappen gewonnen. Das waren die Nachrichten.
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5: Vorsicht auf der A480 Gießener Ring, Gießen-Reiskirchen. Zwischen Wettenberg und Gießener Nordkreuz kommt Ihnen immer noch ein Fahrzeug entgegen. So wird es gemeldet. In beiden Richtungen bitte äußerst vorsichtig fahren und nicht überholen. Wir sagen Bescheid, wenn die Gefahr vorüber ist. Vorsicht auch auf der A5 Kassel Richtung Frankfurt zwischen Bad Homburger Kreuz und Nordwestkreuz Frankfurt. Da liegt eine Leitbarke auf der Fahrbahn. Geht weiter auf der A3 Köln Richtung Frankfurt, zwischen Niedernhausen und Wiesbadener Kreuz. 4 Kilometer Stau nach einem Unfall auf dem rechten Fahrstreifen. A5 Heidelberg Richtung Karlsruhe, zwischen Heidelberg-Schwetzingen und Kreuz-Walldorf. 7 Kilometer stockender Verkehr. Und die A6 Mannheim Richtung Heilbronn, zwischen Dreieck Hockenheim und Kreuz-Walldorf. 5 Kilometer stockender Verkehr.
0: Das Wetter für Hessen.
5: Es ist ein freundlicher 3. Oktoberfeiertag, trocken und 18 bis 23 Grad warm. Auch die Nacht bleibt trocken bei Tiefstwerten zwischen 11 und 5 Grad. Und morgen, der Sonntag, kann hier und da neblig trüb beginnen. Aber die Sonne kriegen wir dann morgen auch wieder zu sehen. Sind ein paar mehr Wolken dann unterwegs bei 17 bis 22 Grad.
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5: Schön, dass Sie Ihren Feiertag mit uns verbringen. Wir haben jetzt gleich Phil Collins mit seinem zweiten Nummer-1-Hit, den er in Deutschland hatte. Mehr hatte der gar nicht. Der erste, das war In the Air Tonight. Der zweite, das ist Another Day in Paradise. Gibt's gleich nach Blondie.

Depeche Mode in HR1. Einen schönen Feiersamstag uns allen. Wir haben jetzt einen den Song, den die Simple Minds nie singen wollten. Als man sie gebeten hat, einen Song für einen Film-Soundtrack beizusteuern, wollten die lieber ihren eigenen, gerade frisch fertig gewordenen Song Alive and Kicking in den Film bringen. Das passte aber einfach nicht vom Rhythmus zur Szene. Also hat man ihnen einen anderen Song vorgeschlagen. Und nach langem Hin und Her überlegen, haben sie sich breitschlagen lassen, den größten Erfolg ihrer Karriere auch wirklich aufzunehmen. Hier ist Don't You Forget About Me.

die starke Stimme von Sam Brown, Walking Back to Me in HR1. So, jetzt wird's schwierig, weil ich finde ja, man soll auf gar keinen Fall länger über einen Song sprechen, als der Song überhaupt läuft. Aber der hier ist erstens brillant und zweitens der kürzeste Song, den wir überhaupt im Repertoire haben. 1:39. The 59th Street Bridge Song. Was ist so toll an diesem Song? Er ist einfach einer der besten Songs, die jemals über die, ja, die einfachen Freuden des Lebens geschrieben wurden. Paul Simon läuft einfach diese Brücke da zwischen Manhattan und Queens runter im Morgengrauen, in der Morgensonne nach einer offensichtlich fröhlich durchfeierten Nacht. Liebt einfach mal für einen Moment das Leben und fühlt sich groovy. Bitteschön.

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2: Und bevor wir mit guter Musik weitermachen, habe ich endlich die Entwarnung für die A480 Gießen-Reiskirchen. Die Gefahr durch ein entgegenkommendes Fahrzeug zwischen Wettenberg und Gießener Nordkreuz besteht nicht mehr. Jetzt Limp Bizkit. Behind Blue Eyes.

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1: Nochmal die Entwarnung für die A480 Gießen-Reiskirchen. Die Gefahr durch ein entgegenkommendes Fahrzeug zwischen Wettenberg und Gießener Nordkreuz besteht nicht mehr. Vorsicht im Main-Taunus-Kreis auf der L3016 zwischen Fischbach und Ruppertshain. Da ist ein Hund auf der Fahrbahn unterwegs. Jetzt geht's weiter auf der A3 Köln Richtung Frankfurt. Zwischen Niedernhausen und Wiesbadener Kreuz 4 Kilometer Stau wegen Bergungsarbeiten nach einem Unfall auf dem rechten Fahrstreifen. Die A5 Heidelberg Richtung Karlsruhe zwischen Heidelberg-Schwetzingen und Kreuz-Walldorf 8 Kilometer stockend. Und die A6 Mannheim Richtung Heilbronn zwischen Dreieck-Hockenheim und Kreuz-Walldorf 3 Kilometer stockend.
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1: Da haben wir heute viel Sonne und ein paar Wolken bei 18 bis 23 Grad. Die Nacht bleibt auch trocken und morgen, der Sonntag, kann ein bisschen neblig beginnen. Irgendwann setzt sich aber meist die Sonne durch. Nur sind die Wolken morgen ein bisschen dicker, bleibt aber oft trocken bei 17 bis 22 Grad. Das ist HR1 am Feiersamstag. Schön, dass Sie bei uns sind. Ich bin Matthias Münch, habe jetzt John Farnham für Sie. You're the Voice.

Richtig schöner Hit aus den 90ern von Hootie and the Blowfish mit einer verrückten Geschichte. Only Wanna Be With You ist eigentlich ein einzige Hommage an Bob Dylan und verwendet auch Zitate aus Bob Dylans Werk. Tangled Up in Blue, Idiot Wind und der Witz ist nur, Bob Dylan fand offensichtlich, das wären ein paar Zitate aus seinem Werk zu viel, hat Hootie and the Blowfish verklagt und 1995 hat man sich dann außergerichtlich geeinigt. Offensichtlich gab es eine Menge Geld für Bob Dylan. Ach ja, wie man's macht, ne? So, bevor ich jetzt hier gleich die nächste Künstlerin würdige, hoffentlich ohne irgendwie zu viel zu zitieren, haben wir noch einen Verkehrsservice reinbekommen. Vorsicht auf der B460 Berfelden-Lorsch. Zwischen Hiltersklingen und Weschnitz sind mehrere Pferde auf der Fahrbahn. Und jetzt zu Carole King, eine der vielleicht größten Songwriterinnen der US-Rock- und Popgeschichte, hat viele Songs für viele Künstler geschrieben und dann eben endlich auch irgendwann welche für sich selbst. Hier ist sie mit City Streets.

Hier ist HR1 am 3. Oktober 2026. Udo Lindenberg hat im Jahr 2000 den Exzessor gemacht. So heißt sein Album von damals, das eigentlich ganz Berlin gewidmet ist. Das ist eine Stadt, die damals noch ja, arm, aber sexy war. Und ja, viele Menschen aus dem In- und Ausland, junge Menschen vor allem, angezogen.

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1: 13 Uhr. Zentraler Festakt zum Tag der Deutschen Einheit in Bremen. Emirate gehen von versuchten Terrorakt auf Fly-Dubai-Flug aus. DFB-11 absolviert Abschlusstraining vor Spiel gegen Griechenland. Das Wetter meist sonnig und trocken bis 23 Grad. Mein Name ist Kerstin Spieth. In Bremen findet gerade der zentrale Festakt zum Tag der Deutschen Einheit statt. Bundespräsident Steinmeier wies in seiner Rede darauf hin, dass die Wiedervereinigung vor 36 Jahren ein Glücksmoment gewesen sei.
2: Die erste friedliche Revolution in Deutschland, eine Revolution für Freiheit und Demokratie. Niemals, niemals, liebe Gäste, dürfen die Herausforderungen der Gegenwart, und die sind nicht klein, diesen Glücksmoment in der deutschen Geschichte verdrängen. Niemals dürfen wir diesen Moment in Vergessenheit geraten lassen. Vergessenheit wäre Verrat.
1: Seit gestern findet in Bremen außerdem ein dreitägiges Bürgerfest mit Musik, Theater und Diskussionsrunden statt. Etwa 400.000 Menschen werden erwartet. Nach der Gewalttat auf einem Fly-Dubai-Flug nach Tel Aviv gehen Ermittler in den Vereinigten Arabischen Emiraten von einem versuchten Terrorakt aus. Die Generalstaatsanwaltschaft teilte mit, der Co-Pilot habe den Piloten mit einer Axt angegriffen, die sich für Notfälle im Cockpit befindet. Er habe so versucht, die Kontrolle über das Flugzeug zu übernehmen, in dem vor allem israelische Passagiere waren. In Deutschland öffnen heute hunderte Moscheen ihre Türen für Besucher, auch in Hessen. Gemeinden laden dazu ein, den Islam näher kennenzulernen. HR-Reporter Wolfgang Hettfleisch.
3: Von Darmstadt über Marburg bis Kassel. Hier können Besucherinnen und Besucher bei den Gebeten dabei sein, an Führungen teilnehmen und bei einer Fragerunde Einblicke in den muslimischen Glauben erhalten. Der Tag der offenen Moschee soll dazu beitragen, ins Gespräch zu kommen und auch mögliche Vorurteile abzubauen. Der Zentralrat der Muslime in Deutschland wählte bewusst den Tag der Deutschen Einheit als Datum, um die Zugehörigkeit der Muslime zur deutschen Gemeinschaft hervorzuheben.
1: Bundeswirtschaftsministerin Reiche sieht die Energieversorgung in Deutschland gesichert, trotz der Entscheidung der G7-Staaten, Millionen Barrel Rohöl und Diesel freizugeben. Reiche sagte der deutschen Presseagentur, für die Versorgung bleibe ausreichend viel im System. Die Freigabe bringe ein zusätzliches Angebot auf die angespannten Märkte. Vor dem vierten Spiel in der Nations League morgen hat die deutsche Fußballnationalmannschaft ein letztes Mal gemeinsam in Herzogenaurach trainiert. Für das Rückspiel gegen Griechenland deuten sich erneut mehrere Wechsel an. ARD-Sportreporter Philipp Weißkirch.
4: Alle 23 Spieler machen bei der Einheit unter grauem Himmel mit. Auch Neuling Felix Keidel aus Elversberg, der für den abgereisten Serge Gnabry ins Aufgebot rückt. Am Nachmittag verlässt das DFB-Team dann Herzogenaurach und fährt mit dem Bus nach Nürnberg. Von dort geht es mit dem Flieger nach Griechenland zum Spielort Thessaloniki. Gut möglich, dass Klopp sein Casting fortsetzt und die Startelf großzügig umbauen wird. So könnte Finn Dahmen ins Tor rücken und Lennart Kahl auf dem Flügel für Gnabry spielen.
1: Erste Pole-Position für Max Verstappen in dieser Saison. Der viermalige Formel-1-Weltmeister hat im Red Bull das Qualifying für den Großen Preis von Malaysia gewonnen. Zweiter wurde Lewis Hamilton im Ferrari vor Mercedes-Pilot Kimi Antonelli. Das waren die Nachrichten.
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5: Die A5 Heidelberg Richtung Karlsruhe zwischen Heidelberg-Schwetzingen und Kreuzwaldorf, 2 Kilometer stockender Verkehr. Und die A6 Mannheim Richtung Heilbronn zwischen Dreieck Hockenheim und Kreuzwaldorf, 3 Kilometer stockend.
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5: Sonnig und trocken, ein schöner Feiersamstag ist das bei 18 bis 23 Grad. Auch die Nacht bleibt trocken, 11 bis 5 Grad, die Tiefsttemperaturen. Morgen, der Sonntag, kann erstmal neblig trüb beginnen hier und da. Ansonsten kriegen wir aber auch wieder die Sonne zu sehen. Sind ein paar mehr Wolken dann unterwegs, auch ähnliche Temperaturen wie heute, 17 bis 22 Grad.
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5: Einen schönen 3. Oktober uns allen und ich glaube ja an die Kraft von Mittempo-Songs. Ne? Balladen, ja, da wissen wir alle, die großen Herzschmerzballaden und die Superrocker. Aber was ist denn mit so einem schönen, wohltemperierten, mittleren Tempo-Song? Der hier ist so einfach fantastisch, oder? Halt jetzt. 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

Bums. Hier ist H1 am Feiertag. Also es gibt ja unendlich viele Liebeslieder, wo einem das Blaue vom Himmel versprochen wird. Und ungefähr jede Band, die mal auf Tour gegangen ist, hat einen Song im Repertoire über, wie hart das ist, so weit weg von zu Hause zu sein und wie man das alles wieder gut machen wird, wenn man erstmal wieder nach Hause kommt. Und in Wirklichkeit ist es dann so, dass der Rock'n'Roll-Lifestyle sehr viele Beziehungen sehr schnell beendet. Und dann gibt's halt eine Ausnahme, ne? Billy Ray Armstrong, der durchgedrehte Punker von Green Day, die Mitte der 90er den Punk revitalisiert haben, der ist mit seiner Freundin Adrian im zarten Alter von 18 zusammengekommen. Die Band war dann irgendwann zu groß für Minnesota allein und hat überall auf der Welt gespielt. Und er ist doch zurückgekommen. Die beiden haben geheiratet, haben zwei Söhne bekommen, die heute selber in Bands spielen und sind jetzt seit über 32 Jahren verheiratet. Und das alles hat Billy Joe Armstrong schon direkt bevor Green Day Weltstars wurden und bevor er Adrian geheiratet hat, in einem Hit versprochen. Wenn ich zurückkomme, mache ich das alles wieder gut. 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

0: aus dem letzten Queen-Album, dem Posthumen, was Freddie Mercury betrifft, der Titelsong Made in Heaven.
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0: Die A5 Karlsruhe Richtung Heidelberg zwischen Kreuz Walldorf und Walldorf-Wiesloch, 2 Kilometer Stau. Und die A6 Mannheim Richtung Heilbronn zwischen Dreieck Hockenheim und Kreuz Walldorf, 6 Kilometer Stau und stockender Verkehr.
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0: Es ist heute ein sonniger Oktobertag, 18 bis 23 Grad. Auch die Nacht bleibt trocken und morgen, der Sonntag, kann neblig trüb starten. Später sehen wir aber auch wieder mal die Sonne, sind aber ein paar dickere Wolken unterwegs. Und wer heute hart feiern geht, der könnte eventuell gut daran tun, es Corey Hart gleich zu tun und die

Tears for Fears, Sowing the Seeds of Love. Und jetzt, kennen Sie eigentlich Lori Lieberman? Die hatte nämlich als erstes einen Song gesungen, den Sie bestimmt kennen. Ende.

Play with His Song hat zunächst Lori Lieberman aufgenommen. In diesem Song geht es ja darum, dass eine Frau gehört, oh, da ist ein toller Künstler, den kannst du dir mal anhören, der singt gut. Und sie geht zu diesem Konzert und ist völlig verzaubert von diesem jungen Mann auf der Bühne, der sie so langsam, so ein sanfter Killer, der sie völlig fertig macht mit seiner Musik. Diesen Künstler, den gibt es wirklich, denn die Jungs, die den Song geschrieben haben, die waren auf einem Konzert von ihm hier. Also, der sanfte Killer, das ist Don McLean, der zum Beispiel American Pie gemacht hat. Und dieser Song wurde zum Hit, weil die Musikerin Roberta Flack das Lori Lieberman-Original in einem Flugzeug zufällig im Bordprogramm gehört hat und gesagt hat, den Song will ich aufnehmen. Und der Rest ist Musikgeschichte. Strumming.

1. Das Album Mensch von Grönemeyer ist sein erfolgreichstes und wir verbinden es natürlich vor allem mit den persönlichen Songs über seinen Verlust, über den Tod seiner Frau, Mensch und der Weg. Ist aber auch ein politischer Song drauf und wie ich finde, einer der schöneren, der besseren politischen Songs von Grönemeyer. Man kann ja über die Aussage denken, was man will, aber bei diesem hier empfehle ich einfach allen, die Lust haben, jetzt mal kurz genauer hinzuhören, was der da singt über Deutschland, das damals nicht mehr ganz frisch wieder vereint war. Verschleuder nicht dein Talent, ist eine Zeile, die mir daraus gut gefällt. Hier ist Herbert Grönemeyer, Neuland.

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1: 14 Uhr. Zentraler Festakt zum Tag der Deutschen Einheit in Bremen. Emirate gehen von versuchtem Terrorakt auf Fly-Dubai-Flug aus. DFB 11 absolviert Abschlusstraining vor Spiel gegen Griechenland. Das Wetter meist sonnig und trocken, 18 bis 23 Grad. Mein Name ist Mike Oeske. In Bremen findet gerade der zentrale Festakt zum Tag der Deutschen Einheit statt. In seiner Rede hat Bundespräsident Steinmeier vor einem Scheitern der Demokratie gewarnt und zum Kampf gegen Falschinformation und Extremismus aufgerufen.
2: Behaupten wir uns gegen diese Flut der Manipulation und der Lügen, und ich bin sicher, wir können das. Unsere Demokratie steht nicht zum Verkauf, sie liefert sich ihren Feinden nicht aus. Wir sind stärker als die Niedertracht. Wir sind stolz auf unseren Rechtsstaat. Wir stehen zusammen. Unser Deutschland ist ein gutes Land. Sorgen wir dafür, dass es so bleibt.
1: Die russische Armee hat eine weitere wichtige Brücke in der ukrainischen Hauptstadt Kiew angegriffen. Wie Bürgermeister Klitschko mitteilte, musste die Brücke wegen Schäden an Fahrbahn und Oberleitung gesperrt werden. Aus der Nachrichtenredaktion Christoph Johansen.
3: Seit Tagen weitet Russland seine Angriffe auf die ukrainische Infrastruktur aus. Zuletzt hat die Armee mehrere Brücken über den Dnipro in Kiew ins Visier genommen. Russland macht geltend, die Brücken würden auch für den Transport von Soldaten und militärischer Ausrüstung genutzt. Gleichzeitig meldet die russische Armee weitere Geländegewinne im Osten der Ukraine. Die Angaben lassen sich nicht unabhängig überprüfen. Und auch die Ukraine setzt ihre Drohnenangriffe auf Russland fort.
1: Nach der Gewalttat auf einem Fly-Dubai-Flug nach Tel Aviv gehen Ermittler in den Vereinigten Arabischen Emiraten von einem versuchten Terrorakt aus. Die Generalstaatsanwaltschaft teilte mit, der Co-Pilot habe den Piloten mit einer Axt angegriffen, die sich für Notfälle im Cockpit befindet. Er habe so versucht, die Kontrolle über das Flugzeug zu übernehmen, in dem vor allem israelische Passagiere saßen. US-Medien berichten außerdem, dass der Co-Pilot im Oman nicht mehr fliegen durfte, wegen extremistischer Ansicht. Bundeswirtschaftsministerin Reiche sieht die Energieversorgung in Deutschland gesichert, trotz der Entscheidung der G7-Staaten, Millionen Barrel Rohöl und Diesel freizugeben. Reiche sagte der deutschen Presseagentur, für die Versorgung bleibe ausreichend viel im System. Die Freigabe bringe ein zusätzliches Angebot auf die angespannten Märkte. Vor dem vierten Spiel in der Nations League morgen hat die deutsche Fußballnationalmannschaft ein letztes Mal gemeinsam in Herzogenaurach trainiert. Für das Rückspiel gegen Griechenland deutet sich erneut mehrere Wechsel an. ARD-Sportreporter Philipp Weißkirch.
4: Alle 23 Spieler machen bei der Einheit unter grauem Himmel mit. Auch Neuling Felix Keidel aus Elversberg, der für den abgereisten Serge Gnabry ins Aufgebot rückt. Am Nachmittag verlässt das DFB-Team dann Herzogenaurach und fährt mit dem Bus nach Nürnberg. Von dort geht es mit dem Flieger nach Griechenland zum Spielort Thessaloniki. Gut möglich, dass Klopp sein Casting fortsetzt und die Startelf großzügig umbauen wird. So könnte Finn Dahmen ins Tor rücken und Lennart Kahl auf dem Flügel für Gnabry spielen.
1: Erste Pole Position für Max Verstappen in dieser Saison. Der viermalige Formel-1-Weltmeister hat im Red Bull das Qualifying für den Großen Preis von Malaysia gewonnen. Zweiter wurde Lewis Hamilton im Ferrari vor Mercedes-Pilot Kimi Antonelli. Das waren die Nachrichten.
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5: Liebe Autofahrerinnen, liebe Autofahrer, die A5 Karlsruhe Richtung Heidelberg zwischen Kreuz-Walldorf und Walldorf-Wiesloch, 1 Kilometer Stau. Die A6 Mannheim Richtung Heilbronn zwischen Dreieck Hockenheim und Kreuz-Walldorf, 3 Kilometer Stau und stockender Verkehr. Und die B27 Bad Hersfeld-Eschwege, die ist zwischen Niederwitzhausen und Eltmannshausen nach einem Unfall in beiden Richtungen gesperrt.
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5: Es ist heute sonnig und trocken bei 18 bis 23 Grad. Auch die Nacht bleibt trocken und morgen, der Sonntag, könnte erstmal neblig trüb beginnen. Jedenfalls hier und da und in den Niederungen besonders. Es kommt aber auch die Sonne wieder zum Vorschein. Insgesamt morgen ein paar mehr Wolken, trotzdem meist trocken bei 17 bis 22 Grad.
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5: Hallo zusammen, schön, dass Sie da sind. Ich weiß nicht, wie es Ihnen geht, aber es gibt auch so Songs, die hat man, naja, wahrscheinlich schon 1000 Mal oder öfter gehört und trotzdem sagt man sich, ja, kann ich immer wieder hören, wird mir nie langweilig. Gegenteil, freue mich immer, wenn ich den höre. Das hier ist so ein Song, bei dem funktioniert das für mich super. Ich hoffe ganz doll für Sie auch. Viel Spaß mit The Boys of Summer.

großer U2-Favorit. One. Hier ist HR1 und jetzt gibt es einen Song von einer niederländischen Band, die schon seit 1974 aktiv ist und es immer noch ist. Dennoch kennt man sie außerhalb der Niederlande vor allem für einen Song aus der Mitte der 80er. Und also wenn Sie den Song nicht kennen, jetzt hören Sie ihn ja gleich, danach vergessen Sie den auch nicht mehr. Der ist also irgendwas in diesem Song und ob es der kleine Aufstoßer oder dieser Gigser da in der Mitte immer ist, irgendwas hat dieser Song, dass er im Gedächtnis bleibt. Hier sind die Nets mit den holländischen Bergen in the Dutch Mountains.

Jawohl, so kommen wir auch gut die Autobahn runter, ne? Backman Turner, Overdrive, Roll on Down the Highway. Und jetzt Susanne Wege, ein H1. Luca.

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1: Die A5 Karlsruhe Richtung Heidelberg. Zwischen Kreuz Walldorf und Walldorf-Wiesloch haben wir 1 Kilometer Stau. Und die B27 noch. Bad Hersfeld-Eschwege. Die ist zwischen Nidderwitzhausen und Eltmannshausen nach einem Unfall in beiden Richtungen gesperrt.
0: Das Wetter für Hessen.
1: Trocken und warm oder ziemlich warm. 18 bis 23 Grad. Heute Nacht gehen die Temperaturen runter auf 11 bis 5. Nacht bleibt auch trocken. Der Sonntag startet dann oft neblig trüb. Aber im Laufe des Tages gibt es auch wieder die Sonne zu sehen. Ein paar dickere Wolken dabei. 17 bis 22 Grad morgen. Das ist der Feiersamstag in Hessen. Wir sind HR1. Ich bin Matthias Münch. Freue mich, dass Sie bei uns sind. Jetzt gibt's Aerosmith. Crazy.
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Hier ist HR1 am Feiersamstag, den 3. Oktober. Also, der einzige Roman von Emily Brontë, der auf Deutsch Sturmhöhe heißt, ist schon 1948 zum ersten Mal verfilmt worden. Es gibt, das war eine britische Verfilmung, aber auch mehrere amerikanische, sehr viele britische. Es gibt auch eine japanische, eine italienische. Ja, und zuletzt gab es eine Verfilmung mit Margot Robbie und Jacob Elordi. Sehr hübsche Menschen, sehr hübsche Bilder. Nur irgendwie hatte das Ganze nichts mehr mit dem Roman Sturmhöhe zu tun. Dann doch lieber den Song, der auch so heißt wie Sturmhöhe von Emily Brontë. Emily Brontë im Original. Nämlich natürlich Wuthering Heights. Hier ist Kate Bush mit genau diesem Song.

Scusi, Senorita, willst du auch einen Spliff? Das haben wir damals im Jugendcafé Epstein-Fockenhausen mit 12 Jahren nicht kapiert. Und jetzt will ich gar nicht mehr wissen, was die da so genau singen. Ne? Wird besser sein. Gleich gibt's Mattis Home und das HR1 Heimspiel, denn auch am 3. Oktober ist natürlich Sport. Ich bin Matthias Münch. Schönen Feiertag.

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1: 15 Uhr. Steinmeier warnt vor Extremismus und Falschinformationen. Ukraine-Gespräche sollen offenbar an großes Ölgeschäft geknüpft werden. Modekette Zara zieht umstrittenes Halloween-Kostüm zurück. Das Wetter meist sonnig und trocken, 18 bis 23 Grad. Mein Name ist Mike Oeske. Zum Tag der Deutschen Einheit hat Bundespräsident Steinmeier den Zusammenhalt beschworen. Beim zentralen Festakt im Bremer Konzerthaus warnte er vor Manipulation und Falschinformation. Er rief zum Kampf für die Demokratie auf. ARD-Reporterin Birgit Sagemann.
2: Steinmeiers Botschaft: Trotz mancher Schwächen sei Deutschland ein gutes Land, aber eines, dessen freiheitliche Ordnung bedroht sei, weil viele Bürger ihr inzwischen misstrauen. Populistische Parteien aller Couleur destabilisierten die Demokratie, schürten Stimmung, so der Bundespräsident. Der Schlüssel zu einer Trendwende der öffentlichen Stimmung ist aus Steinmeiers Sicht eine Trendwende in der Wirtschaft, und dafür seien Reformen nötig.
1: Die aktuellen Verhandlungen der US-Regierung für ein Ende des Kriegs in der Ukraine sollen offenbar mit einem Milliardenölgeschäft verknüpft werden. Laut Recherchen der New York Times würden davon Geschäftsleute profitieren aus dem Umfeld der beiden US-Verhandlungsführer Witkoff und Kushner. Konkret geht es um Ölfelder, Raffinerien und Tankstellen des russischen Konzerns Lukoil. Angeregt hat das Geschäft laut dem Bericht Russlands Präsident Putin persönlich. Die russische Armee hat eine weitere wichtige Brücke in der ukrainischen Hauptstadt Kiew angegriffen. Wie Bürgermeister Klitschko mitteilte, musste die Brücke wegen Schäden an Fahrbahn und Oberleitung gesperrt werden. Aus der Nachrichtenredaktion Christoph Johansen.
3: Seit Tagen weitet Russland seine Angriffe auf die ukrainische Infrastruktur aus. Zuletzt hat die Armee mehrere Brücken über den Dnipro in Kiew ins Visier genommen. Russland macht geltend, die Brücken würden auch für den Transport von Soldaten und militärischer Ausrüstung genutzt. Gleichzeitig meldet die russische Armee weitere Geländegewinne im Osten der Ukraine. Die Angaben lassen sich nicht unabhängig überprüfen. Und auch die Ukraine setzt ihre Drohnenangriffe auf Russland fort.
1: Ein Halloween-Kostüm für Kinder der spanischen Modekette Zara hat massive Kritik ausgelöst. Der Grund: die Verkleidung ähnelt Jacken und Hosen, die KZ-Häftlinge tragen mussten. Das Zara-Kostüm ist längst gestreift und hat Aufdrucke, die nach Stacheldraht aussehen. Inzwischen hat das Unternehmen das Kostüm aus dem Verkauf genommen. In einer Mitteilung heißt es, man bedauere jedes Missverständnis. Das Frauenfußballteam von Eintracht Frankfurt tritt heute Abend zum Spitzenspiel in der Bundesliga an. Um 17.55 Uhr empfangen die Frankfurterinnen auf Platz 2 Tabellenführer Bayern München. HR-Sportreporterin Martina Knief.
4: Mehr Spitzenspiel geht nicht, wenn Frankfurt und München aufeinandertreffen. Beide sind noch ungeschlagen, beide waren unter der Woche im Europapokal erfolgreich. Bayern München möchte zudem die eigene Serie von saisonübergreifend 47 Bundesligaspielen ohne Niederlage fortführen. Eintracht Frankfurt die Macht des ausverkauften Stadions am Brentanobad nutzen.
1: Erste Pole Position für Max Verstappen in dieser Saison. Der viermalige Formel-1-Weltmeister hat im Red Bull das Qualifying für den Großen Preis von Malaysia gewonnen. Zweiter wurde Lewis Hamilton im Ferrari vor Mercedes-Pilot Kimi Antonelli. Das waren die Nachrichten.
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5: Um kurz nach 3 mit der A5 Karlsruhe Richtung Heidelberg zwischen Kreuz Waldorf und Waldorf-Wiesloch im Moment 1 Kilometer Stau. Und die B27 Bad Hersfeld-Eschwege ist zwischen Nidderwitzhausen und Eltmannshausen nach einem Unfall im Moment in beiden Richtungen gesperrt. Kommen Sie gut und sicher an Ihr Ziel.
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5: Das ist feiertagsmäßig ein Traum, ehrlicherweise heute Nachmittag. Viel Sonne ist unterwegs, nur so ein paar lockere Wolken sind unterwegs. Es bleibt trocken heute bei 18 bis 23. 20 Grad.
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5: Mit ganz viel toller, ausgewählter Musik an diesem Samstagnachmittag, an diesem Tag der Deutschen Einheit und mit einem ganz kleinen bisschen Sport, denn der Sport ruht ja auch an einem Feiertag nicht. Also zumindest wir können sportlich ruhen heute und lassen die anderen schaffen. David Bowie haben wir gleich, John Bon Jovi auch, und das hier sind Annie Motion und I Engineer.
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0: Heroes in HR1 aufgenommen, damals in den legendären Hansa-Studios in West-Berlin. Quasi ganz nah dran an der damaligen Berliner Mauer und mehr oder weniger auch direkt am Todesstreifen, was David Bowie damals, als sie das Ganze aufgenommen haben, mal zu dem eher scherzhaften Ausdruck gebracht hat. Das war so ein bisschen der Ort für den letzten Ausweg quasi. Dort damals also dieser Song entstanden. Ein ganz spezieller Song, also an diesem 3. Oktober, den Tag der Deutschen Einheit, hier bei uns in HR1.
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0: Baby Blue. Vielleicht ging Ihnen das am Donnerstag genauso wie mir, wenn Sie das Länderspiel der deutschen Fußballnationalmannschaft geguckt haben, gegen Serbien. Auf einmal wurde da ein deutscher Spieler eingewechselt. Ich guckte dem ins Gesicht und dachte so, irgendwie kommt mir dieses Gesicht doch bekannt vor. Woher nur? Dann hieß dieser Spieler Bauer mit Nachnamen und ich dachte so, Mensch, der hatte doch mal einen Papa. Und tatsächlich, es ist wirklich so. Mika Bauer, neuer Nationalspieler, hat einen ganz berühmten Papa. Und der hat in Hessen auch gewirkt. Handball-Nationalspieler, 3 Jahre für die HSG Wetzlar gespielt, 4 Jahre für die SG Wallau-Massenheim, ist Weltmeister geworden mit Deutschland. Und sein Sohn, Mika Bauer, ist vorgestern der 1000. Spieler bei der Fußballnationalmannschaft geworden. Eingewechselt von Bundestrainer Jürgen Klopp. Es gibt's also scheinbar doch dieses Sportgehen, sagt unser Reporter Tim Rockmeier.
1: Mit ihm zu sprechen bedeutet auch immer ein bisschen über seinen Papa zu sprechen.
2: Mein Papa hat erfolgreich Handball gespielt, würde ich mal sagen.
1: Ja, kann man ganz sicher sagen. 2004 Europameister der Papa und 2007
3: Weltmeister! Ein ganz großes Ding für Handball Deutschland!
1: Der Papa also von ihm hier.
2: Ich mache gerade eine aufregende Zeit durch.
1: Von Mika Bauer ist Markus Bauer, eine Handballlegende in Deutschland. Aber Handball für den 1,72 großen Mika.
2: Ich komme da eher nach der Mama.
1: Nicht so das Ding.
2: So dann den Ball lieber am Fuß als in der Hand zu haben, das war dann schon eher meins.
1: Mit dem Ball am Fuß war er im Nachwuchs des VfB Stuttgart und SC Freiburg unterwegs. Letzte Saison dann zweite Liga, Paderborn inklusive Bundesliga-Aufstieg. Aber Mika Bauer will sich weiterentwickeln und wechselt im Sommer zu Celtic Glasgow.
2: Paderborn zu Celtic ist schon ein Sprung. Ich habe viel auch auf der persönlichen Ebene mitgenommen, weil mein neues Land zu kommen mit 21, 22 ist dann schon auch ein Schritt. Auch in der Persönlichkeit hilft es enorm.
1: Man hört es schon. Da steht ein ziemlich cleverer, reflektierter und wacher Kerl, der zudem richtig gut kicken kann. Zentrales Mittelfeld am liebsten. Flügel geht aber auch.
2: Ich bin einer, der gerne den Ball am Fuß hat und trotzdem weiß, dass der Spaß auch in der Arbeit gegen den Ball liegt. Im Dreckigen, im Fighten.
1: Naja, und genau deswegen wurde der Bundestrainer auf diesen Mika Bauer aufmerksam.
4: Wahnsinnig schlauer Spieler, technisch unglaublich gut, fantastische Einstellung. Freue mich sehr, ihn weiter zu beobachten, dahin zu gucken, weil das sieht echt vielversprechend aus.
1: Als der Anruf, die Einladung von Jürgen Klopp kam,
2: ja, der Anruf war ein bisschen aus dem Nichts,
1: ging es natürlich sofort rund in der Sportfamilie Bauer.
2: Ich habe dann natürlich direkt einen Gruppenanruf in der Family-Gruppe gestartet und erzählt, dass was Verrücktes passiert ist. Ja.
1: Kollektive Freude bei der Mama, beim Bruder, der kickt im Nachwuchs des SC Freiburg, bei der Schwester, einst Handball-Junioren-Nationalspielerin und natürlich beim Papa, der mal erfolgreich Handball gespielt hat und der auch gleich Tipps für den Junior parat hatte.
2: Sorg's einfach auf, hab Spaß, lächel viel, sei nicht zu aufgeregt.
1: Und das funktioniert. Der wirklich ständig lächelnde Mika Bauer ist locker, saugt auf und genießt über die Maßen den Adler auf der Brust.
2: Der Adler bedeutet schon sehr viel. Der macht schon was, sobald man die Klamotten anzieht.
1: Was für eine Story. Für die Mika Bauer auch direkt eine Schlagzeile parat hatte.
2: Das ist ja mal eine schöne Geschichte.
1: Absolut. Und nur mal so, Mika Bauer, Sohn des Handball-Europa- und Weltmeisters Markus Bauer. Die nächste Fußball-EM ist in 2, die nächste WM in 4 Jahren.

0: schwer, nicht mitzuzappeln hier bei den Fun Young Cannibals und Don't Look Back in HR1.
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0: Was eine tolle Nummer. Ah, gehört bei uns hier in HR1. Jetzt schauen wir auf die Straßen. Vorsicht auf der A3, Frankfurt Richtung Köln zwischen Bad Camberg und Limburg Süd. Da liegen Reifenteile auf der Fahrbahn. Dann haben wir die A648, Eschborn Richtung Frankfurt, zwischen Frankfurt-Rödelheim und Westkreuz Frankfurt. Da aktuell eine ungesicherte Unfallstelle. Und die B27, Bad Hersfeld-Eschwege, ist zwischen Nidderwitzhausen und Eltmannshausen nach einem Unfall im Moment in beiden Richtungen gesperrt. Gute Fahrt.
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0: Ja, angenehme 18 bis 23 Grad. Heute bei uns in Hessen. Dazu ein paar Wolken unterwegs, oft aber auch einfach sonnig und vor allem trocken an diesem Feiertag. Herzlich willkommen am Wochenende, an diesem Feiertag, an diesem Tag der deutschen Einheit hier bei uns in HR1. Ich freue mich jetzt schon gleich auf das Hey, yeah, yeah. Kommt gleich von Alanis Morissette und Ironic hier bei uns in HR1. Vorher Robert Palmer und Johnny and Mary. Ich bin Mathis Hohm. Schönes Wochenende.
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0: Ja, so toller Song. Alanis Morissette. Ironic bei uns in HR1. Das ist ja immer so ein bisschen absurd. Aber es ist schon so eine Eishockeysaison. Die beginnt eigentlich immer dann, wenn man denkt, so was, Eishockey? Irgendwie so im Sommer, wenn es noch warm ist? Ja, ja, tatsächlich. Und nachdem es in der letzten Saison bei den Löwen Frankfurt nicht so richtig gut lief, drehen die tatsächlich jetzt hier in dieser neuen Spielzeit echt richtig, richtig auf. Gestern waren wieder 6.600 Fans in der Halle drin, haben zugeschaut gegen die Eisbären Berlin. Okay, gewonnen haben sie diesmal nicht, verloren stattdessen. Aber man ist sich relativ sicher, rund ums Eis, diese Löwenmannschaft, die könnte in dieser Saison richtig Spaß machen, findet auch unser Reporter Johann Gallwitz.
1: Im nass geschwitzten Unterhemd saß er auf dem Fahrradergometer, Konrad Abelshauser. Der Löwenverteidiger fing direkt nach dem Spiel mit der Regeneration an. Bitter nötig, nach dem harten Schlagabtausch gegen den Meister aus Berlin.
2: Die Jungs haben heute wieder super gekämpft. Der Einsatz war da von der ersten bis zur letzten Minute.
1: Die Jungs und auch Abelshauser selbst machten dem Favoriten aus Berlin das Leben schwer. Nicht nur einmal schepperte es nach einem harten Check in der Bande. Hinter der stand Trainer Tom Pokel und beobachtete von da aus sein mutiges Löwenrudel.
3: Aber wir sind stolz auf die Arbeit, die Kampfgeist und das war für mich... Also ich glaube, das war einer von den Top 3 oder 4 schnellsten Spielen, was ich gesehen habe. Und wir können mitspielen und wir müssen uns nicht verstecken. Ich bin stolz auf die Mannschaft.
1: Das Problem nur, Punkte gab es am Ende keine. Was hat gefehlt, Konrad Abelshauser?
2: Auf jeden Fall mal die Tore.
1: Richtig. Der Kasten der Eisbären war wie vernagelt, auch wegen des überragend aufgelegten Torhüters Jonas Neffin. Die Berliner machten es besser. Im zweiten Drittel trafen sie zweimal und legten so den Grundstein für den Sieg. Eisbärentalent Tobias Krestan, gebürtiger Hanauer, war mit der Rückkehr in die hessische Heimat mehr als zufrieden.
4: Solche Spiele machen auch natürlich am meisten Spaß und ich finde, wir haben einen guten Job gemacht. 60 Minuten lang konstant gut gespielt und wurden dafür auch belohnt.
1: Im Schlussabschnitt warfen die Löwen nochmal alles in die Waagschale, aber das Pendel wollte einfach nicht in ihre Richtung ausschlagen. Sinnbildlich der vergebene Penalty des kanadischen Stürmers Anthony Romano, dem Konrad Abelshauser aber keinen Vorwurf macht.
2: Irgendwann muss Verantwortung übernehmen und der Toni hat das gemacht und er hat es auch gut gemacht. Im Eishockey hat er der Torhüter eben ein bisschen im Vorteil gegenüber den Schützen, nicht wie beim Fußball.
1: Das einhellige Fazit der Löwen, gut gebrüllt, aber beim nächsten Mal sollen auch wieder Punkte gejagt werden. Trainer Tom Pokel.
3: Die Goal, wo wir sind nicht zufrieden und wir wollen mehr.
1: Mehr kann es schon am Sonntag geben, da sind die Löwen in Bremerhaven zu Gast. Gut, dass Konrad Abelshauser auf dem Fahrradergometer direkt mit der Regeneration angefangen hat.
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So ein bisschen so ein vergessener Diamant, oder? The Jayhawks bei uns in HR1 und Bad Time mit gute Laune Sound geht's durch diesen Tag der deutschen Einheit. Jetzt gibt's was. Um ein bisschen mit dem Kopf ordentlich mitzuschütteln und zu bängen. Pour some sugar on me. Def Leppard in HR1.

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1: 16 Uhr. Steinmeier warnt vor Extremismus und Falschinformationen. Menschenketten in vielen Städten für mehr Klimaschutz. Ukraine-Friedensgespräche sollen offenbar an großes Ölgeschäft geknüpft werden. Das Wetter meist sonnig und trocken, 18 bis 23 Grad. Mein Name ist Mike Oeske. Zum Tag der Deutschen Einheit hat Bundespräsident Steinmeier den Zusammenhalt beschworen. Beim zentralen Festakt im Bremer Konzerthaus warnte er vor Manipulation und Falschinformation. Er rief zum Kampf für die Demokratie auf. ARD-Reporterin Birgit Sagemann.
2: Steinmeiers Botschaft: Trotz mancher Schwächen sei Deutschland ein gutes Land, aber eines, dessen freiheitliche Ordnung bedroht sei, weil viele Bürger ihr inzwischen misstrauen. Populistische Parteien aller Couleur destabilisierten die Demokratie, schürten Stimmung, so der Bundespräsident. Der Schlüssel zu einer Trendwende der öffentlichen Stimmung ist aus Steinmeiers Sicht eine Trendwende in der Wirtschaft, und dafür seien Reformen nötig.
1: Unter dem Motto "Es brennt" haben sich heute in vielen Städten Menschenketten zusammengeschlossen, um für mehr Klimaschutz und eine gerechtere Politik zu demonstrieren. Nach Angaben der Veranstalter waren Aktionen in 112 Städten geplant. Aufgerufen dazu hatten Natur- und Klimaschutzorganisationen, Kirchen und Gewerkschaften. In Hessen gab es Menschenketten unter anderem in Kassel, Marburg, Darmstadt und Frankfurt. Die aktuellen Verhandlungen der US-Regierung für ein Ende des Kriegs in der Ukraine sollen offenbar mit einem Milliarden-Ölgeschäft verknüpft werden. Laut Recherchen der New York Times würden davon Geschäftsleute profitieren aus dem Umfeld der beiden US-Verhandlungsführer Witkoff und Kushner. Konkret geht es um Ölfelder, Raffinerien und Tankstellen des russischen Konzerns Lukoil. Angeregt hat das Geschäft laut dem Bericht Russlands Präsident Putin persönlich. Bei einem Verkehrsunfall in Runkel im Kreis Limburg-Weilburg hat sich heute früh im Nebel ein Auto überschlagen und größere Schäden verursacht. Der Fahrer hatte vorher in einer Kurve auf der L3022 die Kontrolle über den Wagen verloren. HR-Reporterin Shadia Omar.
3: Der Audi krachte durch einen Weidezaun, fuhr über eine Wiese, touchierte ein Hühnergehege und einen Bauwagen und kollidierte schließlich mit einem Holzschuppen. Der Wagen überschlug sich und landete auf dem Dach. Am Fahrzeug entstand Totalschaden, auch der Holzschuppen wurde komplett zerstört. Die Hühner sind offenbar wohlauf. Der Fahrer flüchtete zunächst, konnte aber schnell gefunden und festgenommen werden. Gegen ihn wird nun wegen Trunkenheit und Fahrerflucht ermittelt.
1: Die technische Störung bei der Online-Seite der Bundesagentur für Arbeit dauert an. Unter anderem können keine Anträge verschickt werden. Auch arbeitslos kann man sich aktuell nicht melden. Eine Sprecherin sagte, die Störung gehe nicht auf einen Hackerangriff zurück. Auf der Homepage der Agentur ist von Wartungsarbeiten die Rede. Tennisprofi Alexander Zverev hat das Viertelfinale der China Open erreicht. Im Achtelfinale setzte er sich klar in zwei Sätzen gegen den Chinesen Shang Juncheng durch. ARD-Sportreporter Marc Eschweiler.
4: Beim 500er ATP-Turnier in Peking trifft Zverev jetzt im Viertelfinale auf die frühere Nummer 1 Novak Djokovic. Durch seinen Viertelfinaleinzug kommt Zverev auch dem Ziel, die Nummer 1 der Welt zu werden, ein Stück näher. Wenn Zverev aktuell in Peking und dann in Shanghai die fehlenden 1370 Punkte aufholt, wäre er die erste deutsche Nummer 1 in der ATP-Rangliste seit Boris Becker 1991.
1: Das waren die Nachrichten.
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5: Auf der A648 Eschborn Richtung Frankfurt, im Moment zwischen Frankfurt-Rödelheim und Westkreuz Frankfurt, eine ungesicherte Unfallstelle. Die B27 Bad Hersfeld-Eschwege ist zwischen Niederwitzhausen und Eltmannshausen nach einem Unfall in beiden Richtungen gesperrt. Und die B49 Gießen nach Limburg in Höhe Heckholzhausen-Osten Unfall. Deswegen die rechte Spur und der Beschleunigungsstreifen aktuell gesperrt. Kommen Sie gut und sicher an Ihr Ziel.
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5: Ein schöner Nachmittag ist das mit 18 bis 23 Grad. Dazu relativ viel Sonne unterwegs, nur so ein paar lockere Wolken. Und heute bleibt es nochmal trocken. Morgen der Sonntag, dann oft klar und nur locker bewölkt in der Nacht noch. Und dann kommen im Laufe des Tages und schon auch zu Beginn des Tages Wolkenfelder mit dazu. Morgen dann der Tag, ja, dann doch durchaus hier und da mal nass. Es bleibt zwar meist trocken, aber Richtung Nachmittag kann es im Süden örtlich etwas Regen geben. 18 bis 22 Grad gibt es maximal. Und bis dahin genießen wir einfach ein bisschen diesen Feiertag und die Sonne.
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Bis zum letzten Pling und dem Becken hinten raus noch hier bei uns in HR1. She's so high. Wichtig ist sofort an dieser Stelle für alle, die auf den Straßen unterwegs sind. Aktuell und zwar auf der A648 von Eschborn Richtung Frankfurt zwischen Frankfurt-Rödelheim und dem Westkreuz Frankfurt. Da haben wir aktuell eine ungesicherte Unfallstelle. Gute und sichere Fahrt weiterhin mit HR1. Und wir sind ja gerade in der Bundesliga-Pause aktuell, weil es ist Länderspiel angesagt und zwar gleich insgesamt vierfach wird gespielt. Ein viertes Spiel steht noch aus für die deutsche Nationalmannschaft. Ein Sieg, ein Unentschieden und eine Niederlage hat das Team von Bundestrainer Jürgen Klopp bisher geholt. Ja, morgen geht's dann also gegen Griechenland und da wollen wir doch mal nachfragen bei unserem ARD-Reporter bei André Siems heute Nachmittag. Das Abschlusstraining der deutschen Mannschaft ist mittlerweile durch und wir fragen uns alle so ein bisschen, also packt Jürgen Klopp wieder seinen Würfel aus und würfelt für morgen wieder eine neue Mannschaft zusammen? Der Kollege kann uns offensichtlich gerade nicht hören. Na gut, dann spielen wir eine Runde Musik hier bei uns in HR1 und versuchen die Leitung zu flicken an dieser Stelle. Hier kommen die Dire Straits und Sultans of Swing. Und wir klopfen mal noch in die Leitung in Richtung Griechenland.

0: wir sagen an dieser Stelle vielen Dank an die Dire Straits. Zum einen für dieses wunderschöne Ende und zum anderen dafür, dass sie Sultans of Swing 5 Minuten 46 lang gemacht haben. Gab uns nämlich die Zeit, unsere Leitung zu fixen. Und zwar in Richtung deutsche Fußballnationalmannschaft vor dem letzten der vier ersten Spiele von Bundestrainer Jürgen Klopp morgen in Griechenland. André Siems ist unser Reporter. Und André, die ganzen Fußballfans in Deutschland fragen sich vor diesem letzten Spiel, packt Jürgen Klopp wieder seinen Würfel aus und würfelt in der Mannschaft alles durcheinander?
1: Das könnte ich mir sehr gut vorstellen. Beim Abschlusstraining ist es nämlich so gewesen, dass Finn Dahmen, der Torwart des FC Augsburg, ein bisschen abseits der Gruppe trainiert hat. Das ist immer so ein Indiz eigentlich unter Jürgen Klopp, dass er der neue Torwart sein wird im Spiel. Bei den anderen Partien ist es genauso gewesen. Derjenige, der also nicht mit der Gruppe trainiert hat, der war am Ende dann im Tor. Deutet also vieles darauf hin. Und da müssen wir halt mal gucken, was passiert in der Viererkette. Riedle Baku hat noch nicht gespielt, David Raum, die beiden Leipziger also ebenfalls nicht. Dann Lennart Kahl vom FC Bayern. Das könnten so noch drei weitere Wechsel sein, die er dann im Spiel gegen die Griechen vornehmen wird.
0: Also wieder Spannung angesagt und mal wieder drauf gucken, was denn tatsächlich in dieser Wundertüte deutscher Nationalmannschaft drinsteckt. Ich habe viel gehört schon vor diesem Spiel, André, über dieses Stadion, in dem morgen gespielt wird, da in Griechenland, Thessaloniki. Da soll es unfassbar laut sein. Heißt, wir müssen den Stadionton morgen mal ein bisschen lauter drehen oder was erwartest du da?
1: Das ist tatsächlich so. Also ich bin schon ein paar Mal in Griechenland gewesen, auch in der Champions League mit dem FC Bayern und immer, egal wo ich gewesen bin, ob es Piräus gewesen ist oder irgendwo anders, es ist Wahnsinn, wirklich. Also da brauchst du auf jeden Fall was für die Ohren, so ein bisschen was reinstecken ist nicht schlecht. Es ist ein Hexenkessel, dieses Tumba-Stadion, 28.000 gehen rein, ist die Heimat von PAOK Saloniki. 2023 hat die Eintracht dort mal gespielt, so mancher erinnert sich vielleicht noch, 1:2 verloren. Siegtor in der Nachspielzeit war Kouliarakis, danach gab es noch Rot für Kevin Trapp. Also wirklich so ein Ding, wo du nicht gerne spielst. Aber die Deutschen haben viermal schon auswärts gespielt. In Griechenland dreimal gewonnen, ein Unentschieden, zuletzt ein 4:2. 6 Tore würde ich nehmen.
0: Ja, da gehen die deutschen Fans sicherlich mit, solange zumindest auf der deutschen Seite vielleicht mehr fallen. 20.45 Uhr ist morgen Abend Anpfiff. Deutschland zu Gast in Griechenland zu hören. 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

Cyndi Lauper. An Skibob. Wenn ich The Cure höre, dann denke ich immer sofort, ah, Wochenende.

0: Friday, I'm in Love, macht aber auch immer sofort Wochenendstimmung, oder? Ist schon so. Aber The Cure haben natürlich nicht nur von den ganzen Wochentagen gesungen. Nein, sie haben auch von zwischen den Tagen gesungen. In Between Days, The Cure. Mindestens genauso gut wie Friday, I'm in Love.
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0: Das geht gut nach vorne, oder? The Cure und In Between the Days.
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0: Und da schauen wir drauf auf die B27 Bad Hersfeld-Eschwege. Ist zwischen Nidda-Witzhausen und Eltmannshausen nach einem Unfall in beiden Richtungen gesperrt. Und die B49 von Gießen Richtung Limburg in Höhe Heckholzhausen-Ost. Ein Unfall, rechte Spur und die Beschleunigungsspur sind im Moment gesperrt. Das war's, eine gute Fahrt, kommen Sie sicher an.
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0: Ja, da ist einiges an Sonne unterwegs heute. So ein paar lockere Wolken bei 18 bis 23 Grad. Der Abend und die Nacht gehen dann erstmal ähnlich los, bevor dann so ein nach Mitternacht hier und da dann auch schon mal Wolkenfelder zu uns hineinziehen bei uns an diesem Sonntag früh. Der Sonntag ist dann vor allem, wenn wir Richtung Flussniederungen schauen, erstmal durchaus neblig trüb. Ansonsten gibt es mal Sonne, mal durchaus auch dickere Wolken. Es bleibt meist trocken. Richtung Nachmittag kann im Süden örtlich vielleicht etwas Regen mit dazukommen bei 18 bis 22 Grad. Schönen Samstagnachmittag. Schönen Feiertag, schönen Tag der deutschen Einheit. HR1 ist hier. Ich bin Mathis Ohm und habe jetzt Pink Floyd für Sie. Another Brick in the Wall. Rod Stewart, Baby Jane. Und los geht's. Unverkennbar bei diesem Intro. Genesis.

0: Pink Floyd, Another Brick in the Wall in HR1. Schönen Samstagnachmittag, 20 Minuten vor 7 haben wir's. Mich hatte das Formel-1-Fieber ja auch mal gepackt, muss ich gestehen. Anfang der 2000er, als Michael Schumacher in seinem roten Flitzer alles in Grund und Boden gefahren hat. Dabei ging diese Karriere von Michael Schumacher in der Formel 1 ja schon viel früher los. Mitte der 90er, viele werden sich dran erinnern. Schumacher 94, die Geburt einer Legende, ist eine ganz neue, wirklich, wirklich sehenswerte Netflix-Serie, die rausgekommen ist jetzt. Denn es zeigt nicht nur den Weg zum Formel-1-Weltmeister, nein, seine Frau Corinna und viele Wegbegleiter kommen darin zu Wort. Es ist ein Film über Triumphe, über Tragödien, Liebe, Hass, Leben und Tod. Und unser Formel-1-Reporter Jens Gideon hat die Schumi-Doku schon von vorne bis hinten gesehen. Jens, was hat dich denn emotional am meisten berührt? Und vor allem, gibt's da auch was Neues drin?
1: Mich hat wirklich bewegt, wie Corinna Schumacher über ihren Michael erzählt. So habe ich sie noch nie gesehen. Corinna, die heute 57 Jahre alt ist, packt Geschichten aus, die bisher kaum einer kannte. Sie ist in absoluter Plauderlaune und trägt diese Dokumentation auf, wie ich finde, bemerkenswerte Weise in einer Art Hauptrolle. Und was mich wirklich ehrlich freut und auch überrascht hat, ist, dass diese Traurigkeit, die wir von ihren wenigen Auftritten seit dem schweren Skiunfall von Michael im Jahr 2013 kennen, sichtbar in den Hintergrund getreten ist. Corinna Schumacher berichtet mit dem Gefühl von heute über die Situation von damals im Jahr 1994, als die Geschichte vom Superstar Schumacher ja eigentlich erst so richtig begonnen hat.
0: Und wenn ich jetzt sage, oh, Formel 1, Schumacher, alles irgendwie schon mal gehört, bin jetzt auch kein großer Formel 1-Fan, kann man trotzdem was mit anfangen mit dieser Formel 1-Doku?
1: Also Corinna Schumachers Geschichten über die damals noch sehr junge Liebe zu Michael machen das Ganze sogar eher zu einer Art Love-Story. Zwei damals 25-jährige Landeier lernen, wie sich 1994 das Jet-Set-Leben des kommenden ersten deutschen Formel-1-Weltmeisters anfühlt. Corinna erzählt von ihrer Liebe zu Michael, vom Lieblingssong der beiden, von Gesprächen in der Badewanne und vom Schumi-Fan Jutta, die regelmäßig Unterwäsche in die Fanpost gepackt hat. Das ist alles andere als eine reine Sportdoku. Natürlich sind auch die großen Siege drin, die Betrugsvorwürfe gegen Schummel Schumi und vor allem die Geschichte über den Tod vom damals größten Ayrton Senna. Aber das wird alles irgendwie fast klein hinter der Liebesgeschichte der jungen Schumacher.
0: Schumacher 94, die Geburt einer Legende, gibt's zu sehen bei Netflix. Ich kann mir durchaus vorstellen, dass ich heute Abend nach Feierabend, gucke ich mir auf jeden Fall, glaube ich, mal an. Klingt gut. Danke, Jens Gideon, an unseren ARD Formel 1 Reporter.

Funktioniert auch unter lässigem Gitarrensound richtig, richtig gut. Die glockenklaren und hellen Stimmen der Eurythmics und When Tomorrow Comes bei uns in HR1, 10 Minuten vor 7. Schönen Feiertag, schönes Wochenende zusammen.

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1: 17 Uhr. Grüne räumen Fehler im Umgang mit AfD ein. Steinmeier ruft zur Verteidigung der Demokratie auf. Menschenketten in vielen Städten für mehr Klimaschutz. Das Wetter am Abend und in der Nacht trocken. Abkühlung auf 11 bis 5 Grad. Mein Name ist Mike Oeskel. Von den Grünen kommen selbstkritische Töne zum bisherigen Umgang mit der AfD. Die beiden Vorsitzenden der Bundestagsfraktion Dröge und Hasselmann schreiben in einem sogenannten Impulspapier, die Strategie gegen die AfD sei gescheitert. Aus der Nachrichtenredaktion Kerstin Speth.
2: Der Spiegel zitiert aus dem Dokument. Darin heißt es von Dröge und Hasselmann, alle demokratischen Parteien seien verantwortlich für das Erstarken der in Teilen rechtsextremen AfD, auch die Grünen. Allein mit dem Eintreten für das demokratische System erreiche man viele Bürgerinnen und Bürger nicht mehr. Aus Sicht der beiden Politikerinnen ist es deshalb nötig, spürbare Lösungen anzubieten, ganz besonders für Menschen in strukturschwachen Regionen.
1: Bundespräsident Steinmeier hat zur Verteidigung der Demokratie in Deutschland aufgerufen. In seiner Rede beim zentralen Festakt zum Tag der Deutschen Einheit in Bremen warnte Steinmeier vor Falschinformation und Extremismus.
3: Behaupten wir uns gegen diese Flut der Manipulation und der Lügen, und ich bin sicher, wir können das. Unsere Demokratie steht nicht zum Verkauf. Sie liefert sich ihren Feinden nicht aus. Wir sind stärker als die Niedertracht. Wir sind stolz auf unseren Rechtsstaat. Wir stehen zusammen. Unser Deutschland ist ein gutes Land. Sorgen wir dafür, dass es so bleibt.
1: Unter dem Motto "Es brennt" haben sich heute in vielen Städten Menschenketten zusammengeschlossen, um für mehr Klimaschutz und eine gerechtere Politik zu demonstrieren. Nach Angaben der Veranstalter waren Aktionen in 112 Städten geplant. Aufgerufen dazu hat Natur- und Klimaschutzorganisationen, Kirchen und Gewerkschaften. In Hessen gab es Menschenketten unter anderem in Kassel, Marburg, Darmstadt und Frankfurt. Die Opferschutzorganisation Weißer Ring spricht sich dafür aus, in Deutschland häufiger elektronische Fußfesseln einzusetzen. Die Vorsitzende Richtstein sagt in Mainz, sie gehe davon aus, dass nach einer Gesetzesreform im nächsten Jahr etwa 200 bis 300 Fußfesseln zum Einsatz kommen werden. In Spanien seien dagegen etwa 4.500 Männer im Fußfesselprogramm. Der Weiße Ring befürchtet, dass angesichts der niedrigen Zahlen in Deutschland kein nennenswerter Effekt beim Schutz von Opfern häuslicher Gewalt erzielt wird. Ein Halloween-Kostüm für Kinder in der spanischen Modekette Zara hat massive Kritik ausgelöst. Der Grund: die Verkleidung ähnelt Jacken und Hosen, die KZ-Häftlinge tragen mussten. Das Zara-Kostüm ist längs gestreift und hat Aufdrucke, die nach Stacheldraht aussehen. Inzwischen hat das Unternehmen das Kostüm aus dem Verkauf genommen. In einer Mitteilung heißt es, man bedauere jedes Missverständnis. Das Frauenfußballteam von Eintracht Frankfurt tritt heute Abend zum Spitzenspiel in der Fußball-Bundesliga an. Um 17.55 Uhr empfangen die Frankfurterinnen auf Platz 2 Tabellenführer Bayern München. HR-Sportreporterin Martina Knief.
4: Mehr Spitzenspiel geht nicht, wenn Frankfurt und München aufeinandertreffen. Beide sind noch ungeschlagen, beide waren unter der Woche im Europapokal erfolgreich. Bayern München möchte zudem die eigene Serie von saisonübergreifend 47 Bundesligaspielen ohne Niederlage fortführen. Eintracht Frankfurt die Macht des ausverkauften Stadions am Brentanobad nutzen.
1: Das waren die Nachrichten.
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5: Da starten wir auf der Bundesstraße 27 Bad Hersfeld-Eschwege. Die ist zwischen Litterwitzhausen und Eltmannshausen nach einem Unfall in beiden Richtungen gesperrt. Und die B49 Gießen-Limburg in Höhe Heckholzhausen-Ost. Unfall, rechte Spur und der Beschleunigungsstreifen im Moment gesperrt. Das war's. Kommen Sie gut und sicher an Ihr Ziel.
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5: Genießen Sie die Sonnenstrahlen, solange sie da sind. Wir sind ja mittlerweile in einer Jahreszeit angekommen. Da ist dann irgendwann um 19 Uhr auch Schluss mit Licht. Dann geht's rein in die Nacht und Temperaturen so zwischen 11 und 15. 5 Grad. Der Sonntagmorgen dann vor allem so Richtung Flüsse durchaus regional auch mal neblig, trüb. Ansonsten gibt es mal die Sonne, mal dickere Wolken. Es bleibt meist trocken Richtung Nachmittag im Süden. Örtlich vielleicht ein bisschen Regen bei 18 bis 22 Grad.
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5: Ich hoffe, Sie haben einen schönen Feiertag, einen schönen Tag der Deutschen Einheit. Herzlich willkommen bei uns hier in HR1. Das ist gerade in den Nachrichten schon gehört. Bundesliga, Topspiel der Frauen, Eintracht Frankfurt gegen die Bayern heute Abend. Da hören wir gleich schon mal rein hier ins

0: Das kriegt auch am Feiertag richtig ordentlich rein. Die Scorpions on Still Loving You hier bei uns in HR1. 16:45 heißt, wir haben noch in etwa 40 Minuten. Dann ist Spitzenspiel angesagt. Jetzt fragen Sie sich wahrscheinlich, was ist doch Länderspielpause? Ja. Aber nur bei den Männern. Die Frauen, die müssen heute ran. Und zwar die Frauen von Eintracht Frankfurt. Heute Spitzenspiel. Der zweite Eintracht Frankfurt zu Hause gegen den ersten, gegen den FC Bayern München. Ein absolutes Spitzenspiel am Brentanobad in Frankfurt und Martina Knief ist für uns mit dabei und das klingt so, als wäre da bei euch schon ein bisschen was los hier vor Anpfiff.
1: Ja, da wird schon ganz schön Party gemacht. Hier ist ja wunderschönes Wetter. Da kann man sich noch mal schön eindecken mit Pommes und Bratwurst. Und was man gerne trinken möchte, im Fanmobil, da kann ich gut hingucken nach links, ist auch was los. Also es wird ausverkauft sein, gut 6.000 Zuschauende. Eines Spitzenspieles, wenn der Zweite den Ersten empfängt, würdig.
0: Das klingt doch schon mal nach sehr, sehr guten Voraussetzungen. Aus hessischer Sicht haben wir natürlich so ein bisschen die Brille drauf, ist doch völlig klar. Was glaubst du, ist denn für die Frauen von Eintracht Frankfurt heute drin gegen die, ich sag mal, großen Bayern?
1: Ja, ist schon die Übermannschaft. Also wir haben vorhin mal gemeinsam mit Almut Schulte, ARD-Expertin, über die Aufstellung geguckt und die sagte so, wenn du eine Linda Dahlmann auf die Bank setzen kannst, dann weißt du, was das für ein super Kader ist. Aber die Bayern-Frauen sind zwar ebenso wie die Eintracht noch ungeschlagen in dieser Saison in der Bundesliga, aber sie haben viele Spiele so mit individueller Klasse in der Schlussphase noch gewuppt. Und da sehe ich eine Chance für die Eintracht, wo die Bayern noch nicht so ganz gut drin sind und die Frankfurterinnen sind auch richtig gut drin, wie ich finde, auch noch ungeschlagen in der Bundesliga. Heute was zu holen, aber am Ende gewinnen oft Mannschaften, die individuell so bestückt sind. Und eine Clara Bühl, das ist momentan halt einfach eine Spielerin, die bei vielen Vereinen ganz oben steht auf dem Wunschzettel nächste Saison. Also im Sommer ist sie ablösefrei. Da sind wir sehr gespannt, ob sie in der Frauenbundesliga bleiben kann.
0: Ja, wenn ich Manager irgendwo wäre, ich glaube, ich würde sie auch mit Kusshand tatsächlich nehmen. Die spielt so einen schönen Fußball, so einen guten Fußball, kann man verstehen, dass die natürlich auf dem Zettel oben draufsteht. Was sagt denn dein Gefühl? Jetzt hast du uns gesagt, naja, es wird vielleicht auch schwierig. Sagt denn dein Gefühl, es könnte was gehen für die Eintracht? Oder sagst du eher, naja, es sind dann doch die Bayern?
1: Also mein Gefühl sagt mir, es könnte was gehen für die Eintracht. Am Mittwoch, als wir hier beim Europapokal waren, da sagte Laura Freigang, ey, wir spielen zu Hause und diese Macht des Stadions und diese Zuschauer, die uns nach vorne pushen, das könnte unser Fund sein am Samstag. Unser Joker, den wir ausspielen können. Und deswegen glaube ich, also verlieren werden sie nicht, die Frankfurterin. Ob es für einen Sieg reicht, das werden wir mal abwarten. Aber ich glaube, dass sie heute eine gute Chance haben, die Frauenbundesliga zumindest mal für den Moment ein bisschen spannend zu gestalten.
0: Das wäre doch sehr schön, wenn uns das aus hessischer Sicht sozusagen gelingen würde. Wir sind später wieder bei dir live im Stadion und wenn Sie zuschauen möchten, überhaupt kein Problem. Wir übertragen dieses Spitzenspiel der Frauenbundesliga bei uns live im Ersten.
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zwei ganz besondere Songs direkt hintereinander. Hier bei uns in HR1, Spandau Ballet und Through the Barricades. Und jetzt am Tag der Deutschen Einheit ein wirklich ganz besonderer Song. Kommt von City, am Fenster heißt er. So ein Klassiker der DDR-Rockmusik damals gewesen. Kam Ende der 70er raus und zwar sowohl in der DDR als auch in der Bundesrepublik. Wurde wahnsinnig oft abends in den Diskotheken gespielt. Und war so erfolgreich, dass City damals dann auch in Westdeutschland auftreten durften. Hier sind sie mit Am Fenster, hier bei uns in HR1.

0: City am Tag der deutschen Einheit hier bei uns in HR1 am Fenster.
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0: Eine Minute nach 5:30 haben wir es. Es ist nichts los auf den Straßen. Kommen Sie gut an.
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0: Ja, also wenn die Sonne dann langsam sich verzieht am Hessen-Himmel, was noch so, sagen wir mal, eineinhalb Stunden dauern wird, dann wird es frisch. 11 bis 5 Grad bekommen wir in der Nacht. Der Sonntagmorgen dann vor allem erstmal mit ein bisschen Nebel, so hier und da, vor allem in der Nähe der Flüsse. Ansonsten gibt es mal die Sonne und mal dickere Wolken. Es bleibt trocken Richtung Nachmittag, aber im Süden Hessens doch durchaus vielleicht mal ein paar Regentropfen mit dabei bei 18 bis 22 Grad. Schönen Samstag, schönes Wochenende und schönen Feiertag zusammen. Wir haben es kurz nach 5:30. Hier ist HR1, das Heimspiel am Samstagnachmittag. Ich bin Mathis Hohm und das hier, das ist Michael Jackson. They told him-

0: heißt nicht nur easy, sondern kommt auch ganz entspannt daher. Faith No More in HR1. Ja, Hessen hat in den vergangenen Jahrzehnten ja wirklich viele große Sportlerinnen und Sportler hervorgebracht. Turn-Olympiasieger Fabian Hambüchner aus Wetzlar, Tischtennislegende Timo Boll aus dem Odenwald oder die Paralympics-Siegerin Manuela Schmermund aus Mengershausen. Die Liste lässt sich wahrscheinlich unendlich fortsetzen. Was sie alle vereint ist, dass sie in großem Maße von der Hessischen Sportstiftung profitieren. Die feiert aktuell ihr 25-jähriges Bestehen und Rek-Olympiasieger und Sporthilfe-Botschafter Fabian Hambüchen hat sich bei uns im HR1-Interview erinnert, wie das alles anfing. Man saß nämlich beim damaligen hessischen Innenminister Volker Bouffier an einem
1: großen runden Tisch. Die Nachwuchsathleten, die damals dabei waren, es war Timo Boll unter anderem, es war ich dabei, noch ein paar mehr. Wir saßen damals zum Teil mit unseren Eltern, weil wir ja alle auch minderjährig waren. Saßen wir da und dann hat Volker einfach nur gesagt, so, Butter bei die Fische, wie kann ich helfen?
0: Ja, und da ging es dann damals gar nicht so sehr um das ganz große Geld, sondern einfach um Hilfen, nämlich Fahrtkosten übernehmen, Trainingsequipment stellen, Ärzte, Physiotherapeuten und am Ende dann später doch auch natürlich ein bisschen finanzielle Unterstützung mit dazu. Das hat echt geholfen, sagt Olympiasieger Fabian Hambüchen.
1: So hat man natürlich eine gewisse Rückendeckung halt da, dass wir auch wussten, okay, da sind Leute, die uns unterstützen, uns auch helfen. Ja, es war ja nicht immer einfach hier in Wetzlar in der Turnhalle. Ohne diese Unterstützung wäre es definitiv wesentlich schwerer geworden.
0: Und ist es auch heute noch so. Von daher, gut, dass es sie gibt. Die Hessische Sportstiftung wird 25 in diesem Jahr. Und wir hoffen natürlich drauf, dass da noch weitere gute hessische Athletinnen und Athleten ihre Hilfe bekommen und durchstarten können, wenn sie denn das Talent dazu haben. Förderung ist wichtig.

Mit ganz viel Schwung geht's rein in den Samstagabend mit Soul Asylum und Without a Trace hier bei uns in HR1. Und jetzt gönnen wir uns, zum Tag der Deutschen Einheit hier mal einen richtig, richtig, richtig starken Song von Queen. Here is One Vision.

Ja, das ist schon sehr ordentlich. Queen bei uns in HR1 und 5 Minuten Vollgas mit One Vision.

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1: 18 Uhr. Grüne räumen Fehler im Umgang mit AfD ein. Steinmeier ruft zur Verteidigung der Demokratie auf. Tennisprofi Zverev erreicht Viertelfinale der China Open. Das Wetter am Abend und in der Nacht trocken, Abkühlung auf 11 bis 5 Grad. Mein Name ist Christoph Haas. Von den Grünen kommen selbstkritische Töne zum bisherigen Umgang mit der AfD. Die beiden Vorsitzenden der Bundestagsfraktion Dröge und Hasselmann schreiben in einem sogenannten Impulspapier, die Strategie gegen die AfD sei gescheitert. Aus der Nachrichtenredaktion Kerstin Späth.
2: Der Spiegel zitiert aus dem Dokument. Darin heißt es von Dröge und Hasselmann, alle demokratischen Parteien seien verantwortlich für das Erstarken der in Teilen rechtsextremen AfD, auch die Grünen. Allein mit dem Eintreten für das demokratische System erreiche man viele Bürgerinnen und Bürger nicht mehr. Aus Sicht der beiden Politikerinnen ist es deshalb nötig, spürbare Lösungen anzubieten, ganz besonders für Menschen in strukturschwachen Regionen.
1: Bundespräsident Steinmeier hat dazu aufgerufen, die Demokratie in Deutschland zu verteidigen. Er äußerte sich beim zentralen Festakt zum Tag der Deutschen Einheit in Bremen. Steinmeier warnte, extremistische Kräfte in Deutschland würden stärker, auch befeuert durch Lügen und Manipulationen in sozialen Medien. Sie lebten eine Lust an der Zerstörung aus und verhöhnten und bedrohten andere Menschen. Das gefährde nicht nur Freiheit und Demokratie, es gefährde auch die deutsche Einheit. Die Opferschutzorganisation Weißer Ring spricht sich dafür aus, in Deutschland häufiger elektronische Fußfesseln einzusetzen. Die Vorsitzende Richstein sagte in Mainz, sie gehe davon aus, dass nach einer Gesetzesreform im nächsten Jahr etwa 200 bis 300 Fußfesseln zum Einsatz kommen werden. In Spanien seien dagegen etwa 4.500 Männer im Fußfesselprogramm. Der Weiße Ring befürchtet, dass angesichts der niedrigen Zahlen in Deutschland kein nennenswerter Effekt beim Schutz von Opfern häuslicher Gewalt erzielt wird. Bei einem Verkehrsunfall in Runkel im Kreis Limburg-Weilburg hat sich heute früh im Nebel ein Auto überschlagen und größere Schäden verursacht. Der Fahrer hatte vorher in einer Kurve auf einer Landstraße die Kontrolle über den Wagen verloren. HR-Reporterin Shadia Omar.
3: Der Audi krachte durch einen Weidezaun, fuhr über eine Wiese, touchierte ein Hühnergehege und einen Bauwagen und kollidierte schließlich mit einem Holzschuppen. Der Wagen überschlug sich und landete auf dem Dach. Am Fahrzeug entstand Totalschaden, auch der Holzschuppen wurde komplett zerstört. Die Hühner sind offenbar wohlauf. Der Fahrer flüchtete zunächst, konnte aber schnell gefunden und festgenommen werden. Gegen ihn wird nun wegen Trunkenheit und Fahrerflucht ermittelt.
1: Tennisprofi Alexander Zverev hat das Viertelfinale der China Open erreicht. Im Achtelfinale setzte er sich klar in zwei Sätzen gegen den Chinesen Chang Chuncheng durch. ARD-Sportreporter Marc Eschweiler.
4: Beim 500er ATP-Turnier in Peking trifft Zverev jetzt im Viertelfinale auf die frühere Nummer 1 Novak Djokovic. Durch seinen Viertelfinaleinzug kommt Zverev auch dem Ziel, die Nummer 1 der Welt zu werden, ein Stück näher. Wenn Zverev aktuell in Peking und dann in Shanghai die fehlenden 1370 Punkte aufholt, wäre er die erste deutsche Nummer 1 in der ATP-Rangliste seit Boris Becker 1991.
1: Und das waren die Nachrichten.
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5: Da ist im Moment weiterhin nichts los. Eine gute und sichere Fahrt.
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5: Wenn die Sonne sich verabschiedet, so langsam aber sicher an diesem Samstag, dann wird's frisch bei uns. 11 bis 5 Grad bekommen wir dann am Abend und vor allem dann in der Nacht. Morgen der Sonntag kann mit Nebel starten, wenn Sie in der Nähe der Flüsse sozusagen wohnen. Ansonsten mal Sonne, mal aber auch dickere Wolken unterwegs. Es bleibt erstmal meist trocken Richtung Nachmittag. Dann im Süden Hessens vielleicht auch örtlich etwas Regen mit dabei bei 18 bis 22 Grad.
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5: Topspiel heute Abend in der Frauenfußball-Bundesliga und das Ganze hier bei uns in der Stadt in Hessen, in Frankfurt. Ja, die Eintracht aus Frankfurt spielt nämlich als Tabellenzweiter heute gegen die Frauen von Bayern München, das absolute Top-Team. Ja, dieser Frauenfußball-Bundesliga. Na, knapp 10 Minuten sind gespielt. Es steht noch 0:0 und wir sind gleich live im Stadion am Brentanobad. Vorher gibt's super Musik von No Doubt. Hier ist

0: Talk Talk bei uns in HR1 und Such a Shame. Schauen wir in die Frauenfußball-Bundesliga an dieser Stelle. Und zwar zum Topspiel zwischen Eintracht Frankfurt und dem FC Bayern München. Martina, wir haben gesprochen vor dem Spiel. Topspiel stand drauf. Ist denn Topspiel in den ersten 17 Minuten auch drin?
1: Ich sag mal so, für taktische Feinschmecker ja. Für Leute des Offensivfußballs, und da gehören die Zuschauenden natürlich dazu, ist das noch ausbaufähig. Also erstmal keine Fehler machen. Jetzt haben aber die Frankfurterin eine Ecke gehabt und dann wird es meistens gefährlich, wenn die nichts wird. Denn da wird Clara Bühl auf die Reise geschickt. Die ist jetzt 20 Meter vor dem Frankfurter Tor, jetzt im Strafraum drin, könnte mit links schießen. Tor für Bayern München. 18. Spielminute. Ach, ist das nicht lehrbuchmäßig? Da hast du vorne eine Ecke, die landet beim Gegner. Und Matti, haben wir zwei nicht vor dem Spiel über Clara Bühl geschwärmt?
0: Ja,
1: also
0: ja.
1: Wir zwei sind jetzt bestätigt worden in unserer Schwärmerei. Wow, das ist internationale Klasse. Es gibt nicht wenige, die sagen, das ist Weltklasse. Dann fängst du die Ecke ab, Clara Bühl wird auf die Reise geschickt und aus 18, 16, 15 Metern, sie war schon im Strafraum drin mit links, lässt sie dann Lina Altenburg in dieser 18. Minute keine Chance. Und jetzt führen die Bayern 1:0 in einem taktischen Spiel, ja. Und das ist eben auch das, was wir auch besprochen haben, Mathis. Individuelle Klasse, eine Unachtsamkeit des Gegners und dann entscheidet Clara Bühl diese Situation für sich und die Bayern führen 1:0. Und hört ihr? Man hört nicht mehr viel. Es ist so leise geworden jetzt im Stadion.
0: Nee,
1: ist nicht mehr so richtig. Aber man muss sagen, jetzt machen wir mal einen Fußballspruch, ne?
0: Oh ja, bitte.
1: Das wird dem Spiel gut tun.
0: Das Tor, das berühmte Tor, das dem Spiel gut tun wird. Na, dann sind wir mal gespannt. Sind ja auch erst 20 Minuten durch. Da kann ja noch was gehen und ruckzuck die Eintracht ja vielleicht zum Ausgleich kommen. Ist ja noch genug Spielzeit da. Wir sind später nochmal live im Stadion bei diesem Topspiel der Frauenfußball-Bundesliga. Eintracht Frankfurt gegen die Bayern.

Yuri draufsteht, er ist auf Yuri drin. Fury in the Slaughterhouse. Und wo Fury drin ist, da ist auch immer gut. Time to Wonder hier bei uns in HR1 am Tag der Deutschen Einheit. Jetzt mit Marius Müller-Westernhagen. Hier ist Lass uns leben.

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0: Simon & Garfunkel und I'm a Rock.
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0: Die gibt nichts her, das ist gut für Sie. Das heißt nämlich freie Fahrt.
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0: Der Abend und die Nacht werden frisch bei uns in Hessen. Temperaturen gehen zurück auf 11 bis 5 Grad, bevor der Sonntagmorgen nochmal temperaturtechnisch teilweise auch über die 20 Grad hinausgeht. So 18 bis 22 Grad werden wir insgesamt schaffen. Dazu kann es früh morgens vor allem in Richtung Flüsse nochmal ein bisschen neblig trüb losgehen. Ansonsten mal die Sonne, mal aber auch dickere Wolken. Es bleibt meist trocken Richtung Nachmittag. Kann es vielleicht in Richtung Süden Hessens dann auch mal ein paar Regentropfen geben. Schönen Samstagabend zusammen. Ich hoffe, Sie haben einen möglichst entspannten Samstag. Bisher ein entspanntes Wochenende, einen entspannten Feiertag. Und falls es doch ein bisschen stressig gewesen ist, dann gibt es hier bei uns in HR1 jetzt die perfekte Musik, um einfach mal loszulassen. The Police on Every Breath You

0: REO Speedwagon. In your letter hier in HR1, das Heimspiel am Samstagabend. Heimspiel heute auch für die Frauen von Eintracht Frankfurt. Bundesliga-Topspiel gegen die Münchner Bayern. Martina Knief, noch für die Bayern.
1: Manchmal reicht halt eine Torchance aus, um ein Spiel auf seine Seite zu ziehen. Und das war in der 18. Minute der Fall, als Clara Bühl das 1:0 machte für Bayern München. Ecke für die Frankfurterinnen. Fast alle waren aufgerückt. Die war schlecht und wurde abgefangen von den Münchnerinnen. Und Clara Bühl auf der linken Seite auf die Reise geschickt. Und da zeigte sie ihre Weltklasse und zeigte, warum die meisten Top-Clubs sie als Top Nummer 1 auf ihrem Wunschzettel haben für die kommende Saison. Und alle hoffen, dass sie in der Bundesliga halten bleibt. Jetzt eine weite Flanke in den Frankfurter Strafraum. Das Clara Bühl wieder, weil sich Paulina Krumbiegel verschätzt hat. Aber die verteidigen mit allen, sogar mit ihrer Stürmerin Hayley Raiso, die Frankfurterinnen. Da jetzt eine Minute Nachspielzeit hier am Brentanobad angezeigt wurde. Es fehlt noch so ein bisschen Wumms. Es fehlt Esprit auf beiden Seiten in dieser Partie, damit das wirklich ein Spitzenspiel ist. Aber man sieht halt einfach auch den Respekt der Frankfurterinnen. Der Clara Bühl den Ball jetzt in die Mitte bringt. Pernille Harder allerdings nicht findet, sodass die Frankfurterinnen sich möglicherweise in der Nachspielzeit dieser ersten Halbzeit noch einmal aus ihrer Umklammerung befreien können. Sie hatten einen Distanzschuss von Larissa Mühlhaus, den Ena Mahmutovic da prima parieren konnte. Mehr war da aber noch nicht. Vielleicht jetzt nochmal über die linke Seite, über Rebecca Blomqvist. Legt er zurück auf den Weg, die Rebecca Blomqvist bekommt noch mal den Ball in die Mitte. Da verpassen sie alle und dann geht der Ball nicht ins Tor hinein. Hayley Raiso noch mal in die Mitte gelegt und noch einmal quergelegt. Und dann können sie verteidigen, die Münchnerinnen, im Schlussakkord dieser ersten Halbzeit. Die beste Möglichkeit für Eintracht Frankfurt, hier zum Ausgleich zu kommen. Und das war dann auch der Schlussakkord dieser ersten Halbzeit. Der Mut macht für die zweite. Die Zuschauer vor mir auf der Haupttribüne stehen auf und applaudieren. Auf jeden Fall geht Bayern München mit einem 1:0 bei Eintracht Frankfurt in die Pause.
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Die wissen, wie episches Finale geht. Saga und Wind Him Up hier in hr1. Wir haben es kurz vor 7 am Samstagabend, am Tag der Deutschen Einheit. Gleich geht's weiter, kurz nach 7 hier in hr1 mit Lars Henning Metz. Der bringt sie wunderbar durch diesen Samstagabend. Ich bin Mathis Sohm. Ein schönes Restwochenende.

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1: 19 Uhr. Grüne räumen Fehler im Umgang mit der AfD ein. Steinmeier ruft zur Verteidigung der Demokratie auf. Zehntausende demonstrieren in Spanien gegen Wohnungsnot. Das Wetter am Abend und in der Nacht trocken. Abkühlung auf 11 bis 5 Grad. Mein Name ist Christoph Haas. Die Grünen regen einen Kurswechsel beim Umgang mit der AfD an. Der Spiegel zitiert aus einem sogenannten

0: Impulspapier der beiden Fraktionschefinnen Dröge und Hasselmann. Darin heißt es, die bisherige Strategie gegen die AfD sei gescheitert. Für viele Menschen klinge das Werben für die Rettung der Demokratie abstrakt und zu weit weg. Nötig seien stattdessen spürbare Lösungen, vor allem für strukturschwache Regionen. Den Tag der Deutschen Einheit haben viele tausende Menschen in Bremen gefeiert. In der Innenstadt gibt es ein Bürgerfest, im Konzerthaus fand der offizielle Festakt statt. Dort hat Bundespräsident Steinmeier ernste Töne angeschlagen. ARD-Reporter Jens Otto.
1: In einer mehr als 50-minütigen Rede warnte er vor einem Scheitern der Demokratie und Gefahren durch politischen Extremismus. Bremens Bürgermeister Andreas Bovenschulte rief dazu auf, die freiheitlich-demokratische Grundordnung entschlossen zu verteidigen. In Bremen endet der heutige Feiertag mit einem Konzert der Fantastischen Vier. Das Bürgerfest in der Innenstadt und an der Weser geht morgen noch den ganzen Tag über weiter.
0: In rund 50 Städten in Spanien haben Menschen gegen die Wohnungsnot im Land demonstriert. Allein in Madrid gingen nach Behördenangaben 70.000 Menschen auf die Straße. Die Organisatoren sprachen von 500.000. ARD-Korrespondent Hans-Günther Kellner.
2: Der Protest richtete sich vor allem gegen die Ablehnung zweier Regierungsdekrete zur Stärkung des Mieterschutzes im spanischen Parlament am Vortag. Das Parlament habe sich von der gesellschaftlichen Wirklichkeit entfernt, sagten Kundgebungsteilnehmer und forderten einen Generalstreik. Seit rund zwei Wochen kommt es in Spanien zu Protesten gegen die Auswüchse auf dem Mietwohnungsmarkt. Auslöser war die Zwangsräumung der Wohnung einer 87-jährigen Rentnerin in Madrid.
0: Bei der Bundesagentur für Arbeit ist die IT ausgefallen. Inzwischen sei der Fehler zwar gefunden. Wie lange die technische Störung noch dauern wird, konnte die Behörde in Nürnberg aber nicht sagen. ARD-Reporterin Inga Pflug.
3: Betroffene hatten bereits in der Nacht zum Freitag Schwierigkeiten bei einigen Online-Verfahren der Bundesagentur bemerkt. Der Ausfall betrifft unter anderem die Arbeitslosmeldung. Betroffene, die sich deswegen nicht zum Stichtag 1. Oktober arbeitslos melden konnten, sollen aber keine Nachteile haben. Die Bundesagentur will Kundinnen und Kunden Anfang der Woche darüber informieren, wie solche Fälle geregelt werden.
0: Unter dem Motto »Es brennt« haben Leute in vielen Städten Menschenketten gebildet, um für mehr Klimaschutz und eine gerechtere Politik zu demonstrieren. Nach Angaben der Veranstalter gab es Aktionen in mehr als 100 Städten. Aufgerufen dazu hatten Natur- und Klimaschutzorganisationen, Kirchen und Gewerkschaften. In Frankfurt beteiligten sich laut Polizei 150 Menschen, in Darmstadt und Marburg jeweils 100. Außerdem gab es Menschenketten in Kassel, Homberg-Ohm und Friedberg. Erste Pole-Position für Max Verstappen in dieser Saison. Der viermalige Formel-1-Weltmeister hat im Red Bull das Qualifying für den Großen Preis von Malaysia gewonnen. Zweiter wurde Lewis Hamilton im Ferrari vor Mercedes-Pilot Kimi Antonelli. Das waren die Nachrichten.
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5: 19.04 Uhr, wir haben drei Meldungen. Fahren Sie bitte vorsichtig auf der A3 Frankfurt Richtung Würzburg. Zwischen Goldbach und Hößbach steht ein defektes Auto auf dem rechten Fahrstreifen. Vorsicht bitte auch auf der A661 Egelsbach-Oberursel. Zwischen dem Bad Homburger Kreuz und Oberursel ist ein Hund auf der Fahrbahn. Und nochmal die A661 Oberursel Richtung Egelsbach zwischen Frankfurt-Niedereschbach und Eckenheim. Hier haben wir 3 Kilometer stockenden Verkehr.
4: Das Wetter für Hessen.
5: Geht in den nächsten Tagen so weiter wie heute auch. Also ruhiges, trockenes Spätsommerwetter. Goldener Oktober, nennen Sie es, wie Sie es wollen. Denn morgen am Sonntag haben wir auch Höchstwerte um die 20 Grad. Vorher haben wir teilweise Nebel, der sich in der Nacht bildet. Der hält sich dann auch in manchen Tallagen. Aber dann setzt sich die Sonne durch. Morgen Nachmittag kann es im Süden von Hessen auch mal etwas regnen. Wie gesagt, Höchstwerte um die 20 Grad. Montag dann auch ähnliche Temperaturen und auch oft sonniges, ruhiges Wetter.
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5: Am Tag der Deutschen Einheit, ich wünsche uns allen einen schönen Feiertagsabend und wir genießen den Abend mit richtig guter Musik. Gleich zum Beispiel jetzt direkt zum Start in diesen außergewöhnlichen Abend Guns N' Roses, Knockin' on Heaven's Door. Schön, dass Sie mit dabei sind.
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Mit Irene Cara in diesen ganz außergewöhnlichen Samstagabend, ja, der 3. Oktober. Da haben heute Morgen doch viele, die vielleicht ihren Samstagseinkauf machen wollten, kurz gedacht, ne? Warum haben die Geschäfte zu? Ja, Tag der Deutschen Einheit. Viele Veranstaltungen heute, auch bei uns in ganz Hessen, auch an der Grenze zu Thüringen zum Beispiel. Und viel los bei diesem wunderbaren Wetter. Heute Abend bei uns auch viel los in Sachen guter Musik. Das rätselhafte Samstagsding für alle die darauf warten, das kommt heute in einer Woche wieder, nächsten Samstag. Und heute Abend haben wir zum Beispiel neue Musik dabei, jetzt ganz aktuell von Morten Harket, Leadsänger von A-ha. Dem geht's seit einiger Zeit gesundheitlich nicht so gut. Er hat Parkinson und die Medikamente helfen ihm, gut noch das Ganze momentan zu ertragen. Und er hat neue Musik gemacht, ein neues Album, ein Soloalbum rausgebracht, auch zusammen mit seiner Tochter Tomine. Tomine Harket. Und die erste Single aus diesem Album, die hören wir jetzt. Morten zusammen mit seiner Tochter Tomine. Hold Me vom neuen Album vom A-ha-Sänger. Jetzt in HR1.

HR1, das passt auch wunderbar zum Tag der deutschen Einheit. Gary Moore, Nordirland, Phil Lynott, Irland zusammen. Das muss man mit Ausrufezeichen sehen. Out in the Fields. Gary Moore, der Gitarrist, Phil Lynott, der legendäre Sänger von Thin Lizzy, die sich hier zusammengetan haben und so Großartiges zusammen geschafft haben. Und das hier ist jetzt der Boss in HR1. Bruce Springsteen, Hungry Heart.

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4: Kurz nach 7:30.
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4: Ja, die ist ruhig, wir haben keine Meldungen. Gute Fahrt allen, die unterwegs sind.
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4: Das ist auch ruhig und der Himmel über uns ist oft klar heute Abend und in der Nacht. Später bis morgen früh ziehen dann teilweise auch ein paar Wolken rein, aber es bleibt trocken und öfter bildet sich Nebel in manchen Tälern. Die Temperaturen gehen runter auf Tiefstwerte zwischen 11 und 5 Grad. Wobei es in den Tälern von Nordhessen am kühlsten wird. Ja, und morgen dann am Sonntag, so in etwa wie heute, erst öfter Nebel, später dann Wolken und Sonne im Wechsel. Im Süden von Hessen kann es morgen Nachmittag auch mal etwas regnen hier und da. Ansonsten ist es trocken und die Höchstwerte liegen um die 20 Grad. Und jetzt uns allen einen schönen Feiertagsabend. Mein Name ist Lars Henning Metz. Hallo.
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bin mir ganz sicher, dass ganz viele gerade mitsingen und mitgesungen haben. Hier ist HR1, 19.40 Uhr haben wir es. Erstmal Wichtiges sofort aus der HR1 Verkehrsredaktion. Fahren Sie bitte vorsichtig auf der A66 Frankfurt-Wiesbaden. Zwischen dem Wiesbadener Kreuz und Wallau ist nämlich ein Radfahrer auf der Autobahn unterwegs. Tag der Deutschen Einheit bei uns in HR1. Und da dürft natürlich einer nicht fehlen, der sich auch musikalisch verdeckt, mal mehr, mal weniger verdeckt, mal offensichtlicher darum bemüht hat, dass sich die DDR und die damalige Bundesrepublik Deutschland annähern und der sich nichts sehnlicher gewünscht hat, als dass diese beiden nach dem Zweiten Weltkrieg getrennten Staaten wieder vereinigt werden. Udo Lindenberg. Er ist ja mit dem Sonderzug nach Pankow auch in der DDR extrem erfolgreich gewesen. Aber wenn die DJs in der DDR das aufgelegt haben, dann gab es dafür tatsächlich teilweise Haftstrafen für diejenigen, die dieses aus der DDR-Führungssicht Schmählied aufgelegt haben mit dem Sonderzug nach Pankow. Und von der Stasi wurde Udo Lindenberg damals auch schon in den frühen 80ern überwacht. Und anfangs hieß es, er ist ein mittelmäßiger Schlagersänger, der betont anarchistisch auftritt. So also der IM, der über Udo Lindenberg mitgehorcht und Backstage ausgepackt hat. Und dann war es tatsächlich so weit, dass Udo Lindenberg, der es immer wieder probiert hat, in der DDR aufzutreten, am 25. Oktober 1983 zum ersten Mal dort aufgetreten ist. Und zwar bei einer FDJ-Veranstaltung für den Weltfrieden im Palast der Republik im damaligen Ost-Berlin. Und so weiter und so fort. Udo Lindenberg. Jetzt bei uns natürlich mit einem der Songs, die heute öfter zu hören sind, bestimmt auch mal privat aufgelegt werden, Horizont. Aber hier in einer Version, die es nur bei uns gibt. Denn 2015 war er bei uns in der HR1 Live Lounge zu Gast und hat diesen Song so wunderbar performt. Udo Lindenberg jetzt in HR1 mit Horizont. Musik.

Hier ist HR1, wichtiges sofort aus unserer Verkehrsredaktion, jetzt um 19.53 Uhr. Vorsicht bitte auf der A66, Frankfurt Richtung Fulda, am Fulderer Dreieck auf der Verbindung zur A7 in Richtung Würzburg ist eine Person auf der Fahrbahn unterwegs. Die A66 ist das, am Fulderer Dreieck auf der Verbindung zur A7 nach Würzburg. 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
1: Um 20 Uhr mit Christoph Haas. In Bremen haben tausende Menschen den Tag der Deutschen Einheit gefeiert. In der Innenstadt gibt es noch bis morgen ein Bürgerfest. ARD-Reporter Jens Otto.
2: Bei bestem Feiertagswetter informierten sich die Besucherinnen und Besucher zum Beispiel auf der Blaulichtmeile über Polizei und Feuerwehr oder sie genossen an den Ständen der Bundesländer regionale Spezialitäten aus allen Teilen Deutschlands. Beim Festakt am Mittag schlug Bundespräsident Frank-Walter Steinmeier ernste Töne an. In einer mehr als 50-minütigen Rede warnte er vor einem Scheitern der Demokratie und Gefahren durch politischen Extremismus.
1: Die Grünen regen einen Kurswechsel beim Umgang mit der AfD an. Der Spiegel zitiert aus einem sogenannten Impulspapier der beiden Fraktionschefinnen Dröge und Hasselmann. Darin heißt es, die bisherige Strategie gegen die AfD sei gescheitert. Für viele Menschen klinge das Werben für die Rettung der Demokratie abstrakt und zu weit weg. Nötig seien stattdessen spürbare Lösungen.

0: vor allem für strukturschwache Regionen. In rund 50 Städten in Spanien hat es wieder Proteste gegen die Wohnungsnot gegeben. In Madrid gingen laut Behörden 70.000 Menschen auf die Straße. Gestern war die linke Regierung im Parlament mit Dekreten gegen steigende Mieten und Zwangsräumungen gescheitert, am Widerstand konservativer und rechtspopulistischer Abgeordneter. Die iranischen Revolutionsgarden haben in der Straße von Hormus wieder zwei Öltanker beschossen. Die Nachrichtenagentur Fars meldet, einer der betroffenen Tanker sei von US-Kriegsschiffen Richtung Oman begleitet worden. Ob es Schäden gegeben hat, sei nicht bekannt. ARD-Korrespondent Christian Buttgereit.
1: Zuvor war ein offenbar unter griechischer Flagge fahrender Tanker 4 Seemeilen östlich des Oman durch ein Projektil getroffen worden. Laut der britischen Handelsschifffahrtsbehörde UKMTO soll die Besatzung in Sicherheit sein. Nach bisherigem Kenntnisstand sei auch kein Öl ausgetreten. Am vergangenen Dienstag hatte der Sprecher der iranischen Revolutionsgarden erklärt, jedes Schiff werde Schaden erleiden, wenn es versuche, die Straße von Hormus ohne Genehmigung des Iran und außerhalb der von ihm festgelegten Routen zu durchfahren.
0: In der Fußball-Bundesliga der Frauen hat Eintracht Frankfurt zu Hause gegen Bayern München verloren. Am Ende stand es 0:1. Den Siegtreffer erzielte Clara Bühl. Damit bleibt Frankfurt auf Tabellenplatz 2 hinter dem FC Bayern. Das waren die Nachrichten.
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3: 20:03, immer noch die wichtige Meldung für Sie auf der A66 Frankfurt Richtung Fulda. Am Fulderer Dreieck auf der Verbindung zur A7 in Richtung Würzburg ist eine Person auf der Fahrbahn unterwegs. Ansonsten sind die Straßen frei. Gute Fahrt.
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3: Es geht trocken durch die Nacht, obwohl teilweise mal ein paar Wolken reinziehen und hier und da bildet sich auch Nebel. Die Temperaturen gehen zurück auf 11 bis 5 Grad. Die tiefsten Werte haben wir in manchen Tälern in Nordhessen. Morgen dann am Sonntag, nachdem sich dann der Nebel aufgelöst hat, gibt es viel Sonne, aber auch ein paar Wolken, teilweise auch Dichte. Am Nachmittag kann es in Südhessen auch mal ein paar Schauer geben. Ansonsten bleibt es trocken bei Höchstwerten um die 20 Grad. Die gibt es dann auch am Montag und am Dienstag dann auch ruhiges und oft sonnig trockenes Spätsommerwetter.
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3: Und wir genießen den Feiertagsabend jetzt zum Beispiel gleich mit Roxette. Und den Anfang in dieser Stunde machen New Order. Freue mich, dass ihr mit dabei sind. Guten Abend.
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genießen am Tag der Deutschen Einheit bei uns in HR1. So auch hier. So schön, wie sich dieser Song so langsam aber sicher reinfindet und reinsteigert. Und wie gemacht für Sänger Steve Perry, The Voice bei Journey, Faithfully.

HR1 am Tag der Deutschen Einheit. Und Udo Lindenberg hat eben schon über den Horizont gesungen in dieser wunderbaren, ganz exklusiven Aufnahme aus der HR1 Live Lounge. 2015 war das Jahr. Ja, und der Horizont, der geht natürlich auch in Richtung Westen. Und dann haben wir jetzt eine der bekanntesten Bands der DDR überhaupt, 1986. Das Album des Jahres in der damaligen DDR von, manche wissen es vielleicht schon, Silly, genau, Bataillon d'Amour. Damit waren sie dann auch in der Bundesrepublik zu Gast, aber durften es zum Beispiel dann bei einem Auftritt im ZDF nicht spielen, weil es den Verantwortlichen dann doch ja, zu anstößig war, textlich zumindest. Tamara Danz und die Jungs von Silly, jetzt in Erinnerung an diese wunderbare Band damals mit der wunderbaren Tamara Danz und Bataillon d'Amour aus dem Jahr 1986, jetzt in

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1: Johnny Cash, um 20.30 Uhr.
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1: Eine Meldung gibt's für Sie auf der A44, Kassel Richtung Dortmund. Zwischen dem Dreieck Kassel Süd und dem Kreuz Kassel West gibt's 2 Kilometer stockenden Verkehr. Allen unterwegs eine gute und sichere Fahrt und uns allen zusammen einen schönen Feiertagsabend. Mein Name ist Lars Henning Metz und das hier sind Texas Summer Sun.
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Und seine Games Without Frontiers. Die Kinder, die zusammenspielen, die einfach vieles diplomatisch untereinander regeln. Da gibt es keinen Nationalismus und keine Engstirnigkeit. Und auch das hier passt heute wie die Faust aufs Auge. Can't Heat jetzt in HR1. Alle zusammen. Let's work together.

Mike Oldfield. Hat ja mit vielen zusammengearbeitet, unter anderem auch mit Bonnie Tyler, in Erinnerung auch an sie heute Abend. Islands in HR1. Und welches Wort wird heute ganz oft und wurde auch heute ganz oft in den verschiedensten Reden genannt am Tag der deutschen Einheit? Richtig, Freiheit. John Farnham, genau passend dazu. Er singt über sie und macht es so gut. 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
1: Um 21 Uhr mit Christoph Haas. In Bremen haben tausende Menschen den Tag der Deutschen Einheit gefeiert. In der Innenstadt gibt es bis morgen ein Bürgerfest. Und im Konzerthaus fand der offizielle Festakt mit Bundespräsident Steinmeier statt. ARD-Reporter Jens Otto.
2: In einer mehr als 50-minütigen Rede warnte er vor einem Scheitern der Demokratie und Gefahren durch politischen Extremismus. Bremens Bürgermeister Andreas Bovenschulte rief dazu auf, die freiheitlich-demokratische Grundordnung entschlossen zu verteidigen. Am Nachmittag übergab Bovenschulte symbolisch das Amt der Bundesratspräsidentschaft an den nordrhein-westfälischen Ministerpräsidenten Hendrik Wüst. Im kommenden Jahr findet die zentrale Einheitsfeier dann in Düsseldorf statt.
1: Die Grünen regen einen Kurswechsel beim Umgang mit der AfD an. Der Spiegel zitiert aus einem sogenannten Impulspapier der beiden Fraktionschefinnen Dröge und Hasselmann. Darin heißt es, die bisherige Strategie gegen die AfD sei gescheitert. Für viele Menschen klinge das Werben für die Rettung der Demokratie abstrakt und zu weit weg. Nötig seien stattdessen spürbare Lösungen, vor allem für strukturschwache Regionen. Bei der Bundesagentur für Arbeit gibt es immer noch eine technische Störung. Unter anderem kann man sich aktuell nicht online arbeitslos melden. Laut der Behörde ist der Fehler gefunden. Man wisse aber nicht, wie lang der Ausfall noch dauern wird. Betroffene, die sich deshalb nicht pünktlich arbeitslos melden konnten, sollen demnach aber keine Nachteile haben. Unter dem Motto "Es brennt" haben Leute bundesweit in vielen Städten Menschenketten

0: gebildet, um für mehr Klimaschutz und eine aus ihrer Sicht gerechtere Politik zu demonstrieren. Aufgerufen dazu hatten Natur- und Klimaschutzorganisationen, Kirchen und Gewerkschaften. In Frankfurt beteiligten sich laut Polizei 150 Menschen, in Darmstadt und Marburg jeweils 100. Die Fußballerinnen von Eintracht Frankfurt haben das Bundesliga-Spitzenspiel gegen Bayern München verloren mit 0:1. Das Siegtor schoss Clara Bühl. HR-Sportreporterin Martina Knief.
1: Die Nationalspielerin war in der 18. Minute zur Stelle, als die Frankfurterinnen nach einer Ecke nicht schnell genug zurück waren, Clara Bühl auf der linken Seite durch war und Lina Altenburg im Frankfurter Tor keine Abwehrchance ließ. Bayern München brachte das Spiel souverän über die Zeit und ist damit jetzt in 48 Bundesligaspielen in Folge ungeschlagen.
0: Das waren die Nachrichten.
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3: Die ist ruhig, wir haben keine Meldungen jetzt um 21.03 Uhr und wünschen allen unterwegs weiterhin eine gute Fahrt.
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3: In der Nacht bildet sich an manchen Flüssen und Seen und in vielen Tälern Nebel. Und oben drüber ziehen teilweise auch mal Wolken rein, aber oft ist es klar, es bleibt auf jeden Fall trocken. Die Temperaturen gehen zurück auf 11 Grad im Rhein-Main-Gebiet bis 5 Grad in manchen Tälern von Nordhessen. Ja, morgen am Sonntag muss sich dann der Nebel erstmal auflösen, aber das tut er dann auch und dann scheint die Sonne neben ein paar Wolken. In Südhessen werden es dann etwas mehr Wolken und am Nachmittag kann es hier auch mal etwas regnen, viel wird es aber nicht sein. Höchstwerte weiterhin ähnlich wie heute um die 20 Grad und mit diesen Temperaturen und ruhigem, trockenem Spätsommerwetter geht es dann auch am Montag weiter.
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3: Der Spätsommer, Herbstwetter, goldener Oktober war ja heute schon wunderschön. Geht dann auch nächste Woche erst einmal so weiter. Und bei uns passen wir uns auch dem Wetter an, denn richtig gute Musik in dieser halben Stunde, unter anderem von den Heroes del Silencio von Mark Knopfler und den Anfang macht Elton John. Schön, dass Sie mit dabei sind.
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Gerade heute an diesem 3. Oktober passt es sehr gut. John Lennon in HR1 und sein wunderbares Imagine. Seine Vorstellung eines Zusammenlebens in Frieden. Keine Länder, kein eigener Besitz, keine Religionen. Ja, in dieser Utopie leben für ihn alle im Hier und Jetzt. Und was singt er da? Es gäbe nichts, wofür jemand töten oder sterben muss. John Lennon. Und das hier sind Europe, auch zusammen. Rock the Night.

Norman Greenbaum, Spirit in the Sky. 21:21 Uhr, wichtiges sofort aus der HR1 Verkehrsredaktion. Fahren Sie bitte vorsichtig auf der A66. Frankfurt Richtung Wiesbaden. Zwischen Hattersheim und Hofheim ist ein Radfahrer auf dem Standstreifen unterwegs. Und Vorsicht auch bitte auf der A5, Kassel Richtung Frankfurt. Zwischen dem Hattenbacher Dreieck und Alsfeld Ost stehen zwei Fahrzeuge auf dem rechten Fahrstreifen.

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1: Um genau 21.30 Uhr haben wir diese beiden Meldungen für Sie. Fahren Sie bitte vorsichtig auf der A5 Kassel Richtung Frankfurt. Zwischen dem Hattmacher Dreieck und Alsfeld Ost stehen immer noch zwei Fahrzeuge auf dem rechten Fahrstreifen. Und Vorsicht auch bitte weiterhin auf der A66 Frankfurt Richtung Wiesbaden. Zwischen Hattersheim und dem Wiesbadener Kreuz ist ein Fahrradfahrer auf dem Standstreifen unterwegs. Gute Fahrt an diesem späten Samstagabend. Mein Name ist Lars Hennig-Metz und es ist ja nicht irgendein Samstag, sondern es ist der nationale Feiertag, Tag der Deutschen Einheit. Und da gucken wir natürlich auch ein bisschen genauer drauf, was wird da gesungen, welche Songs gab es zu welchen Anlässen. Silly hatten wir ja schon heute Abend, Udo Lindenberg und. Und damit machen wir auch weiter. Gleich zum Beispiel auch ein ganz besonderer Song von Alan Parsons Project, aber vorher Bryan Adams zusammen mit Mel C. Und das hier sind Depeche Mode.
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Und im Gesang Eric Wolfson, der großartige Musiker, Produzent, Sänger, Multi-Instrumentalist hier bei Alan Parsons Project Old and Wise in HR1. 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

Wir feiern den Tag der Deutschen Einheit in HR1. Jetzt mit Kiss. I was made for loving you. Und gleich danach dann die Hooters. Die nehmen uns 500 Meilen weit weg. Mit von zu Hause. Aber jetzt erstmal Partytime am Samstagabend hier in HR1.

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1: Um 22 Uhr mit Christoph Haas. In Bremen haben tausende Menschen den Tag der Deutschen Einheit gefeiert. In der Innenstadt gibt es noch bis morgen ein Bürgerfest. ARD-Reporter Jens Otto.
2: Bei bestem Feiertagswetter informierten sich die Besucherinnen und Besucher zum Beispiel auf der Blaulichtmeile über Polizei und Feuerwehr oder sie genossen an den Ständen der Bundesländer regionale Spezialitäten aus allen Teilen Deutschlands. Beim Festakt am Mittag schlug Bundespräsident Frank-Walter Steinmeier ernste Töne an. In einer mehr als 50-minütigen Rede warnte er vor einem Scheitern der Demokratie und Gefahren durch politischen Extremismus.
1: In rund 50 Städten in Spanien hat es wieder Proteste gegen die Wohnungsnot gegeben. In Madrid gingen laut Behörden 70.000 Menschen auf die Straße. Gestern war die linke Regierung im Parlament mit Dekreten gegen steigende Mieten und Zwangsräumungen gescheitert. Am Widerstand konservativer und rechtspopulistischer Abgeordneter. Auf der Suche nach einer neuen Regierung für Berlin wollen die Landesverbände von Linken, Grünen und SPD weiter miteinander sprechen. Das geht nach ihrem zweiten Treffen aus Erklärungen der Parteien hervor. Nächste Woche werde es ein Ergebnis geben. Beobachter gehen davon aus, dass dann entweder für oder gegen Sondierungsgespräche entschieden wird. Unter dem Motto »Es brennt« haben Leute in vielen Städten Menschenketten gebildet, um für mehr Klimaschutz und eine aus ihrer Sicht gerechtere Politik zu demonstrieren. Nach Angaben der Veranstalter gab es Aktionen in mehr als 100 Städten. Aufgerufen dazu hatten Natur- und Klimaschutzorganisationen, Kirchen und Gewerkschaften. Laut Polizei beteiligten sich in Kassel 500 Menschen, in Frankfurt 150 und in Darmstadt und Marburg jeweils 100. Die Fußballerinnen von Eintracht Frankfurt haben das Bundesligaspitzenspiel gegen Bayern München verloren. Am Ende stand es 0:1. HR-Sportreporterin Martina Knief.
3: Es reichte ein guter Moment, als Clara Bühl in der 18. Minute nach einer Frankfurter Ecke mit einem Konter das 1:0 erzielte. In der zweiten Halbzeit hatte die Eintracht mehr vom Spiel, konnte aber die sich bietenden Chancen nicht nutzen. So bleiben die Münchnerinnen nicht nur in dieser Saison ungeschlagen, sondern

0: Die Bayern haben jetzt auch das 48. Spiel in Folge in der Bundesliga nicht verloren.
1: In der Handball-Bundesliga hat die MT Melsungen gegen Hannover-Burgdorf gewonnen mit 28:22. Damit klettert Melsungen in der Tabelle auf Platz 5. Das waren die Nachrichten.
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3: 22:03. Eine Meldung gibt's für Sie auf der A5 Darmstadt Richtung Heidelberg. Fahren Sie bitte besonders vorsichtig zwischen Heppenheim und Helmsbach, denn hier hat's gerade einen Unfall gegeben und die Unfallstelle ist noch nicht abgesichert.
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3: Die Temperaturen gehen in der Nacht zurück auf 11 Grad im Rhein-Main-Gebiet bis 5 Grad in manchen Tälern von Nordhessen. Und dazu ist es oft klar oder nur locker bewölkt. Ja, und hier und da bildet sich auch Nebel oder Hochnebel. Und wenn der sich dann morgen am Sonntag aufgelöst hat, dann scheint die Sonne neben ein paar Wolken. Die Temperaturen steigen dann bis zum frühen Nachmittag auf Werte um die 20 Grad. Am Nachmittag kann es dann in Südhessen auch hier und da etwas regnen. Da ziehen ein paar dichtere Wolken rein. Die verziehen sich dann aber wieder und dann haben wir am Montag und auch am Dienstag ruhiges Frühherbstwetter, Sonne und ein paar Wolken und es bleibt trocken bei Werten maximal um die 20 Grad.
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3: Und unter anderem mit Bette Midler, mit Bon Jovi in dieser halben Stunde und auch ELO, das Electric Light Orchestra. Ich freue mich, dass Sie mit dabei sind.
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Und zwischendurch jetzt um 22.08 Uhr eine wichtige Meldung aus der hr1 Verkehrsredaktion. Fahren Sie bitte vorsichtig auf der A3 Frankfurt Richtung Köln. In der Einfahrt Frankfurt Süd läuft eine Person auf der Fahrbahn. Gute Fahrt allen unterwegs.

Nochmal Wichtiges sofort aus der H1 Verkehrsredaktion. Vorsicht bitte auf der A66 Frankfurt Richtung Wiesbaden. Zwischen dem Wiesbadener Kreuz und Wallau steht ein defektes Fahrzeug.

vom Album Keep the Faith, 1994 war es, Dry County. Diese wunderbare Ballade von Bon Jovi in HR1. Und das hier sind die ersten Takte von Bette Midler's Beast of Burden.

Die Cutting Crew, jetzt gleich bei uns in hr1. 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Cutting Crew, jetzt bei uns in hr1. I just died in your arms tonight.

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1: 22.31 Uhr. Eine Meldung gibt's. Die A5 Darmstadt Richtung Heidelberg ist zwischen Heppenheim und Hemsbach nach einem Unfall jetzt gesperrt. Allen unterwegs eine gute Fahrt. Lars Henning Metz ist hier. Freue mich, dass wir zusammen diesen Feiertagsabend verbringen. Tom Petty und die Heartbreakers und Cher sind auch mit dabei.
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Feiertagsabend in HR1. Jetzt musikalisch gehen wir zurück ins Jahr 1980. Ja, nicht fast auf den Tag genau, aber am 8. Oktober 1980 ist das Album von den Talking Heads rausgekommen. Remain in Light. Nur wenige Wochen vorher aufgenommen. Brian Eno, der legendäre Producer, hat Händchen angelegt. Und das hört man hier, wie ich finde, ganz besonders gut. Die Talking Heads und Listening Went.

Genau so heißt er, dieser wunderbare Song von den Hot House Flowers. Don't Go in HR1 am Abend des Tags der Deutschen Einheit. Und da darf natürlich auch Musik aus der Bundeshauptstadt nicht fehlen. Damals 1986, als sich die Rainbirds gegründet haben, da war sie noch geteilt, die Stadt. Und dann haben sie die Wende, diese aufregenden Wendejahre hautnah miterlebt. Und sie hatten auch mit diesem Song hier einen Riesenerfolg. Die Rainbirds in HR1 und

HR1 ist hier um 23.56 Uhr und ich habe wichtige Meldungen aus der HR1 Verkehrsredaktion. Zum einen bitte Vorsicht auf der A66 Frankfurt Richtung Wiesbaden. In der Ausfahrt Hofheim hat es einen Unfall gegeben. Das Ganze ist noch nicht abgesichert und ist im Kurvenbereich. Das ist auf der A66 von Frankfurt nach Wiesbaden in der Ausfahrt Hofheim, dieser Unfall. Und Vorsicht bitte auch auf der A661 Egelsbach Richtung Bad Homburg. Zwischen Frankfurt-Heddernheim und Niedereschbach stehen zwei defekte Fahrzeuge im Kurvenbereich.

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1: Um 23 Uhr mit Christoph Haas. In Bremen sind tausende Menschen zu den offiziellen Feierlichkeiten zum Tag der Deutschen Einheit gekommen. In der Innenstadt gibt es noch bis morgen ein Bürgerfest. Beim zentralen Festakt sprach Bundespräsident Steinmeier. Er warnte, extremistische Kräfte in Deutschland würden stärker, auch befeuert durch Manipulationen in sozialen Medien. Sie verhöhnten und bedrohten Menschen. Steinmeier rief dazu auf, die Demokratie zu verteidigen. In rund 50 Städten in Spanien haben Menschen gegen die Wohnungsnot im Land demonstriert. Allein in Madrid gingen nach Behördenangaben 70.000 Menschen auf die Straße. Die Organisatoren sprachen von 500.000. ARD-Korrespondent Hans-Günther Kellner.
2: Der Protest richtete sich vor allem gegen die Ablehnung zweier Regierungsdekrete zur Stärkung des Mieterschutzes im spanischen Parlament am Vortag. Das Parlament habe sich von der gesellschaftlichen Wirklichkeit entfernt, sagten Kundgebungsteilnehmer und forderten einen Generalstreik. Seit rund zwei Wochen kommt es in Spanien zu Protesten gegen die Auswüchse auf dem Mietwohnungsmarkt. Auslöser war die Zwangsräumung der Wohnung einer 87-jährigen Rentnerin in Madrid.
1: Bei der Bundesagentur für Arbeit gibt es immer noch eine technische Störung. Unter anderem kann man sich aktuell nicht online arbeitslos melden. Laut der Behörde ist der Fehler gefunden. Man wisse aber nicht, wie lang der Ausfall noch dauern wird. Betroffene, die sich deshalb nicht pünktlich arbeitslos melden konnten, sollen demnach aber keine Nachteile haben. Für die deutsche Fußballnationalmannschaft steht morgen in der Nations League das Rückspiel in Griechenland an. Bundestrainer Jürgen Klopp hat auf einer Pressekonferenz Einzelheiten zum Kader mitgeteilt. ARD-Sportreporter Thomas Kunze.
3: Wieder schickt Jürgen Klopp neues Personal auf den Rasen. Extrem viele Wechsel, so wie zuletzt, sind aber diesmal nicht zu erwarten. Der Bundestrainer schaut eben auch mal auf das Ergebnis dieses Rückspiels in Griechenland. Sehr wahrscheinlich bekommt Jonas Obig ein zweites Spiel in Folge im Tor, um weiter Spielpraxis zu sammeln. In der Offensive darf sich Lennart Karl Hoffnungen auf einen Einsatz von Beginn an machen. Gleiches gilt für den Frankfurter Jonathan Burkhardt im Sturm. Die Griechen wollen mit allen Mitteln die Tabellenführung in der Vorrundengruppe verteidigen.
1: In der Handball-Bundesliga hat die MT Melsungen gegen Hannover Burgdorf gewonnen mit 28:22. Damit klettert Melsungen in der Tabelle auf Platz 5. Das waren die Nachrichten.
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4: 23:03 Uhr. Bitte Vorsicht auf der A5 Frankfurt Richtung Darmstadt. Zwischen Frankfurt-Niederrad und dem Frankfurter Kreuz steht ein defektes Fahrzeug. Vorsicht bitte auch auf der A66 Frankfurt Richtung Wiesbaden. In der Ausfahrt Hofheim eine ungesicherte Unfallstelle. Das Ganze blöderweise auch noch hier im Kurvenbereich. Nochmal Vorsicht jetzt bitte auf der A661 Egelsbach Richtung Bad Homburg. Zwischen Frankfurt-Heddernheim und Niedereschbach stehen zwei defekte Fahrzeuge im Kurvenbereich. Und die A5 Darmstadt Richtung Heidelberg ist

0: immer noch zwischen Hemsbach und Heppenheim, beziehungsweise zwischen Heppenheim und Hemsbach auf dieser Seite, nach einem Unfall gesperrt.
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0: Ja, heute Nacht geht's runter mit den Temperaturen auf 11 Grad im Rhein-Main-Gebiet bis 5 Grad in manchen Tälern von Nordhessen. Und öfter bildet sich auch Nebel oder Hochnebel. Ja, und der löst sich dann morgen im Laufe des Morgens und des Vormittags auf und dann scheint die Sonne neben ein paar Wolken. Die Temperaturen steigen ganz ähnlich wie heute auf Höchstwerte um die 20 Grad. Am Nachmittag kann es in Südhessen auch ein paar dichtere Wolken geben und hier kann es auch etwas regnen. Aber trocken geht es dann Montag, Dienstag weiter. Wieder ruhiges, frühherbstliches Wetter bei Höchstwerten um die 20 Grad.
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0: Etwas weniger als eine Stunde hat er noch, dieser Tag der deutschen Einheit heute Abend. Und ich freue mich drauf, dass wir die zusammen verbringen. Cock Robin haben wir jetzt gleich und Eros Ramazzotti.
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Er darf heute natürlich auch nicht fehlen am Nationalfeiertag, am Tag der deutschen Einheit. Rio Reiser, König von Deutschland in HR1. Und wo hören wir ihn? Natürlich im Radio. Hello, turn your radio on. Hier sind die Shakespeare Sisters.

Da muss ich dazwischen gehen, denn hier ist HR1 mit einer wichtigen Meldung aus der HR1 Verkehrsredaktion. Achtung, Falschfahrer auf der A45 bzw. auf der A44 Kassel-Dortmund. Zwischen dem Kreuz Kassel-West und Kassel-Bad Wilhelmshöhe kommt Ihnen ein Falschfahrer entgegen. Fahren Sie bitte äußerst rechts und überholen Sie nicht. Auf der A44 Kassel-Dortmund zwischen dem Kreuz Kassel-West und Kassel-Bad Wilhelmshöhe ist ein Falschfahrer unterwegs. Bitte Vorsicht in beiden Richtungen. Und ich würde sagen, der Song ist nicht so lang. T-Rex, Ride a Swan. Also hören wir nochmal von Anfang an.

0: U2, I still haven't found what I'm looking for. Und jetzt um 11:30 haben wir erstmal gute Nachrichten.
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0: Ja, denn das ist die Entwarnung für die A44 Kassel-Dortmund. Kein Falschfahrer mehr unterwegs zwischen dem Kreuz Kassel-West und Kassel-Bad Wilhelmshöhe. Gute Fahrt dort, aber Vorsicht bitte auf der A5 Frankfurt Richtung Darmstadt. Denn zwischen Frankfurt-Niederrad und dem Frankfurter Kreuz steht ein defektes Fahrzeug. Und die A5 Darmstadt Richtung Heidelberg ist zwischen Heppenheim und Hemsbach nach dem Unfall immer noch gesperrt. Lars Henning Metz ist hier, Sisi Top auch. Hallo zusammen.
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Was für eine Stimme, Jennifer Rush, I Come Undone. Und jetzt sind wir tatsächlich angekommen in der Nacht, in der Feiertagsnacht sozusagen. Joe Cocker gleich, When the Night Comes. Und das hier sind Led Zeppelin, Night Flight in HR1.

bombern wir uns in Richtung Mitternacht. Mein Name ist Lars Henning Metz. Ich sage Dank fürs Zuhören. Es war ein schöner Abend, ein schöner Feiertagsabend hier in HR1. Gleich noch Rod Stewart und das hier sind die Pretenders. Bis die Tage.

Was ich nochmal schnell dazwischen? HR1, wichtig ist sofort aus unserer Verkehrsredaktion. Fahren Sie bitte vorsichtig auf der A3 Köln Richtung Frankfurt, denn zwischen Limburg Süd und Bad Camberg steht ein defektes Auto auf der Fahrbahn.

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1: Um 0 Uhr mit Christoph Haas. In Bremen sind tausende Menschen zu den offiziellen Feierlichkeiten zum Tag der Deutschen Einheit gekommen. In der Innenstadt gibt es das ganze Wochenende lang ein Bürgerfest. Beim zentralen Festakt sprach Bundespräsident Steinmeier. Er warnte, extremistische Kräfte in Deutschland würden stärker. Sie verhöhnten und bedrohten Menschen. Steinmeier rief dazu auf, die Demokratie zu verteidigen. Bei der Bundesagentur für Arbeit ist die IT ausgefallen. Inzwischen sei der Fehler zwar gefunden, wie lange die technische Störung noch dauern wird, konnte die Behörde in Nürnberg aber nicht sagen. ARD-Reporterin Inga Pflug.
2: Betroffene hatten bereits in der Nacht zum Freitag Schwierigkeiten bei einigen Online-Verfahren der Bundesagentur bemerkt. Der Ausfall betrifft unter anderem die Arbeitslosmeldung. Betroffene, die sich deswegen nicht zum Stichtag 1. Oktober arbeitslos melden konnten, sollen aber keine Nachteile haben. Die Bundesagentur will Kundinnen und Kunden Anfang der Woche darüber informieren, wie solche Fälle geregelt werden.
1: Unter dem Motto »Es brennt« haben Leute in vielen Städten Menschenketten gebildet, um für mehr Klimaschutz und eine aus ihrer Sicht gerechtere Politik zu demonstrieren. Aufgerufen dazu hatten Natur- und Klimaschutzorganisationen, Kirchen und Gewerkschaften. Laut Polizei beteiligten sich in Kassel 500 Menschen, in Frankfurt 150 und in Darmstadt und Marburg jeweils 100. Auf der Suche nach einer neuen Regierung für Berlin wollen die Landesverbände von Linken, Grünen und SPD weiter miteinander sprechen. Das geht nach ihrem zweiten Treffen aus Erklärungen der Parteien hervor. Nächste Woche werde es ein Ergebnis geben. Beobachter gehen davon aus, dass dann entweder für oder gegen Sondierungsgespräche entschieden wird. Die Fußballerinnen von Eintracht Frankfurt haben das Bundesliga-Spitzenspiel gegen Bayern München verloren. Am Ende stand es 0:1. HR-Sportreporterin Martina Knief.
3: Es reichte ein guter Moment, als Clara Bühl in der 18. Minute nach einer Frankfurter Ecke mit einem Konter das 1:0 erzielte. In der zweiten Halbzeit hatte die Eintracht mehr vom Spiel, konnte aber die sich bietenden Chancen nicht nutzen. So bleiben die Münchnerinnen nicht nur in dieser Saison ungeschlagen, sondern haben jetzt auch das 48. Spiel in Folge in der Bundesliga nicht verloren.
1: In der Handball-Bundesliga hat die MT Melsungen gegen Hannover-Burgdorf gewonnen mit 28:22. Damit klettert Melsungen in der Tabelle auf Platz 5. Das waren die Nachrichten. Das Wetter: Heute Nacht kann sich regional Nebel bilden. Es kühlt ab auf 14 bis 5 Grad. Am Tag ist es erstmal teils neblig trüb. Sonst wechseln sich Sonne und Wolken ab. Und am Nachmittag ist auch etwas Regen möglich. Am ehesten von der Mitte bis in den Südwesten Deutschlands bis 24 Grad. 0:03.
4: Und hier der Verkehrsservice. In der ARD-Hitnacht. Immer noch aktuell der Falschfahrer auf der A215 Kiel-Neumünster. Zwischen Kiel-Mitte und Kreuz Kiel-West kommt Ihnen ein Falschfahrer entgegen. Fahren Sie bitte äußerst rechts und überholen Sie nicht. Zwischen Kiel-Mitte und Kreuz Kiel-West ein Falschfahrer. Vorsicht bitte in beiden Richtungen. Die A1 Münster Richtung Dortmund ist zwischen Kamenzentrum und Kreuz Dortmund-Unna wegen einer Fahrbahnerneuerung noch bis Montag früh gesperrt. Auf der A9 Halle Leipzig-Nürnberg kommt es zwischen Hermsdorfer Kreuz und Rudolfstein in beiden Richtungen zu Nebelbildung mit Sichtweiten zum Teil unter 50 Metern. Fahren Sie hier bitte besonders vorsichtig. Die A40 Duisburg-Essen ist zwischen Kreuz Duisburg und Kreuz Kaiserberg wegen Bauarbeiten in beiden Richtungen noch bis Montag gesperrt. Die A42 Kamp-Lindenthal

0: Abfahrt Dortmund ist zwischen Herne-Krange und Herne-Baukau in beiden Richtungen bis Dienstag früh gesperrt. Hier wird an Hochspannungsleitung gearbeitet. Die A59 Köln Richtung Düsseldorf ist zwischen Monheim und Dreieck Düsseldorf Süd wegen Bauarbeiten gesperrt. Die A61 Mönchengladbach Richtung Venlo ist zwischen Kaltenkirchen und Grenzwald wegen Bauarbeiten noch bis Montag früh gesperrt. Und die A81 Stuttgart-Heilbronn, da ist der Engelberg-Tunnel wegen Wartungsarbeiten in beiden Richtungen noch bis etwa 10 Uhr am Vormittag gesperrt. Und in dieser Zeit gab es die Entwarnung von dem Falschfahrer auf der A215 Kiel-Neumünster. Also zwischen Kiel-Mitte und Kreuz Kiel-West ist kein Falschfahrer mehr unterwegs. Und das waren sie, die Verkehrsmeldung. Wir wünschen Ihnen eine gute Fahrt.
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0: Und wir schreiben schon wieder Sonntag, der Tag, an dem Ausspannen für viele angesagt ist, aber eben nicht für alle. Deshalb gleich mal ein Gruß an alle, die auch in dieser Nacht arbeiten müssen. Willkommen aus Dresden, aus dem MDR-Studio. Ich bin Heiko Rasch. Kommen Sie weiter gut durch die Nacht.

Dick Brave in den Backbeats. Sie haben sie erkannt. Ja, und da hatte Sascha ja auch eine coole Idee damals. Das war 2003. Und das Erstaunliche, am Anfang wurde das ja gar nicht bekannt. Auch Interviews gab er da in einem gebrochenen Deutsch. Und umso größer war dann die Überraschung, als es bekannt wurde. Schließlich zeigte Sascha ja damit einmal mehr, wie vielseitig er ist. Und vor allem zeigt er, dass Musik auch keine Grenzen kennen sollte. Und eigentlich sollte es ja auch ein einmaliger Ausflug von Sascha damals gewesen sein, aber im vorigen Jahr hat er die Idee wiederbelebt. Es kam ja in diesem Jahr ein Doppelalbum und eine Tour durch ganz Deutschland heraus. Ja, Erntedankfest, viele haben zu danken, was alles so im eigenen Haus, eigenen Garten gelungen ist. Roland zum Beispiel aus Stuttgart hat ja geschrieben, eine gute Tomatenernte im kleinen Garten, gab es auch viele Äpfel, Pflaumen, gelbbläuliche, feste Mirabellen, Johannisbeeren und jede Menge Kräuter. Erntedank feiern wir morgen auch in der Kirche und das ist ein Fest, nicht nur für Obst und Gemüse zu danken, sondern generell für alles Gute, was wir das Jahr über empfangen haben. Dass wir zu essen und zu trinken haben, für Arbeit, für liebe Menschen, für Glück und Gesundheit und was uns Freude bereitet. Genau. Das ist ja vieles. Keine Selbstverständlichkeit. Schön, das auch zu schätzen wissen und danke für die Zeilen, Roland aus Stuttgart. Und Sie können gern weiterschreiben, ard-hitnacht@mdr.de. Hier für Sie, Bon Jovi. Die AR.

0: 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Und zahlreiche Hits sind ja damals in den 70er und 80er Jahren auch im Osten entstanden. Denken wir nur zum Beispiel an die Pudis, Karat vor allem und auch von City. Auch sie hatten ja damals in den 80ern die Möglichkeit, im Westen aufzutreten und ihre Platten wurden auch schon in ganz Deutschland gekauft. Einer ihrer großen Hits entstand ja schon in den 70er Jahren, ihr Hit Am Fenster. Dieser Song öffnete der Band auch die Türen auf westdeutsche Bühnen Ende der 70er und in den 80er Jahren.
1: Ein Musikverleger aus dem Westen, der ist Transit gefahren durch die DDR und hat das im Radio gehört, weil ein damals berühmter Rundfunkmoderator es einfach mal im Radio gespielt hat, unser Demo.
2: Wolfgang Martin.
1: Ja. Wolfgang Martin war es, genau. Und Herr Schimmelpfennig, der Westverleger, ist Transit gefahren, hat das Lied gehört, ist zur Amiga gegangen und hat gesagt, das möchte ich kaufen. Und zwar, ich kaufe nicht nur dieses Single, ich kaufe ein ganzes Album. Und dann haben die bei uns angerufen und haben gesagt, ganz schnell ins Studio ein Album aufnehmen.
0: Tja, ein großes Stück gesamtdeutsche Musikgeschichte schon damals, lange bevor an die Wiedervereinigung überhaupt zu denken war. Und eine schöne Erinnerung an City.
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0: Kurz nach 12:30, hier der aktuelle Verkehrsservice in der ARD-Nacht. Die A1 Münster Richtung Dortmund ist zwischen Kramenzentrum und Kreuz Dortmund-Unna wegen einer Fahrbahnerneuerung noch bis morgen früh gesperrt. Die A40 Duisburg-Essen ist zwischen Kreuz Duisburg und Kreuz Kaiserberg wegen Bauarbeiten in beiden Richtungen noch bis morgen gesperrt. Die A42 Kamp-Lindfort-Dortmund ist zwischen Herne-Krange und Herne-Baukau in beiden Richtungen bis Dienstag früh gesperrt. Hier wird an Hochspannungsleitungen gearbeitet. Die A59 Köln Richtung Düsseldorf ist zwischen Monheim und Dreieck Düsseldorf Süd wegen Bauarbeiten gesperrt. Die A61 Mönchengladbach Richtung Venlo ist zwischen Kaltenkirchen und Grenzwald wegen Bauarbeiten bis morgen gesperrt. Und die A81 Stuttgart Heilbronn, da ist der Engelbergtunnel wegen Wartungsarbeiten in beiden Richtungen noch bis etwa 10 Uhr am Vormittag gesperrt. Das waren die Verkehrsmeldungen. Wir wünschen Ihnen eine gute Fahrt.
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0: Prince hier in der ARD-Hitnacht. In diesem Jahr war ja auch schon sein 10. Todestag. Mann, wie die Zeit vergeht. Er wurde ja leider auch nur 57 Jahre alt. Und Musikgeschichte hat er doch vor allem mit Purple Rain geschrieben. Das war im Jahr 84, sowohl als Single als auch das Album Purple Rain. Und natürlich auch der gleichnamige Film. Da spielte ja Prince dann auch die Hauptrolle. Und ausnahmslos alles wurde sehr erfolgreich. Und überhaupt seine gesamte Karriere. Er gewann ja 7 Grammys. 85 dann diesen Oscar für Purple Rain und 2007 noch einen Golden Globe. Und 2004 wurde er dann in die Rock'n'Roll Hall of Fame aufgenommen. Wäre ihm nur zu wünschen gewesen, dass er alles, die ganzen Erfolge auch noch ein bisschen länger hätte genießen können. Und jetzt bei uns David McWilliams.
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Erntedankfest an diesem Wochenende. Ja, auch das vereint in ganz Deutschland ja die Dankbarkeit für ein erfolgreiches Jahr, auch im Garten. Und Franz hat hier geschrieben, die Gartensaison ist ja gefühlt durch das milde Wetter noch in Verlängerung gegangen. Da möchte man noch gar nicht so richtig winterfest machen. Also das schöne Wetter noch weiter genießen und ein paar kleine Vorbereitungen für den Winter können ja auch schon erledigt werden. Im Garten konnte ich dieses Jahr 6 Kilo Stachelbeeren ernten und zahlreiche Erdbeeren, auch wenige Äpfel, und von den Tomaten ist auch einiges geworden. Also ich bin mit der diesjährigen Ernte sehr zufrieden. Danke Franz für die Zeilen. Und hier Andreas aus Friedrichshafen in Baden-Württemberg in Nachbars Gemüsegarten. Was soll denn das heißen? Einfach über den Zaun gelangt. Unglaublich. Ja, in Nachbars Gemüsegarten sind in dieser Saison wunderbare Tomaten gereift. Na, und der wird sich wundern, warum er so wenig hatte. Eine schöne Nacht noch und nett ist er schon, der Andreas. Er grüßt an dieser Stelle auch alle, die in dieser Nacht auch arbeiten müssen oder arbeiten dürfen. Richard hat uns geschrieben und bei ihm ist die Feigenernte geht bereits dem Ende entgegen und jetzt geht es an die Granatäpfel. Wo hat er denn hergeschrieben? Grüße aus San Francisco Bay. Na, also Granatäpfel hätte ich schon auch gerne im Garten, muss ich sagen. Danke, Richard, und weiter gutes Gelingen. Und diese Mail nehmen wir auch noch. Genau, es betrifft ja nicht nur die Ernte im Garten und alles, was auf den Feldern wächst. Stefan aus Markt Heidenfeld schrieb hier, er ist vor allem auch dankbar für eine gute Familie, für Freunde, die hinter mir stehen. Gerade wenn man mal auch erkrankt ist, dann merkt man, wer die wahren Freunde sind. Genau, und wir wünschen Ihnen an dieser Stelle, Stefan, immer gesundheitliche Stärke. Danke für Ihre Zeilen. Ja.

0:59 hier der Verkehrsservice mit einer Gefahrenmeldung. Achtung, ein Falschfahrer auf der B55A. Köln-Riel, Köln-Buchheim. Zwischen Zoobrücke in Köln-Innenstadt und Köln-Ost kommt Ihnen ein Falschfahrer entgegen. Fahren Sie bitte äußerst rechts und überholen Sie nicht. Auf der B55A Köln-Riel, Köln-Buchheim.

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1: Um 1 Uhr mit Katja Kindermann. Bundespräsident Steinmeier hat beim zentralen Festakt in Bremen zum Tag der Deutschen Einheit den Zusammenhalt in der Bundesrepublik beschworen. Zugleich warnte das Staatsoberhaupt vor einer zunehmenden Bedrohung der Demokratie durch populistische Parteien und Extremismus. Der Tag der Deutschen Einheit sei dafür da, sich die Gefühle und die mutigen Menschen vom 3. Oktober 1990 ins Gedächtnis zu rufen. Doch viele Menschen in Ost und West zeigen sich in ihren Erwartungen enttäuscht, so Steinmeier. Bei einer Demonstration am Rande der Feierlichkeiten waren in Bremen 4 Polizisten leicht verletzt worden. Die Kundgebung sei gestoppt worden, als von Teilnehmern eine Deutschlandflagge verbrannt wurde, sagte ein Sprecher. Bei einem israelischen Luftangriff im Gazastreifen sind nach Angaben palästinensischer Rettungskräfte mindestens 5 Menschen getötet worden. Zudem gab es laut medizinischen Quellen bei dem Angriff auf ein Haus im Westen der Stadt Gaza mindestens 5 Verletzte. Unter den Trümmern werde nach weiteren möglichen Opfern gesucht. Ein Militärkorrespondent des israelischen Senders Kan berichtete auf der Plattform X, israelische Streitkräfte hätten ein hochrangiges Mitglied der islamistischen Hamas gezielt attackiert. Ob er überlebt hat, ist unklar. In Lettland ist ein neues Parlament gewählt worden. Laut Nachwahlbefragungen hat die Mitte-Rechts-Gruppierung von Ministerpräsident Kohlbergs gute Chancen, stärkste Kraft zu werden. Sie käme danach auf rund 35% der Stimmen. Das offizielle Ergebnis wird heute veröffentlicht. Im Mittelpunkt des Wahlkampfs standen das Verhältnis zu Russland sowie wirtschaftliche Schwierigkeiten. Die deutsche Fußballnationalmannschaft der Männer spielt heute Abend in der Nations League gegen Griechenland. Das Hinspiel vor einer Woche hatte die DFB-Elf verloren. Thomas Kunze in Thessaloniki erzählt, was Bundestrainer Klopp von der heutigen Partie erwartet.
2: Erstens natürlich die Vollendung des Personaltests innerhalb dieses 44-Mann-Kaders und zweitens auch ein ordentliches Ergebnis verbunden mit einer guten Leistung, damit in dieser Nations League-Gruppe nicht schon nach dem ersten Block alle Züge abgefahren sind. Und Punkt 2 ist eben das große Personalpuzzle. Da wird wohl ein neuer Keeper zwischen den Pfosten stehen, Atubolo oder Damen. Die Außenverteidiger Raum und Baku aus Leipzig dürften links wie rechts vielleicht auch eine Chance bekommen. Dann haben wir da noch Finn Jeltsch in der Innenverteidigung. Und ich glaube, der Bundestrainer und sein Trainerteam, die ziehen dieses Casting auch knallhart durch und werden gegen Griechenland wieder eine ziemlich umgestellte Mannschaft aufstellen.
1: Das waren die Nachrichten. Das Wetter in Deutschland. Gebietsweise Nebel, in Nordseenähe vereinzelt Schauer. Tiefstwerte 15 bis 2 Grad. Am Tage bewölkt, im Nordwesten und Südwesten etwas Regen möglich. Höchstens 17 Grad in Lübeck bis 24 Grad im Breisgau. Am Montag oft freundlich, im Norden bewölkt, an den Alpen Schauer. 17 bis 25 Grad. Und am Dienstag heiter bis wolkig, Richtung Norden etwas Regen. Die Temperaturen liegen dann bei 18 bis 25 Grad. Die Zeit, es ist jetzt 1.03 Uhr.
3: Und hier der Verkehrsservice in der ARD-Hitnacht. Achtung, ein Falschfahrer auf der B55A, Köln-Riel, Köln-Buchheim. Zwischen Zoobrücke in Köln-Innenstadt und Köln-Ost kommt Ihnen ein Falschfahrer entgegen. Fahren Sie bitte äußerst rechts und überholen Sie nicht. Auf der B55A, Köln-Riel, Köln-Buchheim. Zwischen Zoobrücke in Köln-Innenstadt und Köln-Ost ein Falschfahrer. Vorsicht bitte in beiden Richtungen. Die A1 Münster Richtung Dortmund ist zwischen Kamenzentrum und Kreuz Dortmund-Unna wegen einer Fahrbahnerneuerung noch bis morgen früh gesperrt. Die A40 Duisburg-Essen ist zwischen Kreuz Duisburg und Kreuz Kaiserberg wegen Bauarbeiten in beiden Richtungen bis morgen gesperrt. Die A42 Kamp-Lindfort-Dortmund ist zwischen Herne-Krange und Herne-Baukau in beiden Richtungen bis Dienstag früh gesperrt. Hier wird an Hochspannungsleitungen gearbeitet. Die A59 Köln Richtung Düsseldorf ist zwischen Monheim und Dreieck Düsseldorf Süd wegen Bauarbeiten gesperrt. Die A61 Mönchengladbach Richtung Venlo ist zwischen Kaltenkirchen und Grenzwald wegen Bauarbeiten noch bis morgen gesperrt. Die A81 Stuttgart Heilbronn, da ist der Engelberg-Tunnel wegen Wartungsarbeiten in beiden Richtungen noch bis etwa 10 Uhr am Vormittag gesperrt. Und diese Meldung auch taufrisch, die B83 Brückeburg

0: Richtung Hameln ist zwischen Hessisch-Oldendorf und Fischbeck nach einem Wildunfall gesperrt. Das waren die Verkehrsmeldungen. Wir wünschen Ihnen gute Fahrt.
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0: Mit Erinnerungen an einen Filmklassiker geht's hinein in diese Stunde. Dirty Dancing. An dem Film hat ja nicht mal die Produktionsfirma damals richtig geglaubt. Aber es wurde ein Kassenschlager, nicht zuletzt auch wegen der Filmmusik. Denn das Soundtrack-Album gehört ja zu den erfolgreichsten der Musikgeschichte überhaupt. Es geht weiter in den Sonntagmorgen hinein, die ARD-Hitnacht aus Dresden mit Heiko Rasch im Studio. Ich grüße Sie.

Sunday Girl, ja, das passt ja. Und Blondie, die Band um Debbie Harry, stand ja vor allem damals auch in den 70er und 80er Jahren auf der Sonnenseite. Einige Titel sind ja auch bis heute zeitlos geblieben. 1.12 Uhr, gute Nachrichten aus der Verkehrsredaktion, eine Entwarnung auf der B55A Köln-Riel, Köln-Buchheim. Zwischen Zoobrücke in der Innenstadt von Köln und Köln-Ost ist kein Falschfahrer mehr unterwegs. Wir wünschen allen eine gute Fahrt.

Tja, wie war Ihr Gartenjahr zum Erntedankfest? Kann man ja mal Rückschau halten. Und das machen Sie auch sehr fleißig. Vielen Dank für Ihre vielen Mails und vielen Dank auch für die Tipps. Granatäpfel könnte man doch in Deutschland auch anbauen und es würden auch Granatäpfel wachsen. Vielleicht haben Sie auch da Erfolg damit schon gehabt. Können Sie mir gerne mal schreiben, das würde mich interessieren. Das würde ich dann auch mal probieren. Sogar in Kübeln wäre die Überwinterung besser. In sandhaltiger Erde könnten sie gezüchtet werden. Vielen Dank, Roland. Hier nochmal aus Stuttgart. Sehr fleißiger Schreiber. Und ich wünsche Ihnen auch ein schönes Wochenende. Und danke für die Zeilen. Thomas aus Magdeburg hat geschrieben, ich habe im Februar zum ersten Mal in meinem Leben aus einer gekauften Cocktailtomate die Samen gezogen. Einen Setzling habe ich dann im Frühsommer auf dem Balkon gesetzt. Und letzte Woche konnte ich meine 51. Cocktailtomate ernten. Jede davon hatte mehr Geschmack als die der gleichen Sorte, die ich im Supermarkt kaufen konnte. Na super, alles richtig gemacht. Thomas aus Magdeburg, vielen Dank. Da kann es ja nächstes Jahr weitergehen mit den Tomaten, oder? Die

0: Kurz nach halb zwei hier der aktuelle Verkehrsservice in der ARD-Hitnacht. Die A1 Münster Richtung Dortmund ist zwischen Kamenzentrum und Kreuz Dortmund-Unna wegen einer Fahrbahnerneuerung noch bis morgen früh gesperrt. Die A40 Duisburg-Essen ist zwischen Kreuz Duisburg und Kreuz Kaiserberg wegen Bauarbeiten in beiden Richtungen bis morgen gesperrt. Die A42 Kamp-Lindfort-Dortmund ist zwischen Herne-Krange und Herne-Baukau in beiden Richtungen noch bis Dienstag früh gesperrt. Dort wird an Hochspannungsleitungen gearbeitet. Die A59 Köln Richtung Düsseldorf ist zwischen Monheim und Dreieck Düsseldorf-Süd wegen Bauarbeiten gesperrt. Die A61 Mönchengladbach Richtung Venlo ist zwischen Kaltenkirchen und Grenzwald wegen Bauarbeiten noch bis morgen gesperrt. Und A81 Stuttgart-Heilbronn, der Engelberg-Tunnel ist wegen Wartungsarbeiten in beiden Richtungen noch bis 10 Uhr am Vormittag gesperrt. Das waren Sie, die Verkehrsmeldung. Wir wünschen Ihnen eine gute Fahrt.
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Edwin Collins hier in der ARD-Hitnacht, A Girl Like You, das ist seine einzige Single, die er auch in Amerika in den Charts platzieren konnte. Und das war überhaupt auch die erfolgreichste Single in seiner Karriere. Zweimal Gold, einmal in Deutschland und in Großbritannien bekam er für diesen Song A Girl Like You. Gehen wir an dieser Stelle nochmal an die 20 Jahre, weitere Jahre zurück in der Musikgeschichte. Jerry Rafferty konnte schon in den 70er Jahren einen einzigen Mega-Hit landen, einer, der bis zu heute seine Erinnerungen hochhält. Denn er ist ja nun auch schon 15 Jahre nicht mehr unter uns. In den 80er Jahren ist er ja mehr und mehr dem Alkohol verfallen und wurde dadurch auch nur 63 Jahre alt. Aber manchmal reicht eben doch nur ein großer Hit, um auch weiter in so vielen Radioprogrammen auf der ganzen Welt präsent zu sein. Baker Street, Jerry Rafferty.

0: Der Balladenkönig aus Irland, Chris de Burgh. Hier in der ARD-Hitnacht, in reichlich einer Woche, wird er 78. Auch er hat ja seine Fans in mehreren Generationen und auf der ganzen Welt. Es gibt jede Menge Konzerte und dabei geht es ja auch durch eine jahrzehntelange Hitgeschichte. Da darf zum Beispiel auch sein Klassiker Lady in Red nicht fehlen. Und seine Fans freuen sich ja natürlich auch schon auf seine Konzerte im kommenden Jahr. Am 1. April startet er seine Tour in Deutschland. Gleich wieder Aktuelles aus der Nachrichtenredaktion. Und bis dahin Billy Joel und zuvor noch Johannes Oerding. Seine Konzerte sind ja auch der Renner. Längst gehört er mit zur ersten Reihe deutscher Popmusik. Johannes Oerding an guten Tagen. Damit meint er doch diesen Sonntag, oder?
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